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1: Ich bin Jana Klonikowski. In Deutschland wird weiter viel geraucht und auch gewaped. Knapp ein Fünftel macht das, heißt es vom Statistischen Bundesamt. Am häufigsten greifen die 40- bis 44-Jährigen zur Kippe oder zur E-Zigarette. Aber auch bei Jugendlichen ist Rauchen wieder beliebter geworden. Dazu der Drogenbeauftragte der Bundesregierung, Hendrik Strick.
2: Jugendliche werden durch poppige Aufmachung süßen Geschmack an einen hochgradig abhängig machenden Stoff herangeführt, dem Nikotin, und abhängig gemacht. Das sind Produkte, die im Übrigen zu 90% in China hergestellt werden. Solche aromatisierten Stoffe wie Strawberry Kiwi Vapes sind in China selber verboten, aber wir importieren sie.
1: Einheitliche Bildungsstandards, damit alle Kinder die gleichen Chancen haben. Dafür spricht sich eine große Mehrheit der Menschen in Deutschland aus. Das zeigt eine Umfrage des Deutschen Kinderhilfswerks. Viele fordern außerdem mehr Investitionen in Kitas und auch mehr Personal dafür. Auch Bundesbildungsministerin Prien hat sich zu dem Bericht geäußert. Sie findet,
3: dass die Investitionen in dieses umfassend verstandene Bildungssystem die Voraussetzung dafür sind, dass junge Menschen eine Chance haben, ein selbstbestimmtes Leben zu führen und auch an unserem politischen System teilzuhaben, gesellschaftliche Teilhabe überhaupt leben zu können. Ohne Bildung funktioniert das nicht.
1: Die Staatsanwaltschaft Potsdam ermittelt wegen häuslicher Gewalt gegen Schauspieler Christian Ulmen. In der Sache geht es um Vorwürfe seiner Ex-Frau Colleen Fernandes. Die 44-Jährige hatte ihm auch digitale Gewalt vorgeworfen. Das wird noch geprüft. Ulmen streitet die Vorwürfe ab. Kräuter Fürth hat den Klassenerhalt in Liga 2 klargemacht. Nach einer Niederlage im Hinspiel gewannen die Fürther das Relegationsrückspiel gegen Drittligist Rot-Weiß Essen mit 2:0. Essen hat zuletzt vor 19 Jahren in der zweiten Liga gespielt.
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1: Ich bin Jana Klonikowski. Fast jeder oder jede Fünfte in Deutschland raucht. Das hat der Drogenbeauftragte der Bundesregierung, Hendrik Streeck, gesagt. Jugendliche sind mittlerweile immer häufiger am Rauchen und Vapen. In den letzten Jahren ist der Anteil der Raucher unter den 12- bis 17-Jährigen deutlich angestiegen. Streeck betont:
2: Aromen, die den Einstieg für Kinder und Jugendliche erleichtern, müssen vom Markt. Cola, Kaugummi, Erdbeer machen ein Abhängigkeitsprodukt am Ende angenehmer, süßer und sozial auch anschlussfähiger, wenn es eben nur nach Kiwi riecht und nicht nach Rauch. Und solche Aromen senken insgesamt die Hemmschwelle fürs Rauchen und den Konsum solcher Produkte.
1: Die Mehrheit der Deutschen findet, dass in puncto Bildungsgerechtigkeit noch viel zu tun ist. Das kam bei einer Umfrage des Deutschen Kinderhilfswerks raus. Vor allem Kinder aus sozial benachteiligten Familien haben oft das Nachsehen. Deshalb braucht es einheitliche Bildungsstandards und mehr Investitionen in Kitas und Schulen, so die Forderungen des Kinderhilfswerks. Und Bundesbildungsministerin Prien sagt, mehr Geld für das Bildungssystem sei kein nice to have, sondern eine Art Schicksalsfrage. Die neuesten russischen Drohungen im Ukraine-Krieg werden international scharf verurteilt. In einer gemeinsamen Erklärung bezeichneten fast 50 Länder die Einschüchterungsversuche als inakzeptabel. Deutschland hat außerdem den russischen Botschafter einbestellt und die EU ebenfalls den Geschäftsträger der russischen Botschaft. Russland hatte Ausländer und Diplomaten aufgefordert, Kiew wegen bevorstehender Angriffe zu verlassen. Erst am Pfingstwochenende hatte es massive russische Luftangriffe auf die Ukraine Hauptstadt gegeben. Greuther Fürth hat sich den letzten Platz in der zweiten Fußball-Bundesliga gesichert. Im Relegationsrückspiel setzten sich die Fürther mit 2:0 gegen Drittligist Rot-Weiß Essen durch und machten so die Niederlage aus dem Hinspiel wett. Essen muss damit weiter auf die Rückkehr in die zweite Liga warten.
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1: Ich bin Jana Klonikowski. Der DGB kritisiert eine mögliche Anhebung der Pflegeversicherungsbeiträge für Kinderlose. Menschen ohne Kinder zu bestrafen, löst keine strukturellen Probleme, sagte Vorstandsmitglied Piel dem Redaktionsnetzwerk Deutschland. Gesundheitsministerin Wagen prüft eine solche Anhebung offenbar. In der Diskussion um die Finanzierung der Pflege- und Krankenversicherung fordert jetzt auch der Sozialverband Deutschland, Beamte in die gesetzliche Krankenversicherung aufzunehmen. Bisher sind die allermeisten privat versichert. Einheitliche Bildungsstandards, damit alle Kinder die gleichen Chancen haben. Dafür spricht sich eine große Mehrheit der Menschen in Deutschland aus. Das zeigt eine Umfrage des Deutschen Kinderhilfswerks. Viele fordern außerdem mehr Investitionen in Kitas und auch mehr Personal dafür. In Deutschland wird weiter viel geraucht und auch gewaped. Knapp ein Fünftel macht das, heißt es vom Statistischen Bundesamt. Am häufigsten greifen die 40- bis 44-Jährigen zur Kippe oder zur E-Zigarette. Aber auch bei Jugendlichen ist Rauchen wieder beliebter geworden. Dazu der Drogenbeauftragte der Bundesregierung, Hendrik Strick.
2: Jugendliche werden durch poppige Aufmachung süßen Geschmack an einen hochgradig abhängig machenden Stoff herangeführt, dem Nikotin, und abhängig gemacht. Das sind Produkte, die im Übrigen zu 90% in China hergestellt werden. Solche aromatisierten Stoffe wie Strawberry Kiwi Vapes sind in China selber verboten, aber wir importieren sie.
1: Die Staatsanwaltschaft Potsdam ermittelt wegen häuslicher Gewalt gegen Schauspieler Christian Ulmen. In der Sache geht es um Vorwürfe seiner Ex-Frau Colleen Fernandes. Die 44-Jährige hatte ihm auch digitale Gewalt vorgeworfen. Das wird noch geprüft. Ulmen streitet die Vorwürfe ab. Kräuter Fürth hat den Klassenerhalt in Liga 2 klargemacht. Nach einer Niederlage im Hinspiel gewannen die Fürther das Relegationsrückspiel gegen Drittligist Rot-Weiß Essen mit 2:0. Essen hat zuletzt vor 19 Jahren in der zweiten Liga gespielt.
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1: Ich bin Jana Klonikowski. Der DGB kritisiert eine mögliche Anhebung der Pflegeversicherungsbeiträge für Kinderlose. Menschen ohne Kinder zu bestrafen, löst keine strukturellen Probleme, sagte Vorstandsmitglied Piel dem Redaktionsnetzwerk Deutschland. Gesundheitsministerin Wagen prüft eine solche Anhebung offenbar. In der Diskussion um die Finanzierung der Pflege- und Krankenversicherung fordert jetzt auch der Sozialverband Deutschland, Beamte in die gesetzliche Krankenversicherung aufzunehmen. Bisher sind die allermeisten privat versichert. Einheitliche Bildungsstandards, damit alle Kinder die gleichen Chancen haben. Dafür spricht sich eine große Mehrheit der Menschen in Deutschland aus. Das zeigt eine Umfrage des Deutschen Kinderhilfswerks. Viele fordern außerdem mehr Investitionen in Kitas und auch mehr Personal dafür. Auch Bundesbildungsministerin Prien hat sich zu dem Bericht geäußert. Sie findet,
2: dass die Investitionen in dieses umfassend verstandene Bildungssystem die Voraussetzung dafür sind, dass junge Menschen eine Chance haben, ein selbstbestimmtes Leben zu führen und auch an unserem politischen System teilzuhaben, gesellschaftliche Teilhabe überhaupt leben zu können. Ohne Bildung funktioniert das nicht.
1: In Deutschland wird weiter viel geraucht und gewaped. Knapp ein Fünftel macht das, heißt es vom Drogenbeauftragten der Bundesregierung Streeck. Besonders auffällig, vor allem junge Menschen greifen wieder häufiger zu Zigaretten oder E-Zigaretten. Die neuesten russischen Drohungen im Ukraine-Krieg werden international scharf verurteilt. In einer gemeinsamen Erklärung bezeichneten fast 50 Länder die Einschüchterungsversuche als inakzeptabel. Russland hatte Ausländer aufgefordert, Kiew wegen bevorstehender Angriffe zu verlassen. Greuther Fürth hat sich den letzten Platz in der zweiten Fußball-Bundesliga gesichert. Im Relegationsrückspiel setzten sich die Fürther mit 2:0 gegen Drittligist Rot-Weiß Essen durch und machten so die Niederlage aus dem Hinspiel wett. Essen muss damit weiter auf die Rückkehr in die zweite Liga warten.
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3: Schönen Mittwochmorgen euch. Die Pfingstferien sind vorbei und auch Axel ist zurück.
4: Yay.
3: Willkommen zurück.
4: Danke. Ich habe gedacht, wenn ich mich schon wie so ein Achtjähriger benehme, dann kann ich auch Ferien machen wie so ein Achtjähriger. Das war ja auch wirklich schön jetzt mit den ganzen Feiertagen im Mai.
3: Ja.
4: Der nächste Feiertag ist dann Tag der Deutschen Einheit am 3. Oktober.
3: Oh.
4: Und das ist dann auch noch ein Samstag.
3: Oh, komm, dann genießen wir diese kurze Woche jetzt umso mehr.
4: Yes.
3: Wir sind bei euch jetzt mit Hozier und Too Sweet. Das ist mehr Musik und mehr Abwechslung für euch.

0: Schönen guten Morgen, hier ist FFN um 5:09. Wir hoffen, euch ist die Hitze nicht so Kopf gestiegen. Gestern über 30 Grad bei uns in Niedersachsen. Ja. Ab heute wird es zum Glück etwas kühler, aber die Sonne bleibt.
1: Bei manchen Leuten hat es nichts mit der Temperatur zu tun, dass so ein paar Sicherungen durchbrennen. Günther hat halt ein sehr kurioses Beispiel für uns.
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3: Hey, moin. In Vechta steht der Mann vor Gericht, der 187.920 Eier in Dinklage geklaut hat. Also nicht auf einmal, sondern nach und nach. Es ist also nicht immer der Waschbär, wenn im Hühnerstall die Eier wegkommen. Wie hat der Eierklauer von Dinklage das gemacht? Und das sollte allen Dieben eine Lehre sein, wie man so einen Diebstahl mal sinnvoll angeht. Also, der Typ ist über mehrere Jahre immer mal wieder bei der Legehennenrange vorbeigeschneit und hat gesagt, er wolle ein paar hundert Eier abholen. Wäre alles mit dem Geschäftsführer abgesprochen. Würde sowas bei Sparkasse auch funktionieren? Statt den EC-Automaten zu sprengen, einfach mal reingehen und sagen, wäre mit dem Vorstand abgesprochen, jetzt die 10.000 Kracher Papiergeld abholen, weil die würden wegen verdreckt und kaputt aus dem Verkehr gezogen. Die Summe sei schon wieder digital zurück. Schätze, das würde auch klappen. Zurück zu den Eiern. Wo ist er mit den knapp 200.000 Eiern geblieben? Gibt es dafür einen Schwarzmarkt oder alles Eigenverbrauch? Kurz ausgerechnet, 187.920 Stück in 2,5 Jahren, das wären 206 Eier pro Tag, das schaffst du nicht. Aber es gibt noch eine Lehre aus dem Eierklauer von Dinklage, der angeblich alles mit dem Geschäftsführer abgesprochen hat. Im Oldenburger Münsterland gilt das Wort eines Mannes noch was.

0: Schönen Mittwochmorgen euch. Besser kann man doch nicht in den Tag starten. Es ist 18 nach 5, das ist Genesis. 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Und jetzt gibt's was Neues von Leonie und Callum Scott.
1: Guten Morgen, Niedersachsen.
2: Leonie hat uns hier ja schon ganz oft besucht. Ja. Immer mit dabei ihre süße Hundin Mali. Mhm. Und die hat auch Callum Scott direkt ins Herz geschlossen. Bei Instagram gibt es ein gemeinsames Interview, in dem Callum eigentlich die ganze Zeit, also nicht so viel Fragen beantwortet, sondern mehr so mit Mali kuschelt.
0: Kann ich verstehen, das ist wirklich ein sehr süßer Hund. Also wir können es im Prinzip Mali verdanken, dass die Chemie zwischen Leonie und Callum Scott so gut ist. Ja. Auch wenn Stay ihr erster gemeinsamer Song ist, klingt es, als würden die beiden schon ihr ganzes Leben lang Musik machen. Jetzt für euch, für den perfekten Start in den Mittwoch. Neu bei FFN, Callum Scott und Leonie mit Stay.

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1: 5:30 am Mittwochmorgen. So ein Glück. Wir können aufhören, uns zu fragen, ob Donald Trump körperlich und geistig fit genug ist für den Atomkoffer, Thomas Menzel.
2: Ja, schönen guten Morgen. Alles war perfekt, lässt der US-Präsident die Welt wissen. Ja, es sei denn, man kann rechnen. Es war nämlich sein mittlerweile 4. jährlicher Gesundheitscheck-up innerhalb von 13 Monaten, also von denen wir überhaupt wissen, diesen Check-ups. Im Landgericht in Verden, also in der Reithallen-Außenstelle, wird heute das Urteil gegen die mutmaßliche Ex-RAF-Terroristin Daniela Klette gesprochen, sofern das Gericht keine weiteren Anträge zulässt oder sie ablehnt. Es geht um die Raubüberfälle, die Klette mit ihren mutmaßlichen Komplizen Burkhard Garwick und Ernst Volker Staub begangen haben soll. Bauen soll schneller werden. Das Bundeskabinett spricht über Reformen im Baurecht, um Genehmigungsverfahren zur Beschleunigung. Der Wohnungsbau soll künftig im Fall der Fälle den Natur- und auch Denkmalschutz ausstechen. Und es sind auch härtere Maßnahmen vorgesehen, falls jemand eine Immobilie verfallen lässt. Aber erstmal Pläne. Und Relegation Teil 2 bzw. 3. Kräuter führt, ist und bleibt Fußball-Zweitligist, Klassenerhalt geschafft. Hinspiel 0:1 verloren, aber Rot-Weiß Essen im Relegationsrückspiel gestern Abend zwischen 2. und 3. Liga 2:0 geschlagen.
1: Danke, Thomas, für den Überblick.
3: Im Niedersachsenwetter ist heute ein bisschen Durchatmen angesagt. Nur bis zu 23 Grad. Dazu aber wieder viel Sonne. Für viele wahrscheinlich dann genau die richtige Temperatur heute Nachmittag dann. Und auch jetzt schon können wir einmal nochmal schön durchlüften. Das ist aber auch schon angenehm. 15 Grad jetzt in Bad Bentheim an der Burg. In Gifhorn am Heidesee haben wir 16 Grad aktuell. Der FFN3-Tagetrend, es bleibt so schön sommerlich. Morgen ähnlich wie heute. Freitag dann wieder deutlich wärmer, bis zu 31 Grad. Da kann es dann aber am Nachmittag auch mal Gewitter geben.
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1: Vorsicht, ein totes Tier auf der A261 zwischen Tötensen und dem Buchholzer Dreieck.
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1: Blitzer habt ihr uns heute Morgen noch keine gemeldet. Wenn ihr doch einen Stau oder Blitzer gesehen habt, ruft gerne an. Kostenlos 0800 529 und 4x die 5. Euch allen eine gute Fahrt durch den Mittwoch mit uns.
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0: Mit Sido geht's an euren Mittwochmorgen. 5.38 Uhr hier bei FFN. Über 30 Grad, 16 Stunden Sonne. Das Niedersachsenwetter hat uns in den letzten Tagen gar keine andere Möglichkeit gegeben, als ins Freibad zu gehen.
1: Ja, seit Pfingsten ist es bumsvoll im und am Wasser. Und auch die Friteusen da, die laufen auf Hochtouren. Nils vom Van der Meerenbad in Emden hat uns mal einen kleinen Einblick in die ersten Tage der Saison gegeben.
2: Um die 600 Gäste pro Tag haben das sonnige Wetter genutzt. Die Stimmung war super und die Wassertemperatur hat perfekt gepasst. Unser neuer Kiosk war außerdem über 200 Portionen Pommes in Verbindung mit sehr viel Eis auch mehr als glücklich.
0: Ja, also 200 Portionen Pommes.
1: Und was haben die anderen gegessen? Also 200, weil das, also das wäre eine Portion für mich, 200. Also
0: das war okay. Ey, das schmeckt aber auch wirklich nirgendwo so gut im Freibad, das stimmt schon. Um 6:45 sprechen wir dann mit euch drüber, wieso neben Pommes Knallfarben im Freibad besonders wichtig sind. Habt jetzt erstmal einen schönen Start in euren Mittwoch mit F.

0: Schön, dass ihr mit dabei seid. FFN am Mittwochmorgen. Viertel vor sechs ist es und es kann schon ein bisschen nervig sein, wenn wir mit Mückenstichen aufwachen, weil sich eine Mücke dann doch ins Schlafzimmer verirrt hat, so wie Julia dich hat's erwischt.
1: Ja, aber ich weiß gar nicht, ob das nachts passiert ist oder irgendwie auf dem Balkon. Ich hab jetzt den ersten Mückenstich hier.
0: Wollen wir ein Foto machen? Schnell, das müssen wir festhalten. Der erste Mückenstich. Ich habe ja wirklich, ich kann nicht viel, aber meine Superkraft ist, dass ich nicht von Mücken gestochen werde.
1: Das ist wirklich beneidenswert.
0: Ich wurde einmal auf dem Dorf im Moor komplett kaputt gestochen als Kind.
1: Ja.
0: Und seitdem, ich glaube, ich habe in den letzten 10 Jahren vielleicht 2 Mückenstiche gehabt insgesamt.
1: Du hast ein Glück, weil so langsam geht es jetzt los mit der Mückenzeit bei uns in Niedersachsen. Insgesamt aber später als letztes Jahr. Das hat uns Tierärztin Dr. Sonja Wolken vom Landesgesundheitsamt erzählt.
2: Wir hatten ja ein recht trockenes Frühjahr und das hat eben verhindert, dass die Stechmückenpopulationen sich entwickeln konnten. Mücken sind ja in ihrer Entwicklung an Wasser gebunden und durch die Trockenheit und auch dadurch, dass es doch noch recht kühl gewesen ist, haben wir im Moment noch nicht so starke Populationen, wie wir es im letzten Jahr hatten.
0: Okay, ich habe auch immer gedacht, dass Mücken so einen langen Rüssel haben, den sie durch die Haut stechen. Mhm. Die haben aber tatsächlich 47 Zähne.
1: 47? Wo?
0: Ja, in ihrem kleinen, das sind so kleine Mückenzähne. Auch nicht so wie wir Zähne haben, sondern eher wie bei so einem Sägeblatt. Und damit bohren sie dann durch die Haut. Schweiß mögen Mücken übrigens auch. Und wenn wir Alkohol getrunken haben, dann freuen sie sich am allermeisten. Da reicht auch schon so ein kleines Bierchen aus.
1: Also besonders gefährdet sind wir dann verschwitzt beim Fußball-WM-Gucken im Biergarten. Eieiei. 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Schönen Mittwochmorgen.

0: 6 Uhr am Mittwochmorgen in der Reithallen-Außenstelle vom Landgericht Verden wird heute das Urteil gegen die mutmaßliche Ex-RAF-Terroristin Daniela Klette gesprochen, Thomas Menzel.
1: Ja, schönen guten Morgen. Extra gebaut worden. Dieser Gerichtssaal, über ein Jahr lang ist da verhandelt worden. Heute soll das Urteil gesprochen werden, sofern keine weiteren Anträge zugelassen werden.
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1: Es geht um die Raubüberfälle, die Daniela Klette mit ihren mutmaßlichen Komplizen Burkhard Garwig und Ernst Volker Staub begangen haben soll, nicht um die Taten im Namen der RAF. FFN-Reporter Moritz Ort. Die Staatsanwaltschaft verlangt aber so schon eine lange Haftstrafe für die Frau, die sich 30 Jahre lang versteckt hatte.
3: Sie fordert 15 Jahre Gefängnis. Klette soll an mehreren bewaffneten Überfällen auf Geldtransporter und Supermärkte beteiligt gewesen sein, zusammen mit zwei Komplizen, die bis 2016 aktiv waren. Bei uns in Niedersachsen, unter anderem in Stade, Osnabrück, Wolfsburg und Stur. In ihrem Schlusswort hat Klette zwar Mitgefühl für die Opfer gezeigt, ihre eigene Beteiligung aber bestritten. Sollte das Gericht keine weiteren Beweise mehr verlangen, könnte das Urteil noch heute gesprochen werden.
1: Schon lange versuchen Bundesregierungen, Bauen zu beschleunigen. Heute die aktuelle. Das Kabinett entscheidet über Reformen im Baurecht, um Genehmigungsverfahren zu beschleunigen. Bauministerin Verena Huberts schlägt vor, dass der Wohnungsbau künftig Priorität haben soll vor Natur- und Denkmalschutz. Jedenfalls da, wo der Wohnungsmarkt besonders angespannt ist. Und es sind härtere Maßnahmen vorgesehen, falls jemand Immobilien verfallen lässt. Als letztes Mittel sogar Enteignungen. Laut dem Statistischen Bundesamt sind vergangenes Jahr rund 206.000 Wohnungen fertiggestellt worden. Bundesweit Fachleute schätzen den jährlichen Bedarf aber auf mindestens 300.000. Der Iran hat die jüngsten US-Angriffe als groben Verstoß gegen die Waffenruhe verurteilt und das Außenministerium in Teheran droht, kein provokanter Akt werde unbeantwortet bleiben. Das US-Militär hatte nach eigenen Angaben iranische Raketenstellungen und Boote angegriffen, die in der Straße von Hormuz Minen verlegt haben sollen. Die USA sprechen von Selbstverteidigung. Die Angriffe überschatten auch die gerade laufenden Verhandlungen für ein Kriegsende. Etwa anderthalb Wochen nach dem tödlichen Angriff auf den Chef des bewaffneten Flügels der Hamas hat Israel nach eigenen Angaben auch dessen Nachfolger getötet. Laut Ministerpräsident Benjamin Netanyahu hat der Angriff im Gazastreifen stattgefunden. Netanyahu hat außerdem bestätigt, dass die Bodeneinsätze im Nachbarland Libanon verstärkt werden. Greuther Fürth bleibt in der zweiten Fußball-Bundesliga und Rot-Weiß Essen in der dritten Liga. Fürth hat das Relegationsrückspiel 2:0 gewonnen. Im Hinspiel hatte sich Essen noch mit 1:0 durchgesetzt.
4: Für alle, denen es gestern zu heiß war bei uns, heute ist euer Tag im Niedersachsenwetter. Heute wieder viel Sonne, wieder schöner Feierabend im Garten sitzen, aber bei etwas angenehmeren Temperaturen. Bis zu 23 Grad sind heute drin. Aktuell sind es schon 13 oder erst. Es ist eigentlich noch ganz angenehm gerade draußen. In Sander am Marienturm. In Nordhorn am Fechtersee haben wir 14 Grad. Der FFN 3-Tage-Trend. Morgen genauso wie heute, wieder sonnig, aber nicht zu heiß. Am Freitag sind wir dann wieder bei 30 Grad, deswegen kann es auch mal Gewitter geben. Der Samstag wird wieder entspannter.
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0: Vorsicht, ein liegen gebliebener LKW auf der A2 Braunschweig Richtung Hannover zwischen Hemeler Wald und Lehrter Ost. Und Vorsicht, ein totes Tier auf der A7 Hamburg Richtung Hannover zwischen Soltau Süd und Dorfmark auf der linken Spur.
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0: Da habt ihr uns heute Morgen noch keine gemeldet. Wenn ihr doch einen Stau oder Blitzer gesehen habt, ruft gerne an. Kostenlos 0800 529 und 4x5. Euch allen eine gute Fahrt.
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0: Sie sieht so harmlos aus, dabei hat sie es wirklich faustig hinter den Ohren. Wir lüften uns in der Show immer mehr dunkle Geheimnisse von Julia.
4: Hallo.
0: Heute, dass sie auf Erdbeer-Selbstpflückfeldern sehr viel nascht. Und als wäre das nicht schon schlimm genug, auch im Supermarkt ist kein Obst vor ihr sicher. Da wird nicht nur auf der Melone rumgeklopft, sondern sie sortiert auch gerne wild in den Erdbeerschalen rum.
4: Naja, wenn eine Erdbeere ist, die nicht mehr so gut ist,
0: du
4: ist
0: spinnst
4: doch erlaubt.
0: Ja wohl.
4: Oder nicht? Also wir haben nachgefragt und erfahren, wieso nicht die dicksten Erdbeeren auf die 1 kommen. Das hört ihr alles in dieser halben Stunde.

0: Schön aufstehen mit Shawn Mendes. FFN ist hier um 9:09 am Mittwochmorgen. Schön, dass ihr mit uns aufsteht.
1: Also wenn ich irgendwas nicht finde, heißt es nicht, dass es nicht da ist, sondern ich sage meiner Frau, guck doch mal nach, wo es sein könnte.
0: So läuft es in mehr Beziehungen, als wir denken, haben wir ja mit euch in der Show festgestellt. Sind wir Männer wirklich nur ein bisschen faul oder haben wir es einfach nicht drauf?
2: Oder beides.
0: Das ist eine Mischung aus beiden. Ja. Jan hat das Phänomen der männlichen Schussigkeit nochmal genauer analysiert.
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4: Dass Männer oft schusseliger sind als Frauen, ist ein absolutes Klischee. Das aber stimmt. Es passiert im Haushalt.
5: Schatz, wo ist denn nochmal hier der Pfannenwender?
4: Die Frau sagt, der ist in der oberen Schublade links. Er geht hin und sagt,
5: da ist er nicht.
4: Frau geht hin, öffnet die Schublade, gibt ihm den Pfannenwender. Zweitens Supermarkt, er soll Backpulver kaufen, ruft aus dem Supermarkt an und fragt,
5: wo steht denn das Backpulver?
4: Und danach kommt er mit Mehl und Vanillezucker nach Hause, aber ohne Backpulver. Und Fallbeispiel 3.
5: Schatz, wo ist denn schon wieder meine Brille?
4: Und er sucht auf der Ablage im Flur, im Regal, auf dem Nachttisch. Und wenn er dann feststellt, dass er die Brille die ganze Zeit auf hatte, sagt er,
5: Schatz, ich hab sie auf. Das musst du mir doch sagen.

0: Schönen Mittwoch euch, 18 nach 6. Wir sind bei euch am Frühstückstisch, wenn es jetzt endlich wieder Joghurt mit frischen Erdbeeren oder selbstgemachter Erdbeermarmelade gibt. Ich habe gestern auch die ersten 3 Erdbeeren vom Balkon geerntet. Fantastisch.
1: Keine mitgebracht?
0: Na, unsere Supermärkte und Dorfläden in Niedersachsen sind ja auch wieder voll mit Erdbeeren. Ja. Da sind wir nämlich direkt beim Thema. Julia stellt sich ihre Erdbeerschälchen selber zusammen. Sag mal, piept's
1: naja,
0: bei
1: also
0: dir?
1: Ich tausche so ein paar aus, damit ich eine richtig perfekte Schale bekomme.
0: Ja, aber dann das bedeutet ja, dass jemand anders eine schlechte Schale bekommt dann.
1: Ja, das ist quasi schon mal vorsortieren. Naja, also man will ja eine ganze schöne Schale haben und ich bin damit auch nicht alleine. Moin Lisa aus dem Guten Morgen Niedersachsen-Team.
2: Moin Julia, moin Axel.
1: Du hast für mich und für uns alle recherchiert, ob das Umsortieren der Erdbeeren wirklich erlaubt ist.
2: Ich habe dazu mit Jörg Heuer gesprochen. Er hat einen Erdbeerhof in Burgwedel in der Region Hannover und hat dazu eine ganz klare Antwort.
3: Das ist ein No-Go. Niemand möchte das. Das ist unhygienisch und auch unappetitlich. Und es weiß ja auch niemand, wo die vorher mit den Händen gewesen sind. Haben sie Hund oder Katze auf dem Schoß gehabt oder sonst was gemacht. Umsortieren geht gar nicht.
2: Ja, das ist mal ein Wort. Wenn die ein oder andere Erdbeere mal nicht so gut aussieht, kann ja passieren, ist halt frisch gepflückt, dann fragt den Supermarktmitarbeiter oder den Verkäufer am Erdbeerstand bei euch um die Ecke. Der kann dann für euch ein bisschen was umsortieren, aber einfach alles anfassen wird nicht gerne gesehen.
0: Okay, liebe Julia.
1: Das war sehr deutlich.
0: Das war sehr deutlich.
1: Ich glaube ich gar nicht.
0: Julia ist jetzt auch knallrot wie eine Erdbeere. Wenn ihr selber pflücken wollt, dann greift nicht nur zu den größten Erdbeeren.
2: Die kleinen riechen und schmecken besser, weil die ganzen leckeren Sachen in den kleinen Erdbeeren noch konzentrierter sind. Die großen sind einfach nur mehr mit Wasser gefüllt. Das hat mir ein Bauer aus dem Ammerland gesagt. Und für alle, die sich fragen, wie viele Erdbeeren ihr eigentlich beim Selbstpflücken essen dürft, naschen ist natürlich erlaubt, aber übertreibt's nicht. Manche Erdbeerhöfe mussten die Preise schon erhöhen, weil zu viele Leute sich den Bauch vollgestopft haben und am Ende nur ein kleines Schälchen für zu Hause gekauft haben. Das rentiert sich für die Felder dann natürlich irgendwann nicht mehr.
1: Ja, vielen Dank, Lisa. Also ich glaube, ich gehe mich jetzt vergraben.
0: Nein!
1: Und lasst ihr euch die Erdbeeren schmecken mit Apple.

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13: 7 am Mittwochmorgen. Na, seid ihr schon in Stimmung? Es sind noch genau 15 Tage, 12 Stunden, 28 Minuten und 51 Sekunden, bis die Fußball-WM startet, Thomas Menzel.
14: Wie viele Sekunden jetzt?
13: Warte, ich gucke nach.
14: Nein, ich muss das nicht wissen. Danke. Es geht ja so langsam los, zum Beispiel
13: 41.
14: Für Manuel Neuer, wobei ausgerechnet der nun als Rückkehrer verletzt ist. Im Moment für die Nationalmannschaft beginnt heute die WM-Vorbereitung in altvertrauter fränkischer Umgebung im DFB-Stammquartier in Herzogenaurach. Da versammelt der Bundestrainer Julian Nagelsmann heute seinen WM-Kader. Im Landgericht in Verden, in der Reithallen-Außenstelle, wird heute das Urteil vermutlich gegen die mutmaßliche Ex-RAF-Terroristin Daniela Klette gesprochen, sofern das Gericht keine weiteren Anträge zulässt oder sie ablehnt. Die Zahl der Superreichen in Deutschland wächst extrem. Mittlerweile haben 5.000 Deutsche mehr als 100 Millionen Euro, also pro Person über 1.000 mehr als ein Jahr vorher, so steht es laut Spiegel im neuen BCG Global Wealth Report, der heute erscheint. Und Greuther Fürth bleibt Fußball-Zweitligist, Klassenerhalt geschafft. Rot-Weiß Essen musste sich im Relegationsrückspiel gestern Abend 0-2 geschlagen geben, bleibt damit also in der dritten Liga.
13: Danke Thomas für den Überblick. Jetzt sind es noch 15 Tage, 12 Stunden, 27 Minuten und 45 Sekunden. Zeit also noch für weitere Nachrichten aus Niedersachsen.
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15: Ich bin Maxi Wilsmann, schönen guten Morgen. Die Polizei Hannover sucht nach einem 98 Jahre alten Mann, der in der Nacht aus einem Seniorenheim in Arnum verschwunden ist. Der Mann ist auf medizinische Hilfe angewiesen. Online hat die Polizei Hannover ein Foto von ihm veröffentlicht. Wer ihn sieht, wird gebeten, sich direkt bei der Polizei zu melden. Die S-Bahn Hannover hat nach wie vor Probleme, weil zu viele Züge kaputt sind. Jetzt gibt es auch Druck aus der Politik. Die Region Hannover hat den Betreiber Transdev öffentlich dazu aufgefordert, zusätzliche Fahrzeuge anzumieten. Der aktuelle Zustand sei nicht akzeptabel, heißt es. Auf den Linien der S-Bahn Hannover sind im Normalfall 64 Züge im Einsatz. Aktuell sind nur 50 davon einsatzbereit. Nächste Woche verschwinden in der Wedemark in der Region Hannover die Altkleidercontainer von den öffentlichen Wertstoffinseln. Grund dafür sind immer wieder vermüllte Standorte und hohe Reinigungskosten. In Zukunft können alte Textilien unter anderem über Container auf Supermarktplätzen abgegeben werden.
16: Ist jetzt gerade, was ist denn los heute mit meiner Stimme? Ich wollte nur sagen, eigentlich ist jetzt gerade so die beste Zeit, weil es so schön warm und sonnig ist, wir draußen sitzen, aber noch keine Wespen da sind.
13: Stimmt.
16: Das macht dann immer im Sommer dann doch ein bisschen manchmal die Stimmung kaputt. Genießt das heute nochmal. Bis zu 23 Grad sind drin. Es ist echt angenehmer als gestern. Dazu aber wieder ganz viel Sonne. Die aktuellen Temperaturen in Wunstorf am Hölti-Gymnasium haben wir 14 Grad. In Barwinkel am Feuerwehrhaus sind es jetzt 15. Der FFN-3-Tage-Trend. Morgen genauso wie heute wieder sonnig und entspannt. Nicht zu heiß. Am Freitag steigen die Temperaturen wieder. Dann kann es bei um die 30 Grad auch Gewitter geben. Samstag wieder etwas ruhiger.
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13: A1 Osnabrück Richtung Bremen zwischen dem Dreieckstur und Bremen-Hemeling. 4 Kilometer stocken vor der Baustelle, 10 Minuten mehr. Und Vorsicht, eine ungesicherte Unfallstelle auf der A2. Braunschweig Richtung Hannover zwischen Peine und Hemeler Wald auf der rechten Spur.
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13: Es blitzt in Nordheim auf der Göttinger Straße hinter der Tankstelle und in Göttingen auf der Holtenser Landstraße. Hier sind 50 erlaubt. Danke Markus und Lena. Wenn ihr auch noch einen Stau oder Blitzer gesehen habt, ruft gerne an. Kostenlos 0800 529 und 4x5. Euch allen eine gute Fahrt.
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0: Guten Morgen mit La Bouche hier bei FFN. Geil. Be My Lover um 6.43 Uhr. Wir haben einfach mehr Musik und mehr Abwechslung für euch. Und es ist Endspurt bei unseren Abschlussprüfungen in Niedersachsen. Wir drücken die Daumen, wenn ihr diese Woche noch Prüfungen habt. Freut euch dann danach auf das allerbeste Freiheitsgefühl.
1: Ja, kein Lernen mehr. Endlich Zeit für Schabernack und Abschlusszeitung. Ihr habt vielleicht auch noch so ein altes Exemplar zu Hause irgendwo rumfliegen mit Klassenfotos, Abi-Motto, Steckbriefen von Lehrern und Schülern und diesen altbekannten Rankings. Mhm. Julia, also deine beiden vorderen Platzierungen überraschen mich nicht wirklich.
0: Ja.
1: Bei Sonnenschein bist du vorne gelandet.
0: Ja.
1: Und bei Karrieretyp.
0: Ja.
1: Kann ich beides so unterschreiben.
0: Und das kann ich jetzt so zurückgeben, weil also deine Platzierung überrascht mich auch gar nicht. Du warst auf Platz 1 in der Rubrik Entertainment.
1: Ja.
0: Natürlich.
1: Es gab eine Gegenstimme, die hat Brian bekommen. Ganz liebe Grüße, Brian.
0: Okay, wie war es denn bei euch?
2: Bei uns gab es das Ranking Bestes Pausenbrot und da habe ich auch einen unter den, ich weiß nicht mehr welcher Platz, aber 1 bis 3.
3: Stark. Nee, irgendwas mit Revolutionären oder irgendwie sowas war bei mir.
4: Ich war auf meiner Schule sehr bekannt für meine Zeichnungen und irgendwie sowas war das schönsten Zeichnungen oder Future Popular Artist oder sowas.
5: Ich war in dem Ranking auf dem ersten oder zweiten Platz für die interessanteste Person, talentierteste Person im Jahrgang. Bin ich auch der Klasse immer noch sehr, sehr dankbar.
0: Das ist aber cool.
1: Super, war auch eine interessante Stimme auf jeden Fall. Da kommt Nostalgiegefühl hoch, kramt doch nochmal eure alten Abschlusszeitungen raus und allen, die noch ihre Prüfung haben, haltet durch, ihr schafft es schon mit FFN. Wir sind Niedersachsen. Oh.

0: Katzenbett, lüftet nochmal kräftig durch. Es ist 6.51 Uhr, hier ist FFN. Wir haben bei dem tollen Wetter hier in der Show schon Proteineis getestet, das gerade im Internet durch die Decke geht, aus TK-Erdbeeren und Hüttenkäse. War ganz lecker, aber am allerbesten schmeckt es auch an unseren Eisdielen in Niedersachsen.
1: Ja, das Eis sieht an unseren Eisdielen auch am besten aus. Dekoriert mit Kekstückchen, Schokolade, frischen Früchten, Erdbeersoße, Karamellkekssoße, Streuseln, geraspelter Schoki, Nüssen, Riegeln oder Waffelstücken. Das Problem, oft kriegen wir nur das Eis von unten, also quasi die Creme ohne den ganzen Schnickschnack.
0: Wir machen heute Mut zum freundlichen Nachfragen. Wenn ihr gerne was von der Deko mit in eurem Becher oder in eurer Eiswaffel haben wollt, kostet immer ein bisschen Überwindung, aber wenn ihr mit einem freundlichen Lächeln höflich nachfragt, dann machen das die meisten Eisdielenbesitzerinnen und Besitzer möglich. Andersrum natürlich genauso, wenn ihr lieber das ganze frische Eis von unten haben wollt, ohne diesen Tamtam.
1: Ja, ihr merkt, es ist nie zu früh, um über Eis zu sprechen. Euch schon jetzt eine schöne Mittagspause in der Eisdiele. Entspannt genießen. Das Sommerwetter jetzt auch mit James Blunt. Stay the Night. Ist mehr Musik und mehr Abwechslung.

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7: 7 Uhr am Mittwochmorgen. Am Sonntag stimmt Hamburg ab. Rund 1,3 Millionen sollen sagen, ob sie gerne die Olympischen Spiele in der Stadt hätten. Aber vielleicht hat ja irgendjemand schon was vor. Am Sonntag zwischen 8 und 18 Uhr, Thomas Menzel.
8: Ja, schönen guten Morgen. Darum der Tipp von deinem freundlichen Radio. Heute die letzte Chance für die Briefwahl zum Olympia-Referendum.
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8: Die Hamburgerinnen und Hamburger sollen darüber abstimmen, ob sich die Stadt beim Deutschen Olympischen Sportbund um die Austragung der Olympischen und Paralympischen Spiele bewerben soll. Entweder am Sonntag in einem von rund 180 Wahllokalen oder per Briefwahl. Dafür müssen die Unterlagen aber spätestens heute eingesteckt werden. Hamburg verspricht sich und den Menschen in der Stadt viel von der Bewerbung. FFN-Reporter Maxi Wilsmann.
10: Active City heißt das Kernstück der möglichen Olympia-Bewerbung. Damit will man nicht weniger als eine olympische Generation prägen. Das Versprechen beinhaltet für jede Schulkind mindestens 5 Stunden Sport und Bewegung pro Woche. Mit dem Olympic Park City und dem Olympic Park Altona wäre ein Großteil der Wettkampfstätten mitten in Hamburg. Das soll 2036, 40 oder 44 für Festivalstimmung sorgen. Und unterm Strich sollen die Spiele der Stadtkasse 100 Millionen Euro bringen. Die Kosten werden mit rund 4,8 Milliarden Euro angegeben, bei erwarteten Einnahmen von 4,9 Milliarden.
8: In Dänemark startet heute die nächste Wattenmeer-Konferenz mit Deutschland und den Niederlanden. Das Treffen findet alle 4 Jahre statt. Dabei stimmen Regierungsvertreter ab, wie das Weltnaturerbe am besten geschützt werden kann. Die Naturschutzorganisation WWF nimmt die Konferenz zum Anlass für eine Forderung, nämlich dass die Gas- und Ölförderung im Watt, zum Beispiel vor Borkum, eingestellt wird. Die Bundeswirtschaftsministerin Katharina Reiche besucht zum ersten Mal offiziell China. Sie dürfte in erster Linie fairere Wettbewerbsbedingungen verlangen. Die deutschen Maschinenbauer zum Beispiel wünschen sich das von der Ministerin. Reiche ist insgesamt 2 Tage auf China-Reise, begleitet von einer Wirtschaftsdelegation. Etwa 50 Länder nennen das Verhalten Russlands inakzeptabel. Der Kreml hatte ausländische Staatsbürger und Diplomaten aufgefordert, die ukrainische Hauptstadt Kiew zu verlassen, wegen angeblich geplanter neuer russischer Angriffe. Deutschland und Norwegen haben deswegen schon die russischen Botschafter einbestellt und auch die EU bittet um ein Gespräch mit der russischen Botschaft. Greuther Fürth bleibt in der 2. Fußball-Bundesliga. Trifft er unter anderem künftig auf Wolfsburg und Rot-Weiß Essen in der 3. Liga. Fürth hat das Relegationsrückspiel gestern Abend 2:0 gewonnen. Im Hinspiel hatte sich Essen noch mit 1:0 durchgesetzt.
11: Im Niedersachsenwetter ist heute ein bisschen Durchatmen angesagt. Nur bis zu 23 Grad heute. Dazu aber viel Sonne, wahrscheinlich dann später auch genau die richtige Temperatur. Für viele 15 Grad sind es jetzt aktuell schon in Bodenwerder am Bismarckturm. 14 haben wir in Vechta am Rasterdom, wo heute Abend kostenloses Public Viewing stattfindet, wenn die Basketballer von Rasta Vechta gegen Alba Berlin spielen. Entscheidendes Viertelfinale, ja. Heute in den Playoffs.
12: Ja, Donnerschlag, ganz liebe Grüße an den Klettverschluss. So heißen, oder so nennen sich ja die Fans von Rasta. Ja. Also ich weiß nur den Namen, ich weiß aber nicht, woher der kommt. bekommt, weil vielleicht sonst hat ja viel mit Bob Marley zu tun. Also wenn ihr Teil des Klettverschlusses seid, dann schickt doch gerne mal eine Mail an axel@ffn.de.
11: Sehr gerne. Und wir drücken die Daumen für heute Abend. Der FFN-3-Tage-Trend, es bleibt dann so schön sommerlich, morgen ähnlich wie heute. Freitag deutlich wärmer, bis zu 31 Grad. Da kann es dann aber am Nachmittag auch mal kräftige Gewitter geben.
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12: A1 Osnabrück Richtung Bremen zwischen dem Dreieck Stur und Bremen-Hemeling. 4 Kilometer stocken vor der Baustelle, 10 Minuten mehr. Es gab einen Unfall auf der A2 Braunschweig Richtung Hannover zwischen Peine und Hemlerwald. Hier ist die rechte Spur gesperrt. Und Vorsicht Rehe auf der A28 Leer-Oldenburg zwischen Vilsum und Abend-Remels. Vorsicht bitte in beiden Richtungen.
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12: Er ist Blitz im Landkreis Kloppenburg zwischen Suhle und Hemmelte. Im Waldstück hier sind 100 erlaubt. In Nordheim auf der Göttinger Straße hinter der Tankstelle und in Göttingen auf der Holtenser Landstraße. Danke Markus, Lena und Tim. Wenn ihr auch noch einen Stau oder Blitzer gesehen habt, ruft gerne an kostenlosen 0800 529 und 4x die 5. Euch allen eine gute Fahrt.
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12: Eine Blutspur zieht sich durch einen kleinen Ort in Friesland. Klingt wie so ein neuer Krimi von Klaus-Peter Wolf, ist aber eine schockierende Polizeimeldung.
11: Eine Blutspur zwischen Marien Siel und Cecilien Groden hat die Polizei auf den Plan gerufen. Die haben dann aber Entwarnung gegeben, es ist kein Blut, sondern Marmelade. Und das passende Glas wurde auch schnell gefunden.
12: Also ich frage mich dann ja mal, wie die das rausgefunden haben. Ne? Also in meiner Vorstellung ist dann irgendwann ein Polizist so mutig, nimmt seinen Zeigefinger, tippt so einmal rein. Kirsche, es ist Marmelade.
11: Ich glaube, dass die Polizei bei uns etwas professioneller unterwegs ist.

0: Schönen Mittwochmorgen euch. 6:40 ist es hier bei FFN. Bikini und Badehose hängen noch im Badezimmer zum Trocknen vom Freibad gestern. Nachher werden sie wieder gebraucht.
1: Ja.
0: Wir schauen gleich mal drauf, wie der Badespaß für alle möglichst sicher bleibt und wie jeder helfen kann, Badeunfälle zu vermeiden.
1: Jetzt gibt's erstmal Eier. Also jede Menge Eier. Rüber okay. Zu Günther.
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3: Hey, moin. In Vechta steht der Mann vor Gericht, der 187.920 Eier in Dinklage geklaut hat. Also nicht auf einmal, sondern nach und nach. Es ist also nicht immer der Waschbär, wenn im Hühnerstall die Eier wegkommen. Wie hat der Eierklauer von Dinklage das gemacht? Und das sollte allen Dieben eine Lehre sein, wie man so einen Diebstahl mal sinnvoll angeht. Also, der Typ ist über mehrere Jahre immer mal wieder bei der Legehennenrange vorbeigeschneit und hat gesagt, er wolle ein paar hundert Eier abholen, wäre alles mit dem Geschäftsführer abgesprochen. Würde sowas bei Sparkasse auch funktionieren? Statt den EC-Automaten zu sprengen, einfach mal reingehen und sagen, wäre mit dem Vorstand abgesprochen, jetzt die 10.000 Kracher Papiergeld abholen, weil die würden wegen verdreckt und kaputt aus dem Verkehr gezogen. Die Summe sei schon wieder digital zurück. Schätze, das wird auch klappen. Zurück zu den Eiern. Wo ist er mit den knapp 200.000 Eiern geblieben? Gibt es dafür einen Schwarzmarkt oder alles Eigenverbrauch? Kurz ausgerechnet, 187.920 Stück in 2,5 Jahren, das wären 206 Eier pro Tag. Das schaffst du nicht. Aber es gibt noch eine Lehre aus dem Eierklauer von Dinklage, der angeblich alles mit dem Geschäftsführer abgesprochen hat. Im Oldenburger Münsterland gilt das Wort eines Mannes noch was. Mutter bleibt.

0: FM am Mittwochmorgen, 7.21 Uhr. Durchatmen in den Dachgeschossen bei uns. Es bleibt schön, aber es wird deutlich kühler. Eure Kolleginnen und Kollegen haben wahrscheinlich auch den ersten Sonnenbrand oder eine leichte Sommerbräune im Gesicht. Es wird wieder schön sonnig bei uns in Niedersachsen.
1: Viele fahren nach Feierabend direkt ins Freibad oder an den See, zum Beispiel auch ins Freibad Wildeshausen, das heute endlich eröffnet, nachdem der Saisonstart wegen technischer Probleme verschoben werden musste. Wir sorgen heute Morgen dafür, dass euer Badebesuch gefahrlos über die Bühne geht. Moin Paulina aus dem Guten Morgen Niedersachsen-Team.
2: Hallo zusammen, moin Julia, moin Axel.
1: Mit Kindern ist Baden nicht ungefährlich, sogar das Gartenplanschbecken kann gefährlich werden.
2: Genauso wie Regentonnen oder Wasserbottiche im Garten. Klingt immer so blöd, aber denkt wirklich dran, gerade mit kleinen Kindern, die gut zu verschließen. Im Freibad oder am See helfen knallige Badeklamotten bei euren Kids, also so ein schönes Neon-Orange oder Pink. Gerade auf Distanz und wenn das Freibad voll und wuselig ist, könnt ihr eure Kinder so deutlich besser im Auge behalten. Jan Lange von der DLRG Niedersachsen hat uns erzählt, dass viele Eltern die Sicherheit dann doch so ein bisschen unterschätzen.
3: Mein Appell, immer die Augen auf die Kinder, immer im Blick, auch wenn ihr Kind vermeintlich schon schwimmen kann. Die klassischen Schwimmflügel sind natürlich eine Unterstützung. Das befreit aber nicht davon, nicht die Kinder im Auge zu behalten. Weil es ist im Prinzip nur eine Hilfe. Es gibt keine Garantie.
0: Mhm. Gerade unsere Badeseen sind aber auch für uns Erwachsene nicht ohne.
2: Auch wenn es verlockend ist, weil es überall so schön bei uns in Niedersachsen ist, geht wirklich nur da baden, wo es erlaubt ist und wo es Badeflaggen gibt. Faustregel, eine rot-gelbe Flagge kennzeichnet immer ein bewachtes Badegebiet. Meist gibt es da auch Bojen. Grundsätzlich können aber plötzliche Tiefen im See, Wasserflaggen, Pflanzen oder auch Strudel und Strömungen in Flüssen Panik bei uns auslösen und uns auch sehr, sehr schnell erschöpfen. Oder, das passiert auch immer wieder, wir schätzen beim Springen Wassertiefen falsch ein und verletzen uns. Behaltet ansonsten wirklich das Wetter immer gut im Blick. Und ganz wichtig, wenn euch was auffällt, fragt sofort nach Hilfe, bringt euch aber nicht selber in Gefahr. Wenn jemand ertrinkt, passiert das oft sehr, sehr leise und da zählt dann wirklich jede Sekunde.
1: Ja, dankeschön, Pauline, nochmal für den Reminder. Passt immer gut auf euch und auf andere auf. 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
1: Halb acht am Mittwochmorgen. Es gibt anscheinend immer noch Teleshopping-Sender im deutschen Fernsehen. Das wissen wir aber auch nur, weil einer vor Gericht gezogen ist, Thomas Menzel.
2: Ja, schönen guten Morgen. Das Oberverwaltungsgericht in Nordrhein-Westfalen beschäftigt sich mit der ganz grundsätzlichen Bedeutung und Sichtbarkeit von Teleshopping-Sendern. QVC will in die Public-Value-Liste aufgenommen werden, denn wer in dieser Liste ist, hat laut Medienstaatsvertrag das Recht, auf den Benutzeroberflächen von Smart-TVs zum Beispiel oder auch im Kabelfernsehen gut und schnell auffindbar zu sein. Und im Moment ist das nicht so. Die Wirtschaftsweisen legen heute ihr Frühjahrsgutachten vor. Der Sachverständigenrat wird seine Konjunkturprognose vermutlich deutlich senken. Das noch im Herbst erwartete Plus des Bruttoinlandsprodukts von 0,9% dürfte größtenteils verpufft sein. Bauen soll schneller gehen. Das Bundeskabinett spricht heute über Reformen im Baurecht, um Genehmigungsverfahren zu beschleunigen. Das haben aber auch schon andere Bundesregierungen versucht. Und es war alles perfekt, lässt uns US-Präsident Donald Trump wissen und auch den Rest der Welt nach seinem vierten jährlichen Gesundheitscheck-up innerhalb von 13 Monaten perfekt, bis auf die kleine hakende Rechnung.
1: Danke, Thomas, für den Überblick.
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3: Ich bin Maxi Wilsmann, schönen guten Morgen. Im Niedersächsischen Landtag wird heute voraussichtlich beschlossen, dass sich ein parlamentarischer Untersuchungsausschuss mit den Abläufen rund um den korrupten Staatsanwalt Yaşar G. auseinandersetzt. Die CDU hatte den beantragt, sie will aufklären, ob der Staatsanwalt aus Hannover weiterarbeiten durfte, obwohl man im niedersächsischen Justizministerium von den Vorwürfen gegen ihn wusste. Ein Hildesheimer Wahrzeichen zeigt sich wieder in voller Pracht. Der 1000-jährige Rosenstock am Dom hat über Pfingsten angefangen zu blühen und die zartrosa Blüte hält auch die nächsten Tage noch an. Die berühmte Heckenrose an der östlichen Seite des Doms ist das Symbol des Bistums und hat sogar die Zerstörung im Zweiten Weltkrieg überstanden. Und das Wetter passt schon mal. Ab heute lockt das Musical Rats wieder in die Hamener Innenstadt. Bis Anfang September gibt es jeden Mittwoch eine kostenlose Aufführung auf der Terrasse vorm Hochzeitshaus. Das Musical geht schon in seine 26. Saison. Die Aufführungen starten jeweils um 16.30 Uhr.
4: Wir haben mal mit euch zusammen Niedersachsens Wohlfühltemperatur im Sommer ermittelt.
1: Ja.
4: Weißt du noch, wo die lag?
1: War die nicht so bei, was haben wir heute, 23
4: ja,
1: Grad?
4: 23,9 Grad ja, war die Wohlfühltemperatur und heute bis zu 23 Grad. Das ist unser Tag heute.
1: Hallihallo.
4: Wieder viel Sonne, aber eben nicht ganz so heiß wie gestern. 13 Grad sind es jetzt in Aurich am Pingelhus. In Quakenbrück, Alm-Europa-Brunnen haben wir jetzt 14. Der FFN-3-Tage-Trend morgen genauso wie heute wieder sonnig, aber nicht zu heiß. Am Freitag sind wir dann schon wieder bei um die 30 Grad, deswegen kann es auch mal Gewitter geben. Der Samstag wird wieder entspannter.
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1: A1 Osnabrück Richtung Bremen zwischen dem Dreieck Stur und Bremen-Hemeling. 4 Kilometer stocken vor der Baustelle. Ihr braucht 10 Minuten mehr. Vorsicht Fahrzeugteile auf der A2 Dortmund Richtung Hannover zwischen Lauenau und Bad Nenndorf. Vorsicht ein Liegenbleiber auf der A7 Hamburg Richtung Hannover zwischen Soltau Süd und Dorfmark. Und Vorsicht ein Liegenbleiber auf der A30 Osnabrück Richtung Rheine zwischen Osnabrück-Hellern und Hasbergen-Gaste.
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1: Es blitzt in der Region Hannover auf der B441 Gümmer Richtung Seelz in der Baustelle. Im Landkreis Kloppenburg zwischen Suhle und Hemmelte im Waldstück. Im Landkreis Aurich Hage Richtung Halbemond. In Nordheim auf der Göttinger Straße in der Tankstelle. Und in Göttingen auf der Holtenser Landstraße. Hier sind 50 erlaubt. Danke Markus, Lena, Tim, Frohwald und Mehmet fürs Bescheid sagen. Wenn ihr auch noch einen Stau oder Blitzer gesehen habt, ruft gerne an. Kostenlos 0800 529 und 4x die 5. Euch allen eine gute Fahrt.
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0: Uns geben sich die Stars die Klinke in die Hand. Linkin Park mit Heavy für euch am Mittwochmorgen um 20 vor 8. Das ist mehr Musik und mehr Abwechslung. Und er gehört auch dazu, natürlich.
1: Der wahrscheinlich größte Popstar unserer Zeit, Harry Styles, ist gerade auf Tour, kommt leider nicht zu uns nach Deutschland. Dafür spielt er gleich 10 Konzerte bei unseren Nachbarn in den Niederlanden in Amsterdam. Mit dabei war auch aus dem Guten Morgen Niedersachsen-Team Nike und sie nimmt uns alle nochmal mit.
2: Das war eine Bombenstimmung, das war gar nicht so richtig ein Konzert, sondern eher eine riesengroße Party mit Lasershow und alle haben mitgesungen, also wirklich ausnahmslos alle haben mitgesungen und mitgehüpft und mitgesprungen und getanzt und alle haben zusammen geschwitzt. Es war übel warm, aber Harry hat wirklich die ganze Zeit gefragt, so, habt ihr was getrunken? Und er ist mindestens mehrere Kilometer gerannt. Kein Wunder, dass er so viele Marathons läuft. Ach ja, ich komme aus dem Lächeln einfach nicht mehr raus. Und der war nie aus der Puste. Auch beim letzten Lied, As It Was, ist er einfach nochmal die komplette Runde gesprintet. Das war richtig crazy.
0: Harry hat aber in den letzten Tagen viel Kritik abbekommen. Im Internet hieß es, dass die Bühne so hoch gebaut ist, mit so einem XXL-Bühnensteg und 4 Brücken, dass die Leute da teilweise gar nichts sehen konnten. Das hat Nike vor Ort anders empfunden.
2: Also ich muss echt sagen, hätte ich die Kritik vorher nicht gekannt, wäre mir das überhaupt nicht aufgefallen. Ich fand die Bühne richtig toll. Sie war, ich sag mal, auf Augenhöhe. Gerade so, dass man Harry fast hätte anfassen können. Und das war wirklich einfach toll, weil diese Bühne so gebaut war, dass ihn jeder mal sehen konnte. Die hat geleuchtet und alles. Also ich habe selten so ein tolles Bühnensetup gesehen.
1: Ach schön, ich mag Ihre Begeisterung sehr. Mit uns braucht ihr aber gar nicht nach Amsterdam. Wir setzen euch Harry Styles ins Auto, an den Frühstückstisch oder in die Werkstatt. Mein Lieblingssong von seinem ganz tollen neuen Album Kiss All The Time, Disco Occasionally. Hier ist Harry Styles mit American Girls bei FFN.

0: So, jetzt nochmal Fenster aufreißen und die frische Luft am Mittwochmorgen reinlassen. Hier ist FFN um 7.49 Uhr. Wir haben den passenden Song, um auch die Nachbarn wach zu bekommen.
1: So schön, meine Nachbarn hören gute Musik, ob sie wollen oder nicht. Narcotic ist das von Liquido. Dieser Song ist der Beweis, dass hinter eurem nächsten Online-Kauf vielleicht ein Welthit schlummert. Unser Musikexperte Klaas von den FFN Top 20 hat die filmreife Geschichte. Weiß, dass hinter eurem nächsten Online-Kauf

durch und da ist er. Der einzigartige Sound von Narcotic. Und damit hat die Band zu diesem Zeitpunkt das einzige Keyboard auf der ganzen Welt, das genau so klingt. Und so wurde aus einem Second-Hand-Kauf ein genialer

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0: 8 Uhr am Mittwochmorgen. Schön, wenn man dazugehören würde zum Kreis der Superreichen, Thomas Menzel.
1: Ja, schönen guten Morgen, Jan. Die Chancen werden aber insgesamt größer für uns alle, weil der Kreis wächst sogar deutlich innerhalb eines Jahres um mehr als ein Viertel.
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1: In Deutschland gibt es immer mehr Superreiche per Definition. Der Boston Consulting Group, einer Unternehmensberatung, muss man über mindestens 100 Millionen Euro verfügen, um zum exklusiven Kreis dazuzugehören. FFN-Reporter Maxi Wilsmann.
3: Mittlerweile haben 5000 Deutsche mehr als 100 Millionen Euro, also jeweils, versteht sich. So steht es laut Spiegel Online im heute erschienenen BCG Global Wealth Report. Ein Jahr vorher war der Kreis der Superreichen noch deutlich elitärer, denn innerhalb von nur 12 Monaten sind 1100 bisherige Millionäre dazugestoßen. In der aktuellen politischen Lage dürften diese Zahlen auf gesteigertes Interesse stoßen, zumal die Bundesregierung seit Wochen um die Finanzierung ihres Reformpakets ringt und weil inzwischen auch aus der Union der Ruf kommt, Vermögende stärker zu belasten. Die SPD verlangt das schon lange.
1: Schon lange versuchen Bundesregierungen, Bauen zu beschleunigen. Heute versucht es die aktuelle. Das Kabinett entscheidet über Reformen im Baurecht, um Genehmigungsverfahren zu beschleunigen. Bauministerin Verena Huberts schlägt vor, dass Wohnungsbau künftig Priorität vor Natur- und Denkmalschutz hat. Jedenfalls da, wo der Wohnungsmarkt besonders angespannt ist. Und es sind härtere Maßnahmen vorgesehen, falls jemand Immobilien verfallen lässt. Als letztes Mittel sogar Enteignungen. Etwa 50 Länder nennen das Verhalten Russlands vor den Vereinten Nationen inakzeptabel. Der Kreml hatte ausländische Staatsbürger und Diplomaten aufgefordert, die ukrainische Hauptstadt Kiew zu verlassen, wegen angeblich geplanter russischer Angriffe. Deutschland und Norwegen haben deswegen schon die russischen Botschafter einbestellt und auch die EU bittet um ein Gespräch mit der russischen Botschaft. Der Iran hat die jüngsten Angriffe der USA als groben Verstoß gegen die Waffenruhe verurteilt und das Außenministerium in Teheran droht, kein provokanter Akt werde unbeantwortet bleiben. Das US-Militär hatte nach eigenen Angaben iranische Raketenstellungen, Boote angegriffen, die in der Straße von Hormuz Minen verlegen wollten. Die USA sprechen von Selbstverteidigung. In Hamburg heute die letzte Chance für die Briefwahl zum Olympia-Referendum. Die Unterlagen müssen heute ausgefüllt in den Briefkasten geworfen werden. Rund 1,3 Millionen Menschen sollen sagen, ob sie die Olympischen Spiele in der Stadt haben wollen. 2036, 40 oder 2044. Am Sonntag kann man seine Stimme auch persönlich abgeben. Von 8 bis 18 Uhr in einem der 180 Hamburger Wahllokale.
4: Ist das angenehm? Das denkt ihr bei euch wahrscheinlich auch gerade bei dem Niedersachsen-Wetter. Schöne 13 Grad jetzt in Halesiel am Strand. Schöne 14 in Schneverdingen am Pietzmoor. Also gestern über 30, war dann schon ein bisschen doll. Deswegen heute für viele besser auszuhalten mit 23 Grad und wieder ganz viel Sonne. Der FFN-3-Tage-Trend morgen dann eigentlich genauso sonnig und entspannt, noch nicht zu heiß. Am Freitag steigen die Temperaturen wieder, dann kann es bei um die 30 Grad auch Gewitter geben. Samstag wieder alles etwas ruhiger.
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0: A1 Osnabrück Richtung Bremen zwischen dem Dreieck Stur und Bremen-Hemeling. 4 Kilometer stocken vor der Baustelle, ihr braucht 10 Minuten mehr. Vorsicht, ein Liegenbleiber auf der A7 Hamburg Richtung Hannover zwischen Soltau Süd und Dorfmark. Vorsicht, Metallteile auf der A27 Bremen Richtung Bremerhaven zwischen der Lesumbrücke und Bremen Nord auf der mittleren Spur. Und Vorsicht, ein Liegenbleiber auf der A30 Osnabrück Richtung Rheine zwischen Osnabrück-Hellern und Haßbergen-Gaste.
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0: Es blitzt in der Region Hannover auf der B441 Gümmer Richtung Seelze in der Baustelle, im Landkreis Kloppenburg zwischen Suhle und Hemmelte im Waldstück, im Landkreis Aurich Hage Richtung Halbemond, in Nordheim auf der Göttinger Straße hinter der Tankstelle und in Göttingen auf der Holtenser Landstraße. Hier sind 50 erlaubt. Danke Markus, Steffi, Tim, Frohwald und Mehmet. Wenn ihr auch noch einen Stau oder Blitzer gesehen habt, ruft gerne an, kostenlos 0800 529 und 4x die 5. Euch allen eine gute Fahrt.
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0: Ich wundere mich schon, warum du hier so abgelenkt bist. Aber ich einen schönen Mittwoch, weil hinter mir hat es wieder Lara aus dem Guten Morgen Niedersachsen-Team geschafft, ihren Kaffee umzuschütten. Ihr müsst wissen, das passiert ungefähr alle 3 Tage an jedem Arbeitsplatz.
4: Gut, Lara.
0: Ja, also, Lara wäre die immer alles umkippt geworden. Dann gibt es ja noch die Feiermäuse und die chronisch zu späten. Alles Kategorien, außer das mit dem Kaffee, in jeder Abschlusszeitung.
4: Wer Future Popular Artist bei euch in der Abschlusszeitung geworden ist und noch viel mehr sehr lustige Antworten hört ihr in dieser halben Stunde bei uns in der Show.

0: Staat in diesem Mittwoch. Macklemore mit Can't Hold Us hier bei FFN. Wir haben einfach mehr Musik und mehr Abwechslung für euch. Männer finden im Haushalt nichts und brauchen die Hilfe von uns Frauen. Könnt ihr das bestätigen oder ist das ein pseudowissenschaftliches Klischee?
1: Ja, also das ist ja...
0: Gut, könnt ihr bestätigen.
1: Ja, aber das ist, ich glaube wirklich, dass ihr Frauen so eine Tasche habt, wo ihr so 10 Sachen aus dem Haushalt einfach immer habt.
0: Die wir da verstecken?
1: Und, wenn wir dann sagen, wo ist denn das Gewürz? Dann so plötzlich, hier ist es doch, bist du doof?
0: Ganz genau so sieht unsere Lebensrealität aus. Jan hat das Phänomen der männlichen Schusseligkeit nochmal genau analysiert. Ach. So, jetzt mal hören.
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3: Dass Männer oft schusseliger sind als Frauen, ist ein absolutes Klischee. Das aber stimmt. Es passiert im Haushalt.
4: Schatz, wo ist denn nochmal hier der Pfannenwender?
3: Die Frau sagt, der ist in der oberen Schublade links. Er geht hin und sagt,
4: da ist er nicht.
3: Frau geht hin, öffnet die Schublade, gibt ihm den Pfannenwender. Zweitens Supermarkt, er soll Backpulver kaufen, ruft aus dem Supermarkt an und fragt,
4: wo steht denn das Backpulver?
3: Und danach kommt er mit Mehl und Vanillezucker nach Hause, aber ohne Backpulver. Und Fallbeispiel 3.
4: Schatz, wo ist denn schon wieder meine Brille?
3: Und er sucht auf der Ablage im Flur, im Regal, auf dem Nachttisch. Und wenn er dann feststellt, dass er die Brille die ganze Zeit auf hatte, sagt er,
4: Schatz, ich hab sie auf. Das musst du mir doch sagen.

0: Gut, beim Fertigmachen für die Arbeit und auch bei unseren Abschlussprüfungen in Niedersachsen.
1: Guten Morgen, Niedersachsen.
0: Ihr erinnert euch, als alle Prüfungen abgehakt waren, war das einfach ein unglaubliches Gefühl der Freiheit.
2: Ja, hätte man damals gewusst, dass das nicht so oft wiederkommt, hätte man es noch mehr ausgekostet. Ja. Ne? Endlich Zeit für Schabernack und auch die Abschlusszeitung. Ihr habt vielleicht auch noch so ein altes Exemplar irgendwo zu Hause auf dem Dachboden liegen. Schöne Klassenfoto mit Abi-Motto und Steckbriefen von Lehrern und Schülern und dann den altbekannten Rankings, Julia. Also du warst Sonnenschein und bei Karrieretyp, da warst du beide ganz vorne mit dabei. Überrascht mich nicht wirklich.
0: Ja, guck mal, also warst du bei dir auch nicht. Hier Platz 1, Rubrik Entertainment.
2: Ja.
0: Hat sich schon früh abgezeichnet.
2: Ja, fast einstimmig. Es gab eine Gegenstimme. Ganz liebe Grüße an Brian Matzel. Der ist auf Platz 2 gelandet.
0: Ui. Wir haben euch gefragt. Bei uns gab es das Ranking Bestes Pausenbrot und da habe ich auch einen unter den, ich weiß nicht mehr welcher Platz, aber 1 bis 3.
3: Nee, irgendwas mit Revolutionären oder irgendwie sowas war bei mir.
4: Ich war auf meiner Schule sehr bekannt für meine Zeichnungen und irgendwie sowas war das schönsten Zeichnungen oder Future Popular Artist oder sowas.
5: Ich war in dem Ranking auf dem ersten oder zweiten Platz für die interessanteste Person und talentierteste Person im Jahrgang. Bin ich auch der Klasse immer noch sehr, sehr dankbar.
2: Ja, dafür sind wir bekannt, ne? Also, was war das? Brote, Revolutionäre, Künstler und einfach interessante Menschen. Euch einen schönen Mittwoch mit FFN. Wir sind Niedersachsen.

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6: 8:30 am Mittwochmorgen kommen wir zum phonetischen Highlight des Morgens. Schönen guten Morgen, Thomas Menzel.
7: Schönen guten Morgen.
6: Es ist so ein schöner Ort. Ich will auch unbedingt mal nach Santa Cruz de la Sierra.
7: Das klingt wirklich sehr schön. Einer der meistgesuchten Drogenhändler Brasiliens wollte da aber offensichtlich auch hin. Gerson Palermo ist in der bolivianischen Stadt gefasst worden. Er soll 120 Jahre Gefängnis absitzen eigentlich. Er war dann aber 2020 nach einer umstrittenen Gerichtsentscheidung mal kurz freigekommen und dann direkt untergetaucht zum Schluss in Santa Cruz de la Sierra. Im Landgericht in Verden, also in der Reithallen-Außenstelle, wird heute das Urteil gegen die mutmaßliche Ex-RAF-Terroristin Daniela Klette gesprochen, sofern das Gericht keine weiteren Anträge zulässt oder sie ablehnt. Es geht um die Raubüberfälle, die Klette mit ihren mutmaßlichen Komplizen Burkhard Garwig und Ernst Volker Staub begangen haben soll. Bauen soll schneller gehen. Das Bundeskabinett spricht heute über Reformen im Baurecht, um Genehmigungsverfahren zu beschleunigen. Und Relegation Teil 2 oder 3. Greuther führt, ist und bleibt Fußball Zweitligist, Klassenerhalt geschafft, Hinspiel 0:1 verloren, aber gestern Abend Rot-Weiß-Essen im Relegationsrückspiel geschlagen zwischen 2. und 3. Liga mit 2:0.
6: Danke Thomas für den Überblick.
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8: Ich bin Maxi Wilsmann, schönen guten Morgen. Gute Nachrichten aus Arnum bei Hannover. Der 98 Jahre alte Mann, der heute Nacht als vermisst gemeldet wurde, ist wieder da. Der Mann war gestern am späten Abend aus seinem Wohnheim verschwunden. Heute Morgen konnte er dann wohlbehalten aufgefunden werden. Das hat die Polizei vorhin mitgeteilt. Die S-Bahn Hannover hat nach wie vor Probleme, weil zu viele Züge kaputt sind. Jetzt gibt's auch Druck von der Politik. Die Region Hannover hat den Betreiber Transdev öffentlich dazu aufgefordert, zusätzliche Fahrzeuge anzumieten. Der aktuelle Zustand sei nicht akzeptabel, heißt es. Auf den Linien der S-Bahn Hannover sind im Normalfall 64 Züge im Einsatz. Aktuell sind nur 50 davon einsatzbereit. Nächste Woche verschwinden in der Wedemark in der Region Hannover die Altkleidercontainer von den öffentlichen Wertstoffinseln. Grund dafür sind vermüllte Standorte und hohe Reinigungskosten. In Zukunft können alte Klamotten unter anderem über Container auf Supermarktparkplätzen abgegeben werden.
9: Im Niedersachsenwetter ist heute ein bisschen Durchatmen angesagt. Nach den 33 Grad gestern sind es heute nur noch bis zu 23 Grad. Dazu aber wieder sehr viel Sonne. Aktuell haben wir 14 Grad in Soltau am Böhmewald. In Bramscha am Bahnhof sind es jetzt 16. Der FFN-3-Tage-Trend, es bleibt so schön sommerlich. Morgen ganz ähnlich wie heute. Freitag dann wieder deutlich wärmer. Da werden es wieder bis zu 31 Grad. Kann dann aber am Nachmittag auch mal kräftige Gewitter geben.
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6: A1 Osnabrück Richtung Bremen zwischen dem Dreieck Stur und Bremen-Himmeling. 6 Kilometer Stocken vor der Baustelle. Ihr braucht 20 Minuten mehr. A2 Braunschweig Richtung Hannover zwischen Peiner Ost und Lehrter Ost 6 Kilometer stocken in der Baustelle, 15 Minuten mehr. Vorsicht, ein Liegenbleiber auf der A30 Osnabrück Richtung Rheine zwischen Osnabrück-Hellern und Haßbergen-Gaste. Und FFN hilft der Polizei bei der Suche nach der 76 Jahre alten Theresia Adler aus Lohne im Landkreis Vechta. Sie wird seit gestern vermisst und ist orientierungslos. Theresia ist klein und schlank und hat graue Haare. Sie trägt ein pinkes Oberteil und eine schwarze Hose. Wenn ihr sie gesehen habt, sagt bitte unbedingt der Polizei Bescheid.
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6: Es blitzt in der Region Hannover auf der B441 Gümmer Richtung Seelze in der Baustelle. Im Landkreis Kloppenburg zwischen Suhle und Hemmelte im Waldstück. Im Landkreis Aurich Hage Richtung Halbemond. In Nordheim auf der Göttinger Straße in der Tankstelle. Und in Göttingen dann auf der Holtenser Landstraße. Hier sind 50 erlaubt. Danke Marco, Steffi, Tim, Frohwald und Mehmet fürs Bescheid sagen. Wenn ihr auch noch einen Stau oder Blitzer gesehen habt, ruft gerne an. Kostenlos 0800 529 und 4x5. Euch allen eine gute Fahrt mit uns.
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0: Perfekter Karaoke-Song. Cher ist es mit Believe, dazu gleich Dasha. Mit Austin natürlich was Altes und was Neues. Das ist mehr Musik und mehr Abwechslung hier bei FFN. Bei euch zu Hause im Kühlschrank, ne? Also wenn ihr jetzt überlegt, was war da heute Morgen noch drin oder wenn ihr jetzt gerade davor steht, da steht bestimmt auch so eine schöne, dicke Schüssel Erdbeeren. Ach. Wir haben heute schon in der Show drüber gesprochen, dass wir es beim selber Pflücken mit dem Naschen auf dem Feld nicht übertreiben sollten, weil einige Bauern dadurch jetzt schon ihre Preise erhöhen mussten. Und auch das Sortieren der Erdbeerschälchen an diesen kleinen Ständen oder im Supermarkt, wie Julia es macht, ist grenzwertig.
1: Ja, also hin und wieder nehme ich mal eine aus der anderen Schale und mache die bei mir rein.
0: Ja,
1: Lisa aus dem Guten Morgen Niedersachsen-Team hat da mal für uns recherchiert.
2: Ich habe dazu mit Jörg Heuer gesprochen. Er hat einen Erdbeerhof in Burgwedel in der Region Hannover und hat dazu eine ganz klare Antwort.
3: Das ist ein No-Go. Niemand möchte das. Das ist unhygienisch und auch unappetitlich. Und es weiß ja auch niemand, wo die vorher mit den Händen gewesen sind, haben sie Hund oder Katze auf dem Schoß gehabt oder sonst was gemacht. Umsortieren geht gar nicht.
2: Ja, das ist mal ein Wort.
1: Das ist wirklich mein Wort. Ja. Das hat er sehr streng und deutlich gesagt. Aber das heißt, wir müssen das in Kauf nehmen, wenn die Schalen dann nicht so schön sind.
2: Wenn die ein oder andere Erdbeere mal nicht so gut aussieht, kann ja passieren, ist halt frisch gepflückt, dann fragt den Supermarktmitarbeiter oder den Verkäufer am Erdbeerstand bei euch um die Ecke.
1: Okay.
2: Der kann dann für euch ein bisschen was umsortieren, aber einfach alles anfassen wird nicht gerne gesehen.
0: So, danke Lisa, das will keiner. Das ist ein sehr schöner Satz, ein Satz für die Showgeschichte. Ja, das mit den Erdbeeren, das ist wie mit dem Flirten. Nicht einfach anfassen, sondern vorher fragen.
1: Ja, okay, das passt.
0: Euch eine schöne Erdbeerzeit mit FFN. 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Es ist jetzt 8:44 Uhr am Mittwochmorgen. Viel Spaß mit Dasha.

0: Morgen Niedersachsen, hier ist FFN am Mittwochmorgen. Habt ihr auch so langsam die ersten Mückenstiche der Saison?
1: Na, wer hatte wohl den ersten Stich der Saison?
0: Ja, ich hab ihn. Ja. Also es geht jetzt los, auch wenn im Moment noch FFN am Mittwochmorgen.

0: Sehr gerne. Und wenn wir Alkohol trinken, werden wir besonders häufig gestochen. Da reicht schon ein kleines Bier aus, hat uns Tierärztin Dr. Sonja Wolken vom Landesgesundheitsamt erzählt.
1: Weil durch den Alkoholkonsum sich unsere feinen Blutgefäße weiten und wir eine ganz geringfügig höhere Körpertemperatur haben und die weiten kleinen Blutgefäße dann eben auch attraktiv sind für die Mücken.
2: Das heißt, besonders gefährdet sind wir dann im Sommer, wenn wir schön verschwitzt in der Sonne Fußball-WM gucken, ja, irgendwo im Biergarten. Ja. Heieiei. 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
11: 9 Uhr am Mittwochmorgen. 5 Wochen sind es bei uns in Niedersachsen noch bis zu den Sommerferien. Darauf freuen sich aber nicht nur Schülerinnen und Schüler, Thomas Menzel.
12: Ja, schönen guten Morgen. Wir als Beschäftigte nehmen im Regelfall Urlaub. Eine Sommerpause gibt es aber zum Beispiel in der Politik und auch landespolitisch wird schon langsam runtergezählt. Ich würde mal sagen, der Ferien-Countdown, er läuft.
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12: Der Landtag in Hannover kommt heute zusammen. Das ist die vorletzte Sitzungswoche vor der Sommerpause. Eröffnet wird sie heute mit einer Regierungserklärung. FFN-Reporter Maxi Wilsmann, der Ministerpräsident, will erstmal über die Zukunft sprechen.
14: Niedersachsen sicher in die Zukunft steuern, ist der Titel der Erklärung, die heute vorgetragen wird. Anschließend befasst sich der Landtag unter anderem mit der Bekämpfung der Schilf-Glasflügel-Zikade, die den Kartoffelbauern bei uns zu schaffen macht. Auch die Einsetzung eines parlamentarischen Untersuchungsausschusses wird heute voraussichtlich beschlossen. Da sollen die Versäumnisse im Justizministerium im Zusammenhang mit dem korrupten Staatsanwalt aus Hannover aufgearbeitet werden. Wie schon letzten Monat hat die Politik aber anscheinend nicht genügend Themen, um die gesamte Sitzungswoche zu füllen, denn statt wie ursprünglich geplant 3 Tage, dauert die Sitzungswoche wieder nur 2 Tage.
12: Das Landgericht Verden könnte heute das Urteil gegen die mutmaßliche Ex-RAF-Terroristin Daniela Klette sprechen. Es geht um die Raubüberfälle, die sie mit ihren mutmaßlichen Komplizen Burkhard Garwig und Ernst Volker Staub begangen haben soll. Nicht um die Taten im Namen der RAF. FFN-Reporter Moritz Ort. Die Staatsanwaltschaft verlangt 15 Jahre Haft.
15: Klette soll an mehreren bewaffneten Überfällen auf Geldtransporter und Supermärkte beteiligt gewesen sein, zusammen mit 2 Komplizen, die bis 2016 aktiv waren. Bei uns in Niedersachsen, unter anderem in Stade, Osnabrück, Wolfsburg und Stur. In ihrem Schlusswort hat Klette zwar Mitgefühl für die Opfer gezeigt, ihre eigene Beteiligung aber bestritten. Sollte das Gericht keine weiteren Beweise mehr verlangen, könnte das Urteil noch heute gesprochen werden.
12: Bundeswirtschaftsministerin Katharina Reiche besucht zum ersten Mal offiziell China. Also als Ministerin, sie dürfte in erster Linie fairere Wettbewerbsbedingungen verlangen. Die deutschen Maschinenbauer zum Beispiel wünschen sich genau das. Die Ministerin ist insgesamt 2 Tage auf China-Reise begleitet von einer großen Wirtschaftsdelegation. In Dänemark startet heute die nächste Wattenmeer-Konferenz. Zusammen mit Deutschland und den Niederlanden dieses Treffen findet alle 4 Jahre statt. Dabei stimmen Regierungsvertreter ab, wie das Weltnaturerbe Wattenmeer geschützt werden kann. Die Naturschutzorganisation WWF nimmt die Konferenz zum Anlass für eine Forderung, nämlich dass die Gas- und Ölförderung im Watt, zum Beispiel vor Borkum, eingestellt wird.
16: Heute kommen wir nicht ganz so sehr ins Schwitzen bei der Arbeit. Also es sei denn, ihr arbeitet vielleicht irgendwo in der Küche oder so. Ansonsten ist es angenehmer, gerade auch für alle, die draußen arbeiten.
11: Oder macht was Richtiges im Gegensatz zu uns.
16: Ja, okay. Also ich glaub, ja, von der Arbeit anstrengend. Ja, okay, soweit habe ich nicht gedacht. Nein, ich meinte doch jetzt nur, weil es heute nicht ganz so stickig und heiß wird. Bis zu 23 Grad sind heute drin. Es sind jetzt schon 17 in Großhehlen an der Grundschule, in Einbeck am Till-Eulenspiegelbrunnen 18. Da ist das alles ein bisschen angenehmer dann als die 33 von gestern. Der FFN3-Tagetrend morgen nochmal genauso wie heute. Wieder sonnig, aber nicht zu heiß. Am Freitag sind wir dann wieder bei bis zu 30 Grad. Deswegen kann es dann da auch mal Gewitter geben. Der Samstag soll wieder entspannter werden.
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11: A1 Osnabrück Richtung Bremen zwischen den Dreieckstur und Bremen-Hemeling. 6 Kilometer stocken vor der Baustelle. Ihr braucht 35 Minuten mehr. A2 Braunschweig Richtung Hannover zwischen Peine Ost und Lehrte Ost. 6 Kilometer stocken in der Baustelle. 15 Minuten mehr. Vorsicht, ein Liegenbleiber auf der A30 Osnabrück Richtung Rheine zwischen Osnabrück-Hellern und Hasbergen-Gaste. Und FFN hilft der Polizei bei der Suche nach der 76 Jahre alten Theresia Adler aus Lohne im Landkreis Vechta. Sie wird seit gestern vermisst und ist orientierungslos. Theresia Adler ist klein und schlank und hat graue Haare. Sie trägt ein pinkes Oberteil und eine schwarze Hose. Wenn ihr sie gesehen habt, sagt bitte der Polizei Bescheid.
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11: Es blitzt in der Region Hannover auf der B441 Gümmer Richtung Seelze in der Baustelle. Im Landkreis Kloppenburg zwischen Suhle und Hemmelte im Waldstück. Im Landkreis Aurich Hage Richtung Halbemond. In Nordheim auf der Göttinger Straße hinter der Tankstelle. Und in Göttingen auf der Holtenser Landstraße. Hier sind 50 erlaubt. Danke Marco, Steffi, Tim, Frohwald und Mehmet fürs Bescheid sagen. Wenn ihr auch noch einen Stau oder Blitzer gesehen habt, ruft gerne an. Kostenlos 0800 529 und 4x die 5. Euch allen eine gute Fahrt.
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11: Mit dabei Whitney Houston mit My Love is Your Love. Freut euch dann vorher noch auf einen Song, der einfach so sehr nach Sommer klingt. Jamiroquai mit Cosmic Girl. Ich wollte früher, als ich den bei MTV gesehen habe, immer so tanzen können wie der Sänger JK. Mhm. Das war aber, weil der so geschmeidig tanzte. Bei mir sah es dann aber eher nach Joe Cocker aus.
16: Ist auch schön, wie du das gerade einmal kurz bildlich darstellst. Ah, schade, dass ihr hier nicht im Studio seid. Aber wirklich? Guckt doch gerne mal über unsere Webcam rein. Wir starten die 90er mit einem Mega-Hit aus meinem Geburtsjahr. Natalie Imbruglia mit Torn.

0: Schönen Mittwoch euch, hier ist FFN. Na, habt ihr schon die Badeklamotten in eurer Arbeitstasche mit dabei? Der Sommer ist da und das Freibad ruft schon vor dem ersten Meeting nach uns.
1: Ab an Dümmersee, im Landkreis Diepholz, an die Nordseelagune, nach Butjading oder ins Freibad Wildeshausen, das heute auch endlich eröffnet, nachdem der Saisonstart wegen technischer Probleme verschoben werden musste. Wir sorgen heute Morgen dafür, dass euer Badebesuch möglichst sicher über die Bühne geht. Moin Paulina aus dem Guten Morgen Niedersachsen-Team.
2: Hallo zusammen, moin Julia, moin Axel.
1: Vor allem mit Kindern ist das Baden nicht ungefährlich. Sogar das Gartenplanschbecken kann gefährlich werden.
2: Genauso wie Regentonnen oder Wasserbottiche im Garten. Klingt immer so blöd, aber denkt wirklich dran, gerade mit kleinen Kindern die gut zu verschließen. Im Freibad oder am See helfen knallige Badeklamotten bei euren Kids, also so ein schönes Neon-Orange oder Pink. Gerade auf Distanz und wenn das Freibad voll und wuselig ist, könnt ihr eure Kinder so deutlich besser im Auge behalten. Jan Lange von der DLRG Niedersachsen hat uns erzählt, dass viele Eltern die Sicherheit dann doch so ein bisschen unterschätzen.
3: Mein Appell, immer die Augen auf die Kinder, immer im Blick, auch wenn ihr Kind vermeintlich schon schwimmen kann. Die klassischen Schwimmflügel sind natürlich eine Unterstützung, das befreit aber nicht davon, nicht die Kinder im Auge zu behalten, weil es ist im Prinzip nur eine Hilfe, es gibt keine Garantie.
0: Okay, auch unsere Badeseen sind für uns Erwachsene nicht ohne.
2: Auch wenn es verlockend ist, weil es überall so schön bei uns in Niedersachsen ist, geht wirklich nur da baden, wo es erlaubt ist und wo es Badeflaggen gibt. Faustregel, eine rot-gelbe Flagge kennzeichnet immer ein bewachtes Badegebiet. Meist gibt es da auch Bojen, grundsätzlich können aber plötzliche Tiefen im See, Wasserpflanzen oder auch Strudel und Strömungen in Flüssen Panik bei uns auslösen und uns auch sehr, sehr schnell erschöpfen. Oder, das passiert auch immer wieder, wir schätzen beim Springen Wassertiefen falsch ein und verletzen uns. Behaltet ansonsten wirklich das Wetter immer gut im Blick. Und ganz wichtig, wenn euch was auffällt, fragt sofort nach Hilfe, bringt euch aber nicht selber in Gefahr. Wenn jemand ertrinkt, passiert das oft sehr, sehr leise und da zählt dann wirklich jede Sekunde.
1: Ja, vielen Dank, Pauline, nochmal fürs drauf aufmerksam machen. Euch ganz viel Spaß in unseren Freibädern und an den Badeseen. Passt immer gut auf euch und auf andere auf. 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
5: Ich bin Maxi Wilsmann, schönen guten Morgen. Im Niedersächsischen Landtag wird heute voraussichtlich beschlossen, dass sich ein parlamentarischer Untersuchungsausschuss mit den Abläufen rund um den korrupten Staatsanwalt Yashar G. auseinandersetzt. Die CDU hatte den beantragt, sie will aufklären, ob der Staatsanwalt aus Hannover weiterarbeiten durfte, obwohl man im niedersächsischen Justizministerium von den Vorwürfen gegen ihn wusste. Ein Hildesheimer Wahrzeichen zeigt sich wieder in voller Pracht. Der tausendjährige Rosenstock am Dom hat über Pfingsten angefangen zu blühen und die zartrosa Blüte hält auch die nächsten Tage noch an. Die berühmte Heckenrose an der östlichen Seite des Doms ist das Symbol des Bistums und hat sogar die Zerstörung im Zweiten Weltkrieg überstanden. Und das Wetter passt schon mal. Ab heute lockt das Musical Rats wieder in die Hamener Innenstadt. Bis Anfang September gibt es jeden Mittwoch eine kostenlose Aufführung auf der Terrasse vorm Hochzeitshaus. Das Musical geht schon in seine 26. Saison. Die Aufführungen starten jeweils um 16.30 Uhr.
6: Angenehmer ist es für viele heute bei uns im Niedersachsen-Wetter, aber trotzdem schön mit viel Sonne. Es sind jetzt 15 Grad in Wilhelmshaven am Banthersee. In Hahnklee an der Stabkirche haben wir 16. Bis zu 23 Grad sind dann heute drin. Entspanntes Sommerwetter und der FFN-3-Tage-Trend geht auch erstmal genauso weiter. Auch morgen ist es sonnig und entspannt, nicht zu heiß. Am Freitag steigen die Temperaturen dann wieder, dann sind wir bei um die 30 Grad, kann dann aber auch nachmittags erste Gewitter geben.
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7: A1 Osnabrück Richtung Bremen zwischen dem Dreieck Stur und Bremen-Hemeling. 8 Kilometer stocken vor der Baustelle, 50 Minuten mehr. A2 Braunschweig Richtung Hannover zwischen Peine Ost und Lehrte Ost. 6 Kilometer stocken in der Baustelle, 15 Minuten mehr. Vorsicht, ein Liegenbleiber auf der A30 Osnabrück Richtung Rheine zwischen Osnabrück-Hellern und Hasbergen-Gaste. Und Vorsicht, eine ungesicherte Unfallstelle in Hannover auf der Frankfurter Allee in Höhe Ricklinger Kreisel.
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7: Es blitzt in der Region Hannover auf der B441 Gümmer Richtung Seelz in der Baustelle. Im Landkreis Kloppenburg zwischen Suhle und Hemmelte im Waldstück. Im Landkreis Aurich, Hage Richtung Halbemond. In Nordheim auf der Göttinger Straße hinter der Tankstelle. Und in Göttingen auf der Holtenser Landstraße. Hier sind 50 erlaubt. Danke Markus, Steffi, Tim, Frohwald und Mehmet. Wenn ihr auch noch einen Stau oder Blitzer gesehen habt, ruft gerne an. Kostenlos 0800 529 und 4x5. Euch allen eine gute Fahrt.
6: Und einen schönen Mittwoch hier bei FFN. Wir sind's, Julia und Axel.
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0: ganz entspannt durch den Mittwoch hier mit uns bei FFN und gleich übergeben wir euch in gute Hände, nämlich in die von Rufen.
1: Absolut.
0: Und FFN am Vormittag.
1: Hallo.
0: Na?
1: Julia?
0: Ja?
1: Wann hast du dich das letzte Mal eingecremt?
0: Also mein Gesicht habe ich heute Morgen eingecremt.
2: Warte kurz, soll ich das Studio verlassen? Soll ich mich kurz alleine lassen oder was ist hier los?
1: Wann hast du dich denn das letzte Mal eingecremt, Axel?
2: Das ist eine gute Frage, das weiß ich nicht mehr.
0: Männer nicht heute Morgen?
1: Nein. Männer cremen sich ja deutlich weniger ein als Frauen, würde ich behaupten.
0: Also.
1: Aber jetzt zur Sommerzeit, darauf möchte ich hinaus, ist Sonnencreme natürlich wieder ganz wichtig. Ich komme euch jetzt nicht mit irgendwelchen langweiligen Sachen um die Ecke, was Sonnencreme so alles kann, wie wichtig das ist, dass man sich eincremt und so weiter. Aber es gibt tatsächlich ein paar lustige, kuriose Fakten über Sonnencreme, auch was unseren eigenen Körper so anbelangt, was man vielleicht nicht so auf dem Schirm hat. Ihr könnt ja gleich mal gucken, ob ihr das gewusst hättet oder habt. Hört ihr heute Vormittag bei mir.
2: Cool, dann bleibe ich einfach hier sitzen und höre es quasi so. Live im Studio,
1: und
2: ihr dann im Radio.
1: Wir cremen uns gemeinsam ein.
0: Oh nee, macht man nicht.
2: Ganz viel Spaß mit Rufen und FFN am Vormittag. Euch einen schönen Mittwoch.

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3: Schon in Stimmung, also erstmal, wir haben es ganz genau 10 Uhr, der Vollständigkeit halber, in genau oder ziemlich genau 15 Tagen, 8 Stunden, 59 Minuten und 17 Sekunden geht es dann irgendwann los, also bis zur Fußball-WM, Thomas Menzel.
4: Ja, schönen guten Tag, wir haben noch ein bisschen Zeit in Stimmung zu kommen, glaube ich, DFB und Spieler nicht so ganz, die Fußballnationalmannschaft beginnt nämlich heute mit der Vorbereitung.
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4: Im DFB-Stammquartier in Herzogenaurach versammelt der Bundestrainer Julian Nagelsmann heute seinen WM-Kader. Damit beginnt dann offiziell die Turniervorbereitung. FFN-Reporter Christoph Knigge. Heute stehen nur aber erstmal ein Team-Meeting und ein paar Werbeaufnahmen an.
6: Das erste Training ist erst morgen geplant. Heute ist erstmal Anreise. Noch nicht dabei Stürmer Kai Havertz. Der spielt mit dem FC Arsenal am Samstag noch in Budapest das Champions-League-Finale gegen Titelverteidiger Paris Saint-Germain. Nach den Trainingstagen in Herzogenaurach absolviert die DFB-Elf dann noch zwei Testspiele. Am Sonntag ist Finnland in Mainz der Gegner und nächste Woche fliegt das Team dann nach Chicago. Da geht's am Samstag in einer Woche zur großen WM-Generalprobe gegen die USA.
4: Der Niedersächsische Landtag kommt heute zusammen. Das ist die vorletzte Sitzungswoche vor der Sommerpause. Eröffnet wird sie mit einer Regierungserklärung. FFN-Reporter Maxi Wilsmann, der Ministerpräsident, spricht über die Zukunft.
7: Niedersachsen sicher in die Zukunft steuern, ist der Titel der Erklärung, die heute vorgetragen wird. Anschließend befasst sich der Landtag unter anderem mit der Bekämpfung der Schilf-Glasflügel-Zikade, die den Kartoffelbauern bei uns zu schaffen macht. Auch die Einsetzung eines parlamentarischen Untersuchungsausschusses wird heute voraussichtlich beschlossen. Da sollen die Versäumnisse im Justizministerium im Zusammenhang mit dem korrupten Staatsanwalt aus Hannover aufgearbeitet werden. Wie schon letzten Monat hat die Politik aber anscheinend nicht genügend Themen, um die gesamte Sitzungswoche zu füllen, denn statt wie ursprünglich geplant 3 Tage, dauert die Sitzungswoche wieder nur 2 Tage.
4: Israel hat den Libanon wieder verstärkt angegriffen. Ministerpräsident Netanyahu hat bestätigt, dass die Bodeneinsätze zugenommen hätten. Nach libanesischen Angaben sind bei den Angriffen im Süden und Osten des Landes 31 Menschen getötet und viele weitere verletzt worden. In israelischen Sicherheitskreisen ist außerdem von gut 120 Luftschlägen im Libanon die Rede. Eigentlich gilt seit Ende April eine Waffenruhe. In Hamburg heute die letzte Chance für die Briefwahl zum Olympia-Referendum. Die Unterlagen müssen heute ausgefüllt in den Briefkasten geworfen werden. Rund 1,3 Millionen Menschen sollen sagen, ob sie die Olympischen Spiele in der Stadt haben wollen, 2036, 2040 oder 2044. Am Sonntag kann man seine Stimme dann auch persönlich von 8 bis 18 Uhr in einem von 180 Wahllokalen in Hamburg abgeben.
3: Das Niedersachsenwetter hat die Heizung kurz mal ein bisschen runtergedreht heute für uns. Die Sonne ist immer noch voll mit dabei. Über Regen machen wir uns jetzt mal so gar keinen Kopf und es ist ein bisschen aushaltbarer. Mit bis zu 24 Grad heute in der Spitze. In Holtgast an der Mühle haben wir 14, Dannenberg an der St. Johanneskirche 17 und in Wolfsburg am Kliversberg 18 Grad. Der FFN 3-Tage-Trend. Wir bleiben so unterwegs, also mit der Ausnahme, dass es Freitag und Samstag zwischendurch auch mal kurz ein bisschen dunkel und nass werden kann. Die ersten Wärmegewitter ziehen nämlich bei uns durch. Trotzdem bleibt der Sommer mit viel Blau am Himmel und bis zu 27 Grad am Wochenende.
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3: Geht los mit der A1 Osnabrück in Richtung Bremen. Zwischen dem Dreieck Stur und Bremen-Hemelingen. 8 Kilometer stockt es hier vor der Baustelle. 50 Minuten Wartezeit. A2 Braunschweig Richtung Hannover. Das ist zwischen Peine Ost und Lehrte Ost. 6 Kilometer stockend. Auch hier die Baustelle eine Viertelstunde obendrauf. Vorsichtig, ein Liegenbleiber steht auf der A30 Osnabrück Richtung Rheine. Zwischen Osnabrück-Hellern und Hasbergen-Gaste. Nochmal Vorsicht, ein Liegenbleiber A352 Eckverbindung Hannover. Hannover Nord Richtung Hannover West in der Ausfahrt Hannover Flughafen in der Kurve. Und FFN hilft der Polizei bei der Suche nach der 76 Jahre alten Theresia Adler aus Lohne im Landkreis Vechta. Sie wird seit gestern vermisst, ist orientierungslos. Theresia ist klein und schlank und hat graue Haare. Sie trägt ein pinkes Oberteil und eine schwarze Hose. Wenn ihr sie irgendwo gesehen habt, dann sagt bitte unbedingt der Polizei Bescheid.
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3: Im Landkreis Lüchow-Dannenberg, B191 zwischen Dannenberg und Uelzen in Pudrip in beiden Richtungen. Zwei Blitzer in der Region Hannover, einer auf der B441 Gümmer Richtung Seelze in der Baustelle, da sind 50, der andere auf der B443 von Rethen Richtung Sehende bei der Autobahnauffahrt. Im Landkreis Kloppenburg zwischen Suhle und Hemmelte im Waldstück, 100 sind da, und im Landkreis Aurich-Hage in Richtung Halbmond. Tim, Frohwald, Mehmet, David und Mai, herzlichen Dank nochmal, und wenn ihr jetzt auch noch einen Stau oder einen Blitzer für uns habt, dann ruft gern durch. Kostet nix. 0800 529 und 4x5. Gute Fahrt wünschen wir euch.
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3: Moin zusammen, die Temperaturen fühlen sich sommerlich an. Es bleibt auch erstmal so. Und ganz ehrlich, da kriegt man ja direkt Lust auf Freibad, Pommes und kalte Füße im Wasser. Gute Nachrichten für alle in Wildeshausen. Da macht heute nämlich auch endlich das Freibad auf. Alle Freibäder und Seen auch nochmal in der Übersicht bei uns im Netz. Klickt ffn.de. Schönen Mittwoch.

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0: heute auf jeden Fall aushaltbarer als gestern im Niedersachsen-Wetter. Es geht durch euren Mittwochvormittag hoffentlich ganz entspannt hier mit uns mit FFN. Und die Frage an euch, hatte euer Hund schon mal Sonnenbrand? Also hoffentlich nicht, kann aber passieren. Gerade jetzt bei durchgehender Sonne und bis zu 32 Grad gestern im Niedersachsen-Wetter. Björn aus dem FFN-Team hat so ein paar Sonnencreme-Fakten für euch, die ihr vielleicht noch nicht kanntet. Björn, leg mal los.
1: Ja, gerade für Hunde mit heller Haut oder wenig Fell gibt es spezielle Sonnencremes. Lohnt sich da mal eine Tube zu holen, auf jeden Fall. Mhm. Wenn es um euch geht, holt ihr am besten direkt ein paar mehr Tuben, denn das wisst ihr bestimmt, mehr ist mehr bei Sonnencreme. Für euer Gesicht, da könnt ihr euch merken, 2 Finger voll mit Sonnencreme ist super. Und abgelaufene Sonnencreme, auch klar, sollten wir lieber nicht verwenden.
0: Das ist, also man findet ja oft zu Hause im Schrank so, sag mal, 2024, wie lange habe ich die eigentlich nicht mehr benutzt?
1: Ja, und wenn es dann für euch in den Urlaub geht oder ihr im Flieger am Fenster sitzt, auch da gut eincremen, da ist die UV-Strahlung nämlich deutlich stärker. Im Zweifel regelmäßig nachcremen und wenn ihr, wie ich, so eher Hauttyp Alpiner weiß seid, dann direkt Schutzfaktor 50.
0: So, und dann ab das Wetter genießen natürlich mit uns, mit FFN nebenbei. Genießt euren Mittwoch.

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4: Ich bin Maxi Wilsmann, schönen guten Tag. Ein Ganzkörper-Workout lässt sich mittlerweile auch zu Hause mit einem Online-Tutorial ganz gut durchführen. Den meisten von uns macht Sport an der frischen Luft dann aber doch mehr Spaß. Und da kombiniert die Stadt Hannover jetzt zwei Dinge. Ab sofort gibt es an 6 Standorten in der Stadt nämlich QR-Codes, mit denen über eine App Vorschläge für Workouts abgerufen werden können. Noch wird das Ganze getestet, unter anderem am Volkspark Finnhorst oder am Kanarisweg in Mühlenberg. Hannovers Sportdezernentin Susanne Blasbeck-Bense sagt:
5: Wir werden jetzt über die QR-Codes natürlich auch die Möglichkeit haben zu gucken, ne, wie oft wird das genutzt für ein persönlich zusammengestelltes Training, und so wir die finanziellen Möglichkeiten kriegen, würden wir natürlich auch gerne noch weitere Anlagen eröffnen.
4: In der QR-Trainer-App können verschiedene Workouts mit unterschiedlichen Schwerpunkten und Schwierigkeiten abgerufen werden.
6: Das Niedersachsenwetter hat die Heizung ein kleines Stückchen runtergedreht. Die Sonne bleibt weiter voll am Start. Regen ist erstmal kein Thema. Und heute sind wir bei mit bis zu 24 Grad. Ja, relativ gut dabei, lässt sich aushalten. In Leiferde im Vogelschutzgebiet Fiemor haben wir 19, Westerholt am Ziegeleimuseum 15 und Alvesa an der Kreuzkapelle 16 Grad. Der FFN-3-Tage-Trend geht genauso weiter. Freitag und Samstag können zwischendurch mal so ein paar Wärmegewitter durchziehen, also kurz dunkel. Dann nass. Ansonsten bleibt der Sommer da mit viel blauem Himmel und bis zu 27 Grad am Wochenende.
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6: Geht los mit der A1 Osnabrück in Richtung Bremen. Zwischen dem Dreieck Stur und Hemelingen 8 Kilometer stockt es hier. Das ist wegen der Baustelle. Ihr braucht 20 Minuten länger. A7 Hannover in Richtung Hamburg. Zwischen Dorfmark und Soltau Ost 6 Kilometer Stau. Auch hier wird gebaut. 25 Minuten plus. An der Elbfähre Glückstadt-Wischhafen. 1 Stunde Wartezeit in beiden Richtungen. Und FFN hilft der Polizei bei der Suche nach der 76 Jahre alten Theresia Adler aus Lohn im Landkreis Vechta. Sie wird seit gestern vermisst und ist orientierungslos. Theresia ist klein und schlank und hat graue Haare. Sie trägt ein pinkes Oberteil und eine schwarze Hose. Wenn ihr sie gesehen habt, dann sagt bitte unbedingt der Polizei Bescheid.
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6: Auf der A352 die Eckverbindung Hannover, Hannover Flughafen Richtung A7 hinter der Baustelle. Das sind 80. Im Landkreis Lüchow-Dannenberg. B191 zwischen Dannenberg und Uelzen in Pudrip in beiden Richtungen. 2 Blitzer in der Region Hannover. Einer auf der B441 Gümmer Richtung Seelze in der Baustelle 50. Der andere auf der B443 von Rethen Richtung Sehende bei der Autobahnauffahrt. Und im Landkreis Aurich Hage in Richtung Halbemond. Frohwald, Mehmet, David, Mai und Hassan, herzlichen Dank an euch. Und wenn ihr jetzt auch noch unterwegs einen Stau oder einen Blitzer für uns habt, dann meldet euch doch gerne kostenlos. Wir sagen es weiter. Das geht unter der 0800 529 und 4x5. Gute und sichere Fahrt wünschen wir euch durch den Mittwoch mit FFN. Ich bin Ruven Rintelmann.

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0: Musik, mehr Abwechslung. Hoffentlich entspannt durch den Mittwochvormittag hier mit FFN. Und er ist der Mann, der morgen früh wieder mit euch zusammen, wenn alles gut läuft, aufsteht. Bei Guten Morgen Niedersachsen. Axel ist nochmal da.
1: Hallihallo. Hallo. Wir haben Vergangenheit, Gegenwart und Zukunft für euch bei uns in der Show. Und zwar Vergangenheit. Wir reisen mit euch so ein bisschen in die Zeit der Klassenfahrten zurück und schauen mal, welche Streiche ihr damals also gespielt habt. Das gehört ja mit dazu.
0: Ja.
1: Warum ich damals fast schon auf der Hinfahrt aus dem Zug und geflogen wäre und zurückgeschickt worden wäre. Das hört ihr dann bei uns in der Show. Die Gegenwart ist, wir diskutieren mit euch, schaut ihr bei eurem Partner oder bei der Partnerin ins Handy? Okay, Rufo, dieses auch Schweigen ist ja eine Aussage, ne? Dieses Schweigen war ohrenbetäubend, wie wir sagen.
0: Wie laut manchmal Schweigen sein kann.
1: Ja. Und wir schauen in die Zukunft, denn morgen in 2 Wochen startet die Fußball-WM.
0: Jawohl.
1: Oder ploppen sie plötzlich wieder aus dem Boden wie die Pilze im Frühling, die Erfolgsfans. Das ist Wahnsinn, welche Verwandlung die durchmachen. Von jetzt bis zu in 2 Wochen nach dem ersten Spiel. Ne?
0: Vielleicht zähle ich mich da auch ein bisschen zu.
1: Ja. Also, da wirft unsere Comedy-Redaktion morgen früh mal einen Blick drauf.
0: Sehr schön, da freuen wir uns drauf. Alles morgen früh ab 5 hier bei Guten Morgen Niedersachsen. Und jetzt mit neuer Mucke.
1: Hast du denn?
0: Wenn noch nicht gehört, Paula Stella.
1: Geil.
0: Guck mal, ne? Lovesick. Neu für euch jetzt bei FFN.
1: Den mag ich sehr gerne.
0: Guck mal.
1: Und dich auch. Und euch auch.

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8: 11 Uhr, Sonntag, stimmt Hamburg ab. Es geht um die Frage, ob sich die Stadt um die Olympischen Spiele bewerben soll. Thomas Menzel.
9: Ja, schönen guten Tag. Rund 1,3 Millionen Menschen sollen abstimmen, Sonntag zwischen 8 und 18 Uhr oder per Briefwahl. Dann aber ein bisschen flott.
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9: Die Hamburgerinnen und Hamburger sollen abstimmen, ob sich die Stadt beim Deutschen Olympischen Sportbund um die Austragung der Olympischen und Paralympischen Spiele bewerben soll. Entweder am Wochenende in einem von rund 180 Wahllokalen oder per Briefwahl. Dafür müssen die Unterlagen spätestens heute eingesteckt werden. Hamburg verspricht sich und den Menschen sehr viel von einer Bewerbung. FFN-Reporter Maxi Wilsmann.
11: Active City heißt das Kernstück der möglichen Olympia-Bewerbung. Damit will man nicht weniger als eine olympische Generation prägen. Das Versprechen beinhaltet für jedes Schulkind mindestens 5 Stunden Sport und Bewegung pro Woche. Mit dem Olympic Park City und dem Olympic Park Altona wäre ein Großteil der Wettkampfstätten mitten in Hamburg. Das soll 2036, 40 oder 44 für Festivalstimmung sorgen. Und unterm Strich sollen die Spiele der Stadtkasse 100 Millionen Euro bringen. Die Kosten werden mit rund 4,8 Milliarden Euro angegeben, bei erwarteten Einnahmen von 4,9 Milliarden.
9: Kein großer Aufschwung in Sicht. Die Wirtschaftsweisen haben ihre Prognose gesenkt, nahezu halbiert. Eigentlich so, wie das erwartet worden war. Der Sachverständigenrat erwartet mittlerweile nur noch ein Mini-Wachstum für die deutsche Wirtschaft von 0,5%. Im Herbst hatten die Fachleute noch ein Plus des Bruttoinlandsprodukts von 0,9% erwartet. In Deutschland arbeitet fast jede Dritte in Teilzeit, so viele wie noch nie. Laut Statistischem Bundesamt hatten im vergangenen Jahr 32% der Erwerbstätigen in Deutschland eine reduzierte Stundenzahl. Ungefähr jede zweite Frau und jeder siebte Mann. Israel hat den Libanon wieder verstärkt angegriffen. Der Ministerpräsident Benjamin Netanyahu hat bestätigt, dass die Bodeneinsätze zugenommen hätten. Laut libanesischen Angaben sind bei den Angriffen im Süden und Osten des Landes zuletzt 31 Menschen getötet und viele weitere verletzt worden. Eigentlich gilt seit April eine Waffenruhe. Wenn es ein Social-Media-Verbot für Jugendliche geben sollte, dann ein EU-weit einheitliches. Dafür hat sich die Verbraucherzentrale in der neuen Berliner Redaktionsgesellschaft ausgesprochen. Zuletzt hatte sich Innenminister Alexander Dobrindt zum Beispiel skeptisch zu einem möglichen Social-Media-Verbot für Kinder geäußert. Aus seiner Sicht müssten Familien und Eltern entscheiden.
8: Heute macht das Niedersachsenwetter den Sommer in der angenehmen Version. Viel Sonne, trocken und nicht mehr ganz so heiß wie gestern bei bis zu 24 Grad in Delmenhorst. An der Wassermühle haben wir gerade 16, York am Adländer Archiv 17 und Emmertal am Schloss Hemelschenburg 16 Grad. Der FFN 3-Tage-Trend. Die nächsten Tage bleiben sommerlich schön. Freitag und Samstag kann es dann mal kurz krachen mit ersten Wärmegewittern. Insgesamt aber sehr freundlich und warm. Dazu weiterhin viel Sonne bis zu 27 Grad.
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8: Geht los mit der A1 Osnabrück in Richtung Bremen. Zwischen dem Dreieck Stur und Bremen-Hemmelingen. 8 Kilometer stockt es vor der Baustelle. 20 Minuten Wartezeit. Vorsichtig Personen auf der A7 Hamburg-Hannover zwischen Dorfmark und Bad Fallingbostel. Dann die A7 Hannover Richtung Hamburg zwischen Dorfmark und Soltau-Ost. 6 Kilometer Stau. Das ist wegen der Baustelle 25 Minuten plus. An der Elbfähre Glückstadt-Wischhafen. 1 Stunde Wartezeit in beiden Richtungen gerade. Und FFN hilft der Polizei bei der Suche nach der 76 Jahre alten Theresia Adler aus Lohne im Landkreis Vechta. Sie wird seit gestern vermisst, ist orientierungslos. Theresia ist klein und schlank und hat graue Haare. Sie trägt ein pinkes Oberteil und eine schwarze Hose. Wenn ihr sie gesehen habt, dann sagt bitte der Polizei Bescheid.
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8: Auf der A352, die Eckverbindung Hannover, Hannover Flughafen in Richtung A7 hinter der Baustelle im 80er Bereich. Im Landkreis Lüchow-Dannenberg, B191 zwischen Dannenberg und Uelzen in Pudrip in beiden Richtungen. 2 Blitzer in der Region Hannover, einer auf der B441 Gümmer Richtung Seelze in der Baustelle 50, der andere auf der B443 von Rethen Richtung Sehende bei der Autobahnauffahrt. Und im Landkreis Aurich hätte ich noch einen Hage in Richtung Halbemond. Frohwald, Mehmet, David, Mai und Hassan, herzlichen Dank nochmal an euch. Und wenn ihr jetzt auch noch einen Stau oder einen Blitzer habt, dann ruft gern durch. Kostet nix, 0800 529 und 4x die 5. Gute und sichere Fahrt.
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8: Das habt ihr vielleicht schon mitbekommen, die NASA arbeitet tatsächlich an Plänen für eine richtige Mondbasis. Also nicht mehr nur kurz hinfliegen, Fahne rein und wieder weg, sondern wohnen, forschen und arbeiten auf dem Mond. Fehlt eigentlich nur noch irgendwie so beim Gedanken, dass da mehrere Menschen irgendwann dann wohnen. So der erste Nachbar, der fragt, das nächste Mal kannst du bitte ein bisschen leiser landen, wenn du hier runtergehst. Schönen Mittwoch euch.

0: heute kann direkt einmal durchgelüftet werden nach der Hitze. Gestern ein bisschen Entspannung. Einen schönen Mittwochvormittag hier euch mit FFN, mit mehr Musik, mehr Abwechslung, gleich mit der neuen von Leonie und Callum Scott, Stay. Vorher kommen aber eure Kids einmal noch kurz zu Wort.
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0: Die Fragen von zu Hause oder unterwegs, wo Mama, Papa, Oma, Opa sagen, Mensch, das ist mir ja knifflig, ich konnte es nicht beantworten, gebt sie gerne weiter, klickt ffn.de, da steht, wie es geht. Und genauso hat das auch Annika aus Winzlar gemacht. Sie hat uns geschrieben, mein Sohn Malte möchte ganz gerne wissen, wer eigentlich, ja gut, passend zu den Temperaturen, das Thermometer erfunden hat. Lieber Malte und liebes Niedersachsen, hier kommt die Antwort. Also, das erste Thermometer hat ein schlauer Wissenschaftler namens Galileo Galilei vor über 400 Jahren erfunden. Sein Thermometer damals sah noch ein bisschen anders aus als heute. Es hatte keine Zahlen und zeigte nur, ob es wärmer oder kälter wird. Erst später haben dann andere Forscher die Idee verbessert und Skalen mit Zahlen dazu gebracht, wie wir es halt heute kennen. Bleibt neugierig und vor allem schön sommerlich mit FFN.

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1: Ich bin Maxi Wilsmann, schönen guten Tag. Ein Ganzkörper-Workout lässt sich mittlerweile auch zu Hause mit einem Online-Tutorial ganz gut durchführen. Den meisten von uns macht Sport an der frischen Luft dann aber doch mehr Spaß. Und da kombiniert die Stadt Hannover jetzt zwei Dinge. Ab sofort gibt es an 6 Standorten in der Stadt nämlich QR-Codes, mit denen über eine App Vorschläge für Workouts abgerufen werden können. Noch wird das Ganze getestet, unter anderem am Volkspark Finnhorst oder am Kanarisweg in Mühlenberg. Hannovers Sportdezernentin Susanne Blasberg-Bense sagt:
2: Wir werden jetzt über die QR-Codes natürlich auch die Möglichkeit haben zu gucken, ne, wie oft wird das genutzt für ein persönlich zusammengestelltes Training, und so wir die finanziellen Möglichkeiten kriegen, würden wir natürlich auch gerne noch weitere Anlagen eröffnen.
1: In der QR-Trainer-App können verschiedene Workouts mit unterschiedlichen Schwerpunkten und Schwierigkeiten abgerufen werden.
3: Das Niedersacken. Das ist auch selten passiert. Also nochmal von vorne, was ich sagen wollte. Das Niedersachsenwetter hat die Heizung kurz mal ein bisschen rund gedreht. Das habt ihr vielleicht gemerkt. Die Sonne ist immer noch voll mit dabei. Über Regen machen wir uns jetzt mal so gar keinen Kopf. Und es ist ein bisschen aushaltbarer mit bis zu 24 Grad. In Holtkast an der Mühle 14 Grad, in Dannenberg an der St. Johanneskirche 17 und in Wolfsburg am Kliebersberg 18 Grad. Der Knoten in der Zunge ist überwunden, ich merke es. Der FFN-3-Tage-Trend, wir bleiben so unterwegs. Mit der Ausnahme, dass es Freitag und Samstag zwischendurch auch mal kurz dunkel und nass werden kann. Die ersten Wärmegewitter ziehen bei uns durch. Trotzdem bleibt der Sommer mit viel Blau am Himmel und bis zu 27 Grad auch am Wochenende.
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3: A1 geht's los. Osnabrück in Richtung Bremen. Zwischen dem Dreieck Stur und Bremen-Hemelingen 6 Kilometer stockt es vor der Baustelle. Ihr braucht eine Viertelstunde länger. A2 Berlin Richtung Hannover. Zwischen dem Kreuz Magdeburg und Alleringer-Sleben 12 Kilometer Stau. Das ist auch wegen der Baustelle eine knappe Stunde plus. Weiter auf der A2 Richtung Hannover. Wenn ihr zwischen Peine-Ost und Hemeler Wald unterwegs seid, 7 Kilometer stockend. Die Baustelle eine halbe Stunde Wartezeit. Vorsichtig, ein liegen gebliebener LKW steht auf der A7 Hannover in Richtung Hamburg. Zwischen dem Dreieck Walsrode und Bad Fallingbostel. Vorsichtig, hier strömt Gas aus. Dann haben wir weiter auf der A7 Richtung Hamburg zwischen Dorfmark und Soltau immer noch die Baustelle. 8 Kilometer Stau, deswegen 40 Minuten plus. An der Elbfähre Glückstadt-Wischhafen eine Stunde Wartezeit in beiden Richtungen. Und FFN hilft der Polizei bei der Suche nach der 76 Jahre alten Theresia Adler aus Lohne im Landkreis Vechta. Sie wird seit gestern vermisst, ist orientierungslos. Theresia ist klein, schlank und hat graue Haare. Sie trägt ein pinkes Oberteil und eine schwarze Hose. Wenn ihr sie gesehen habt, dann sagt bitte gerne der Polizei Bescheid.
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3: A352, Eckverbindung Hannover. Hannover Flughafen Richtung A7 hinter der Baustelle. 80 im Landkreis Lüchow-Dannenberg. B191 zwischen Dannenberg und Uelzen in Pudrip in beiden Richtungen. Dann haben wir zwei Blitzer in der Region Hannover. Einer auf der B441, Kümmer Richtung Seelze in der Baustelle, das sind 50. Der andere auf der B443 von Rethen Richtung Sehnde bei der Autobahnauffahrt. Und im Landkreis Aurich, Hage in Richtung Halbemond. Frohwald, Mehmet, David, Mai und Hassan, nochmal herzlichen Dank. Wenn ihr auch noch einen Stau oder einen Blitzer habt, dann meldet euch. Kostet nix, 0800 529 und 4x5. Gute Fahrt wünschen wir euch. Schon wieder in Richtung Mittagspause. Ich bin Rufen Rentelmann. Grüß euch.
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0: Kurz nach 12, Daniela Klette muss ins Gefängnis, aber erstmal nicht für Taten im Namen der RAF, Thomas Menzel.
1: Guten Tag, die RAF-Taten, die sollen nochmal vor Gericht kommen, das steht schon fest, aber wir beschäftigen uns noch mit der mutmaßlichen Rentenaufstockung der ehemaligen Terroristin.
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1: Die ehemalige RAF-Terroristin Daniela Klette ist vom Amtsgericht Verden zu 13 Jahren Haft verurteilt worden wegen schweren Raubes, Verstößen gegen das Waffengesetz und noch anderer Straftaten, aber erstmal nicht für Taten der RAF. FFN-Reporter Jonas Pape.
3: Die Staatsanwaltschaft hatte 15 Jahre Gefängnis verlangt. Das Verdener Landgericht ist mit dem verhängten Strafmaß aber knapp darunter geblieben. Klette soll an mehreren bewaffneten Überfällen auf Geldtransporter und Supermärkte beteiligt gewesen sein, zusammen mit zwei ehemaligen RAF-Komplizen. In Niedersachsen soll das Trio unter anderem in Stade, Osnabrück, Wolfsburg und Stur zugeschlagen haben. Als der Richter das Strafmaß verkündet hat, haben Klette-Unterstützer mit lauten Buhrufen reagiert. Es gab teils Tumulte und ein paar mussten aus dem Saal geleitet werden.
1: Kein großer Aufschwung in Sicht in Deutschland. Die Wirtschaftsweisen haben ihre Prognose gesenkt, nahezu halbiert, so wie das erwartet worden war. Der Sachverständigenrat erwartet nur noch ein Mini-Wachstum der deutschen Wirtschaft von 0,5%. Im Herbst hatten die Fachleute noch ein Plus des Bruttoinlandsprodukts von 0,9% vorhergesagt. Wenn es ein Social-Media-Verbot für Jugendliche geben sollte, dann ein EU-weit einheitliches. Dafür hat sich die Verbraucherzentrale in der neuen Berliner Redaktionsgesellschaft ausgesprochen. Die Vorsitzende wünscht sich eine EU-weit einheitliche Regulierung sozialer Medien. Zuletzt hatte sich der Innenminister Alexander Dobrindt skeptisch zu einem möglichen Social-Media-Verbot für Kinder geäußert. Aus seiner Sicht müssten Eltern und Familien entscheiden. Im DFB-Stammquartier in Herzogenaurach versammelt Fußball-Bundestrainer Julian Nagelsmann heute seinen WM-Kader. Damit beginnt offiziell die Turniervorbereitung. FFN-Reporter Christoph Knigge. Heute stehen aber erst einmal ein Team-Meeting und ein paar Werbeaufnahmen an.
4: Das erste Training ist erst morgen geplant, heute ist erstmal Anreise. Noch nicht dabei Stürmer Kai Havertz, der spielt mit dem FC Arsenal am Samstag noch in Budapest das Champions League-Finale gegen Titelverteidiger Paris Saint-Germain. Nach den Trainingstagen in Herzogenaurach absolviert die DFB-Elf dann noch zwei Testspiele. Am Sonntag ist Finnland in Mainz der Gegner und nächste Woche fliegt das Team dann nach Chicago. Da geht's am Samstag in einer Woche zur großen WM-Generalprobe gegen die USA.
0: Das Niedersachsenwetter hat die Heizung ein bisschen runtergedreht. Ein kleines Stück. Die Sonne bleibt weiterhin voll am Start. Regen ist erstmal überhaupt kein Thema und mit bis zu 24 Grad lässt sich das alles doch schon gut aushalten. In Leiferde im Vogelschutzgebiet Fiemor, da haben wir gerade 22. Westerholt am Ziegeleimuseum 20 und Alvesse an der Kreuzkapelle 19 Grad. Der FFN-3-Tage-Trend. Es geht so weiter. Also Freitag und Samstag können so zwischendurch mal so eine kleine Ausnahme sein. Erste Wärmegewitter, die dann durchziehen, also kurz dunkel, dann nass. Ansonsten bleibt der Sommer mit viel blauem Himmel bei uns. Bis zu 27 Grad, dann am Wochenende.
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0: A1 Osnabrück Richtung Bremen zwischen dem Dreieck Stur und Hemelingen. 6 Kilometer stockt es hier. Das ist vor der Baustelle. Ihr braucht eine Viertelstunde länger. A2 Berlin Richtung Hannover zwischen dem Kreuz Magdeburg und Allerингersleben. 12 Kilometer Stau. Auch hier die Baustelle. 35 Minuten Wartezeit. Weiter auf der A2 Richtung Hannover zwischen Peine Ost und Hemeler Wald. 7 Kilometer stockend. Die Baustelle 20 Minuten plus. Die A7 Hannover in Richtung Hamburg ist zwischen Dorfmark und Soltau Süd immer noch gesperrt. Hier ist ein LKW am Stauende auf einen anderen LKW gefahren, deswegen 6 Kilometer Stau. Vorsichtig auch in dem Bereich. Hier läuft Diesel aus. Und an der Elbfähre Glückstadt Wischhafen 1,5 Stunden Wartezeit in beiden Richtungen jeweils.
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0: Auf der A1 Bremen Richtung Osnabrück, kurz vor der Anschlussstelle Fechter in der Baustelle, da sind 100. Auf der A352 Eckverbindung Hannover, Hannover Flughafen in Richtung A7, hinter der Baustelle im 80er Bereich. Im Landkreis Rothenburg B71, Bevern Richtung Selsingen auf Höhe des Gasthauses. Dann im Landkreis Lüchow-Dannenberg B191 zwischen Dannenberg und Uelzen in Pudrip in beiden Richtungen und in der Region Hannover, B443 von Rethen Richtung Sehende bei der Autobahnauffahrt. David, Mai, Hassan, Anna und Johann, herzlichen Dank an euch. Und wenn ihr jetzt auch noch einen Stau oder einen Blitzer für uns habt, dann meldet euch gerne kostenlos jederzeit. Das geht unter der 0800 529 und 4x die 5. Euch eine gute und sichere Fahrt.
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0: Also ich bin mir ganz sicher, jetzt am Wochenende spätestens, vielleicht jetzt im Laufe der Woche zum Feierabend, bei euch wird garantiert nochmal der Grill laufen. So. Und wir reden jetzt nicht nur einfach mal von einer Bratwurst, sondern wir reden jetzt so über so ein Steak. Ne? Da liegt so ein Steak auf dem Grill. Wie kriege ich das jetzt mit ganz, ganz einfachen Schritten richtig gut mal gepimpt? Darüber sprechen wir gleich. Seid gespannt.

0: aushaltbar von den Temperaturen her. Mit Sonne. Und das Ende Mai. Wir haben Mittagspause. Es ist Mittwoch, ihr hört FFN. So, das sind die Fakten. Und passend dazu gibt es von uns jetzt etwas, was ihr am Wochenende bestimmt alle gehört oder sogar gemacht habt. Denn ganz viele von euch überall in Niedersachsen haben das Brutzeln hier bei uns wahrscheinlich mitbekommen. Also nicht, wenn ihr jetzt in der Sonne gelegen habt, sondern das Angrillen liegt hinter uns und alle, die fürs nächste Mal neuen Schwung in den Grillabend bringen wollen. Wir haben Tipps von Kochbuchautorin Stefanie Hiekmann aus Osnabrück. Mit ihr schmeckt selbst das klassische Steak auf einmal viel, viel besser.
1: Wenn man gutes Fleisch hat und das wirklich mal gar nicht mariniert vorher, sondern einfach so grillt und hinterher eine geile Marinade da drauf macht, dann hat das nämlich den Vorteil, dass man die Marinade, die man sich mühsam zusammengerührt hat, auch wirklich schmeckt. Das ist dann quasi mehr wie so eine Soße und man hat das gute Fleisch und die Marinade und beides für sich, das ist super lecker.
0: So, und auch fürs Drumherum hat Stefanie noch eine absolute Geheimwaffe für uns.
1: Was total lecker ist, wenn man sich so einen Gemüsedip macht. Man röstet vorher zum Beispiel Möhren im Ofen, also packt die einfach mit Olivenöl und Salz in den Ofen, röstet die, bis die schön weiß sind und dann mixt man die mit ein bisschen Feta und Frischkäse. Dann hat man so einen vegetarischen Gemüsedip, der passt zu Kartoffeln vom Grill, der passt aber auch zu Hähnchen mega gut. Man kann den auch mit ein bisschen Curry abschmecken, mit ein bisschen Chili. Das ist echt so ein Dauerbrenner, der geht immer.
0: So, also selbstgemachten Dip und hinterher marinieren. Das halten wir mal fest. Danke, Stefanie. Und es ist wieder einiges dabei, um beim nächsten Grillen ganz groß rauszukommen. Wir wünschen euch jetzt schon mal natürlich einen guten Appetit, auch jetzt vielleicht gerade mit dem Kollegen beim Essen mit FFN. Wir sind Niedersachsen.

0: Ich bin Maxi Wilsmann, schönen guten Tag. 9,4 Milliarden Euro bekommt das Land Niedersachsen aus dem Sondervermögen der Bundesregierung, um in Infrastruktur und Klimaschutz zu investieren. Die Hälfte davon soll an die Kommunen weitergegeben werden und jetzt hat die Landesregierung ihr Gesetz für die Verteilung auf den Weg gebracht. Jede Stadt und jeder Landkreis bekommt mindestens 1,5 Millionen Euro. Die restliche Summe wird so aufgeteilt, dass möglichst viele Städte ihre anstehenden Projekte umsetzen können. So soll die Stadt Wunstorf zum Beispiel mehr als 13 Millionen Euro bekommen. An den Landkreis Holzminden fließen voraussichtlich 21 Millionen Euro und die Region Hannover bekommt knapp 255 Millionen Euro. Das Gesetz muss allerdings noch final beschlossen werden. Und weil viele Kommunen jedes Jahr zu wenig Geld haben und Einmalzahlungen nur bedingt helfen, fordern die Bürgermeister und Landräte weiterhin dauerhafte Unterstützung vom Land.
1: Heute macht das Niedersachsen-Wetter im Sommer ein bisschen die angenehmere Version. Viel Sonne, trocken und nicht mehr ganz so heiß wie gestern bei bis zu 24 Grad. In Delmenhorst an der alten Wassermühle haben wir 20, York am Adländer Archiv 19 und Emmertal am Schloss Himmelschenburg 21 Grad. Der FFN3-Tage-Trend. Die nächsten Tage bleiben sommerlich schön, also von der Sache her so wie heute. Freitag und Samstag kannst du mal kurz krachen mit ersten Wärmegewittern. Insgesamt bleibt es aber sehr, sehr schön und auch warm. Dazu weiterhin viel Sonne bis zu 27 Grad.
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1: A1 Osnabrück in Richtung Bremen zwischen dem Dreieck Stur und Hemelingen. 6 Kilometer stockt es hier vor der Baustelle. Ihr braucht 20 Minuten länger. In der Gegenrichtung sind es ab Olten 25 Minuten. A2 Berlin Richtung Hannover zwischen dem Kreuz Magdeburg und Allerингersleben. 12 Kilometer Stau. Auch hier die Baustelle eine Stunde plus. Weiter auf der A2 Richtung Hannover zwischen Peine Ost und Hemeler Wald. 7 Kilometer stockend in der Baustelle. 20 Minuten Wartezeit. Vorsichtig, eine ungesicherte Unfallstelle. A7 Kassel Richtung Hannover zwischen Hildesheim-Dristenstedt und dem Dreieck Hannover-Süd auf der linken Spur in der Baustelle. Dann haben wir die A7 Hannover in Richtung Hamburg. Da ist zwischen Dorfmark und Soltau-Süd gesperrt. Hier ist ein LKW am Stauende auf einen anderen LKW gefahren. Im Moment 6 Kilometer Stau. Vorsichtig, in dem Bereich läuft auch Diesel aus. Und an der Elbfähre Glückstadt-Wischhafen 1,5 Stunden Wartezeit in beiden Richtungen.
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1: Auf der A1 Bremen Richtung Osnabrück, kurz vor der Anschlussstelle Fechter in der Baustelle. Da sind 100. Auf der A352 Eckverbindung Hannover, Hannover Flughafen Richtung A7 hinter der Baustelle. 80er Bereich. Im Landkreis Rothenburg habt ihr einen. B71 Bevern Richtung Selsingen auf Höhe des Gasthauses. Dann Landkreis Lüchow-Dannenberg. B191 zwischen Dannenberg und Uelzen in Pudrip in beiden Richtungen und in der Region Hannover B443 von Rethen Richtung Sehende bei der Autobahnauffahrt. David, Mai, Hassan, Anna und Johann, herzlichen Dank. Wenn ihr auch noch einen Stau oder einen Blitzer für uns habt, dann meldet euch. Es ist wie immer kostenlos. 0800 529 und 4x5. Gute und sichere Fahrt wünschen wir euch am Mittwoch. Mittagspause schon wieder, jetzt oder später. Lasst es euch schmecken. Natürlich mit uns zusammen. Ihr hört FFN. Ich bin Ruven Rentelmann, jetzt mit den Jungs von Schabuz.

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Abwechslung für euren Mittwoch hierbei. Jetzt mit neuer Mucke. Einen Namen können wir uns mal kurz pauschal merken, weil, Alter, da wird noch ohne Ende kommen, bin ich mir ganz sicher. Moss Kenner, vielleicht schon mal gehört. Und er hat jetzt einen Titel rausgebracht, das werdet ihr vielleicht kennen. Der geht so ein bisschen, oder spricht von Veränderung und auch von Mut. Also auch mal den Mut haben, etwas zu verändern. Das kann jetzt zur Mittagszeit einfach mal der Mut sein, sich umzugewöhnen von Nudeln auf einen Salat. Das kann aber auch sein, einfach mal irgendwo ein komplett neues Leben anzufangen. Alle das zusammengefasst, klingt großartig. Rhythm Unknown, neu für euch, jetzt bei FFN.

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9: Uhr haben wir es. Jahrzehntelang lebte Daniela Klette im Untergrund. Christoph Knigge, jetzt ist ein erstes Urteil gegen sie gefallen.
10: Ja, es geht um eine Raubserie mit Millionenbeute, also nicht um die Taten im Namen der ARF. Die sollen noch vor Gericht kommen. Wir beschäftigen uns erstmal mit der mutmaßlichen Rentenaufstockung der ehemaligen Terroristin.
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10: Die ehemalige RAF-Terroristin Daniela Klette ist vom Amtsgericht Verden zu 13 Jahren Haft verurteilt worden wegen schweren Raubes, Verstößen gegen das Waffengesetz und anderer Straftaten. FFN-Reporter Jonas Pappe.
12: Die Staatsanwaltschaft hatte 15 Jahre Gefängnis verlangt. Das Verdener Landgericht ist mit dem verhängten Strafmaß aber knapp darunter geblieben. Klette soll an mehreren bewaffneten Überfällen auf Geldtransporter und Supermärkte beteiligt gewesen sein, zusammen mit zwei ehemaligen RAF-Komplizen. In Niedersachsen soll das Trio unter anderem in Stade, Osnabrück, Wolfsburg und stur zugeschlagen haben. Als der Richter das Strafmaß verkündet hat, haben Klette-Unterstützer mit lauten Buhrufen reagiert. Es gab teils Tumulte und ein paar mussten aus dem Saal geleitet werden.
10: Schneller planen, einfacher bauen und mehr bezahlbare Wohnungen. Das will die Bundesregierung mit einem neuen Baugesetz erreichen. Das Bundeskabinett hat heute beschlossen, Bauverfahren deutlich zu verkürzen und digitaler zu machen. Städte und Gemeinden sollen außerdem härter gegen verfallene Häuser vorgehen dürfen. Im Extremfall sogar mit Enteignung. In Regionen mit angespanntem Wohnungsmarkt hat der Wohnungsbau künftig Vorrang vor anderen Projekten. Damit sollen neue Wohnungen künftig deutlich schneller entstehen. In Deutschland arbeitet fast jede Dritte in Teilzeitarbeit. So viele wie noch nie. Laut Statistischem Bundesamt hatten im vergangenen Jahr 32% der Erwerbstätigen eine reduzierte Stundenzahl, ungefähr jede zweite Frau und jeder siebte Mann. Und so viele Kegelrobben wie noch nie tummeln sich im niedersächsischen Wattenmeer. Bei den Zählungen im Winter wurden dort fast 1700 Tiere erfasst, darunter 575 Jungtiere. Das sind 136 neugeborene Robben mehr als im Jahr davor. Vor 20 Jahren galten Kegelrobben an der Nordseeküste fast als ausgestorben. Die neuen Zahlen zeigen, der Schutz der Tiere und ihrer Lebensräume wirkt offenbar. Und an der Küste kann man sie inzwischen wieder häufig beobachten.
9: Das Niedersachsenwetter hat die Heizung kurz mal ein bisschen runtergestellt. Die Sonne ist immer noch voll mit dabei. Über Regen machen wir uns jetzt mal überhaupt gar keine Sorgen. Ein bisschen aushaltbarer auf jeden Fall mit bis zu 24 Grad. In Holtgast an der Mühle haben wir 18, Dannenberg an der St. Johanneskirche 19 und in Wolfsburg am Kliebersberg 21 Grad. Der FFN 3-Tage-Trend, wir bleiben so unterwegs, also mit der Ausnahme, dass es Freitag und Samstag zwischendurch auch mal kurz dunkel und nass werden kann. Die ersten Wärmegewitter ziehen bei uns durch, trotzdem bleibt der Sommer mit viel Blau am Himmel und bis zu 27 Grad.
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9: Geht los mit der A1 Osnabrück in Richtung Bremen zwischen dem Dreieck Stur und Hemelingen. 6 Kilometer stockt es vor der Baustelle. 20 Minuten Wartezeit. In der Gegenrichtung braucht ihr 25 Minuten. A2 Berlin Richtung Hannover zwischen dem Kreuz Magdeburg und Allerengersleben. 12 Kilometer Stau. Auch hier die Baustelle 1 Stunde plus. Weiter auf der A2 Richtung Hannover zwischen Peine Ost und Hemeler Wald. 7 Kilometer stockend in der Baustelle. 20 Minuten Wartezeit. A7, Kassel in Richtung Hannover, zwischen Nörten-Hardenberg und Northeim-West. Da hat es einen Unfall gegeben, deswegen 3 Kilometer Stau. Da braucht ihr eine Viertelstunde länger. Weiter auf der A7 Richtung Hannover, zwischen Hildesheimer Börde und Hildesheim-Dristenstedt. Auch hier ein Unfall, 8 Kilometer Stau mittlerweile, 2 Stunden Wartezeit. Versucht hier bitte weiträumig auszuweichen. A7 Hannover Richtung Hamburg, zwischen Dorfmark und Soltau-Süd. Die Vollsperrung wegen Bergungsarbeiten, 8 Kilometer Stau ab Bad Fallingbostel. Auch hier bitte versuchen, weiträumig auszuweichen, falls ihr da unterwegs seid. B6, das Stadtgebiet Bremen, zwischen Bremen-Neustadt und der Stefanibrücke. Da hat es einen Unfall gegeben. 4 Kilometer Stau, ihr braucht 25 Minuten länger. Und die Elbfähre Glückstadt-Wischhafen habe ich noch 1,5 Stunden Wartezeit. Im Moment in beiden Richtungen.
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9: Auf der A1 Bremen Richtung Osnabrück, kurz vor der Anschlussstelle Fechter. In der Baustelle, da sind 100. Dann einen auf der A352, die Eckverbindung Hannover. Hannover Flughafen Richtung A7, hinter der Baustelle im 80er-Bereich. Im Landkreis Rothenburg, B71, Bevern Richtung Selsingen, auf Höhe des Gasthauses. Und in der Region Hannover, B443 von Rethen Richtung Sehende bei der Autobahnauffahrt. Mai, Hassan, Anna und Johann, herzlichen Dank. Wenn ihr auch noch einen Stau oder einen Blitzer habt, rüber damit. Es kostet nichts. Geht ganz schnell. 0800 529 und 4x die 5. Gute und sichere Fahrt.
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9: Jetzt zur Mittagspause oder nach dem Mittagessen vielleicht ein leckeres Eis, eventuell. Das könnt ihr aber besser machen. Also so ein einfaches Eis, ja gut, das kann nun jeder. Aber wie schmeckt's denn plötzlich auf einmal besser? Und zwar mit einem ganz leichten Trick. Verraten wir euch gleich.

0: Und wir sorgen hier bei FFN dafür, dass euer Eis jetzt in der Mittagspause noch ein bisschen leckerer schmeckt. Also erstmal großes Dank an alle Eisdielen hier bei uns im schönsten Bundesland der Welt. Ihr macht das Sommerwetter noch viel, viel, viel schöner. Und bei Guten Morgen Niedersachsen ist Julia und Axel eine Idee gekommen, wie das Eis noch viel leckerer wird.
1: Das Eis sieht an unseren Eisdielen auch am besten aus. Dekoriert mit Kekstückchen, Schokolade, frischen Früchten, geraspelter Schoki, Nüssen, ja, Riegeln,
2: ich glaub, wir haben's,
1: oder Waffelstücken. Das Problem, oft kriegen wir nur das Eis von unten, also quasi die Creme ohne den ganzen Schnickschnack.
2: Wir machen heute Mut zum freundlichen Nachfragen. Wenn ihr gerne was von der Deko mit in eurem Becher oder in eurer Eiswaffel haben wollt, kostet immer ein bisschen Überwindung, aber wenn ihr mit freundlichen Lächeln höflich nachfragt, dann machen das die meisten Eisdielenbesitzerinnen und Besitzer möglich. Andersrum natürlich genauso, wenn ihr lieber das ganze frische Eis von unten haben wollt, ohne diesen Tamtam.
0: So, also mutig sein, folgern wir daraus. Gönnt euch mal was Leckeres. Jetzt vielleicht zur Mittagspause, spätestens dann zum Feierabend. Und dazu gibt es von uns die Jungs von BTS Swim. Neu für euch jetzt hier bei FFN.

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11: Ich bin Maxi Wilsmann, schönen guten Tag. 9,4 Milliarden Euro bekommt das Land Niedersachsen aus dem Sondervermögen der Bundesregierung, um in Infrastruktur und Klimaschutz zu investieren. Die Hälfte davon soll an die Kommunen weitergegeben werden und jetzt hat die Landesregierung ihr Gesetz für die Verteilung auf den Weg gebracht. Jede Stadt und jeder Landkreis bekommt mindestens 1,5 Millionen Euro. Die restliche Summe wird so aufgeteilt, dass möglichst viele Städte ihre anstehenden Projekte umsetzen können. So soll die Stadt Wunsdorf zum Beispiel mehr als 13 Millionen Euro bekommen. An den Landkreis Holzminden fließen voraussichtlich 21 Millionen Euro und die Region Hannover bekommt knapp 255 Millionen Euro. Das Gesetz muss allerdings noch final beschlossen werden. Und weil viele Kommunen jedes Jahr zu wenig Geld haben und Einmalzahlungen nur bedingt helfen, fordern die Bürgermeister und Landräte weiterhin dauerhafte Unterstützung vom Land.
12: Das Niedersachsenwetter hat die Heizung ein kleines Stückchen runtergedreht heute. Die Sonne bleibt uns weiterhin erhalten. Regen ist erstmal überhaupt gar kein Thema und mit bis zu 24 Grad lässt sich das auch draußen ganz gut aushalten heute. In Leiferde im Vogelschutzgebiet Viehmoor haben wir gerade 20 Grad, Westerholt am Ziegeleimuseum 19 und Alvisse an der Kreuzkapelle auch 20 Grad. Der FFN 3-Tage-Trend, es geht erstmal so weiter. Ausnahme ist so ein bisschen Freitag und Samstag, da können zwischendurch so die ersten Wärmegewitter auch mit durchziehen, also kurz dunkel, dann nass. Ansonsten bleibt der Sommer da mit blauem Himmel und bis zu 27 Grad.
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12: A1 Osnabrück in Richtung Bremen. Zwischen dem Dreieck Stur und Hemelingen 6 Kilometer stockt es vor der Baustelle. Ihr braucht hier 20 Minuten länger. In der Gegenrichtung sind es ab Euthen 25 Minuten. A2 Berlin Richtung Hannover. Zwischen dem Kreuz Magdeburg und Allerengersleben. 12 Kilometer Stau mittlerweile. Auch hier die Baustelle. 1 Stunde Wartezeit. Weiter auf der A2 Richtung Hannover. Zwischen Peine Ost und Hemeler Wald. 7 Kilometer stockend in der Baustelle. 20 Minuten plus. A7 sind wir. Kassel Richtung Hannover zwischen Göttingen Nord und Northeim Nord. Nach einem Unfall 5 Kilometer Stau, 50 Minuten braucht ihr da länger. Weiter auf der A7 Richtung Hannover zwischen Hildesheimer Börde und Hildesheim Dristenstedt. Nach einem Unfall 8 Kilometer Stau, 2 Stunden Wartezeit. Versucht hier weiträumig bitte auszuweichen. Das gilt auch für die A7 Hannover in Richtung Hamburg zwischen Dorfmark und Soltau Süd. Die Vollsperrung wegen Bergungsarbeiten, 8 Kilometer Stau ab Bad Fallingbostel. Vorsichtig, da steht ein brennendes Auto auf der A28 leer Richtung Oldenburg zwischen Westerstede und dem Zwischenahner Meer. Dann haben wir noch die B6, das Stadtgebiet Bremen, zwischen Bremen-Neustadt und der Stefanibrücke. Nach dem Unfall 4 Kilometer Stau, 25 Minuten plus. Und an der Elbfähre Glückstadt-Wischhafen 1,5 Stunden Wartezeit, mittlerweile in beiden Richtungen.
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12: Auf der A1 Bremen Richtung Osnabrück, kurz vor der Anschlussstelle Fechter in der Baustelle, da sind 100. Auf der A352 die Eckverbindung Hannover, Hannover Flughafen Richtung A7 hinter der Baustelle im 80er Bereich. Im Landkreis Rothenburg B71 Bevern Richtung Selsingen auf Höhe des Gasthauses und in der Region Hannover B443 von Rethen Richtung Sehende bei der Autobahnauffahrt. Mai, Hassan, Anna und Johann, nochmal herzlichen Dank. Wenn ihr auch noch einen Stau oder einen Blitzer für uns habt, dann rüber damit, kostet nix, 0800 529 und 4x die 5. Gute Fahrt wünschen wir euch und hoffentlich ganz entspannte Mittagszeit am Mittwoch mit uns. Ich bin Rufen Rintelmann. Hallöche zusammen.
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0: durch euren heute milden Mittwochmittag hier mit FFN und natürlich geht es weiter gedanklich schon wieder leicht in Richtung Feierabend. Jan übernimmt gleich mit dem neuen Nachmittag.
1: Ja, hi zusammen und bei dem traumhaften Wetter ist man ja gerne draußen, ne? Sitzt vielleicht in einem Café, gönnt sich einen kühlen Drink, macht eine Insta-Story und genau da sind wir beim Thema, wenn ihr so Stories macht oder Reels oder TikToks, was ist der perfekte Song, um ihn drunter zu legen, damit man dieses Sommerfeeling am besten transportiert? Bei dir würde ich schätzen, irgendein Malle-Hit, ne?
0: Ja, ich überlege gerade.
2: Mon Amour.
0: So, guck mal, genau. Ja, ja der passt super.
1: Ja, wir sind mal gespannt, was so eure Tipps für die besten Insta-Stories sind. Hört ihr in einer Stunde ungefähr. Und heute ist, das wollen wir auch nicht vergessen, Tag der Sonnencreme. Und ich glaube, so Reminder könnten uns allen gut tun, ne? Wenn man unterwegs ist, vergisst man das ja gerne mal. Wie das zum Beispiel klingen könnte, wenn im Stadion, am Bahnhof oder auch auf dem Rummel es kleine Sonnencreme-Reminder geben würde. Das hört ihr später. Seid gespannt, das wird sehr, sehr lustig.
0: Da freuen wir uns drauf. Ganz viel Spaß euch gleich. Der neue Nachmittag mit Jan geht gleich los hier bei FFN.

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5: Es ist 14 Uhr und Christoph Knigge hat gute Nachrichten für alle, die in den nächsten Wochen in den Urlaub fliegen wollen.
6: Ja, trotz der aktuellen Treibstoffprobleme drohen offenbar keine gestrichenen Flüge. Airlines und Reiseveranstalter geben nun Entwarnung. Der Flug in den Sommerurlaub soll sicher starten können.
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6: Trotz Engpässen bei der Kerosinversorgung durch die Straße von Hormuz versprechen die großen Luftfahrt- und Tourismuskonzerne einen reibungslosen Flugbetrieb. Lufthansa, Fraport und TUI sehen keine Gefahr für Reisende. FFN-Reporter Jonas Pappe.
8: Lufthansa teilt mit, dass fehlende Lieferungen über die Straße von Hormuz mit Importen aus den USA und Afrika ausgeglichen werden. Auch europäische Raffinerien haben ihre Produktion hochgefahren. Der Chef des Frankfurter Flughafens sagt, Passagiere müssten keine Angst haben, im Ausland zu stranden. Notfalls werde umgebucht oder das Geld zurückgezahlt. Der Reiseanbieter TUI betont zusätzlich, dass die Preise stabil bleiben. Wer schon gebucht hat, soll keine nachträglichen Erhöhungen befürchten. Damit steht dem diesjährigen Sommerurlaub aus Sicht der Branche nichts im Weg.
6: Die frühere RAF-Terroristin Daniela Klette muss für 13 Jahre ins Gefängnis. Das Landgericht Verden sah es heute als erwiesen an, dass sie mit zwei Komplizen zwischen 1999 und 2016 mehrere Geldtransporter und Supermärkte auch bei uns in Niedersachsen überfallen hat. Dabei wurden mehr als 2 Millionen Euro erbeutet. Klette war Ende 2024 in Berlin festgenommen worden. In ihrer Wohnung fanden Ermittler Waffen und 240.000 Euro Bargeld. Im Gerichtssaal in Verden, da gab es heute nach dem Urteil lautstarke Proteste. Klettes mutmaßliche Komplizen sind weiter auf der Flucht. Jubel und Riesenfreude im Dschungel von Laos. Rettungsteams haben 5 der seit mehr als einer Woche in einer überfluteten Höhle eingeschlossenen Goldsucher lebend gefunden. Nach 2 weiteren Vermissten wird noch gesucht. Insgesamt waren 10 Dorfbewohner in das Höhlensystem vorgedrungen, um dort nach Gold zu graben. 3 konnten entkommen, 7 wurden nach heftigen Regenfällen und einem Erdrutsch eingeschlossen. Und zum Fußball. Julian Nagelsmann startet mit 26 Spielern in die Vorbereitung auf die WM. Der Bundestrainer konnte heute alle verfügbaren Profis zum Auftakt des ersten Trainingslagers in Herzogenaurach begrüßen. Lediglich Kai Havertz fehlte. Er steht mit dem FC Arsenal noch im Finale der Champions League. Am Samstag geht's in Budapest gegen Paris Saint-Germain. Danach geht's für Havertz dann zur Nationalmannschaft.
5: Das Niedersachsenwetter sieht auch heute Nachmittag wieder richtig gut aus. Strahlend blauer Himmel, viel Sonne und nicht ganz so heiß wie gestern. 21 Grad sind es in Wolfenbüttel am Schmalen Haus. In Steimke am Schulzentrum haben wir 20 Grad und erfrischend ist es in Cuxhaven mit nur 14 Grad an der Kugelbarke. Der FFN 3 Tage Trend. Morgen nochmal ähnlich wie heute. Freitag sind da wieder bis zu 31 Grad möglich, im Südwesten vor allem. Da kann es dann aber auch abends mal das ein oder andere Gewitter geben. Samstag im Großen und Ganzen auch schön. Von so ein paar Tropfen mal abgesehen.
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5: viel los auf den Straßen. Wir fangen an mit der A1 Osnabrück Richtung Bremen. Zwischen dem Dreieck Stur und Hemelingen 6 Kilometer Stau vor der Baustelle, 30 Minuten mehr. In der Gegenrichtung ab dem Bremer Kreuz 20 Minuten mehr. A2 Braunschweig Richtung Hannover. Zwischen Peine Ost und Hemeler Wald 7 Kilometer Stop and Go in der Baustelle. 20 Minuten braucht ihr länger. Dann nochmal die A2 Dortmund Richtung Hannover. Zwischen Bad Nenndorf und Garbsen 8 Kilometer Stop and Go. 25 Minuten braucht ihr da gerade länger. A7 Kassel Richtung Hannover, zwischen Nörten-Hardenberg und Nordrhein-Westen Vollsperrung. Da gab es nämlich einen Unfall. Aktuell steht ihr ab Göttingen Nord im Stau. 6 Kilometer sind es, Umleitung über die U9A und U9. Weiter auf der A7 Richtung Hannover, zwischen der Hildesheimer Börde und Hildesheim-Dristenstedt. 8 Kilometer Stau, 45 Minuten mehr. Dann A7 Hannover Richtung Hamburg, zwischen Dorfmark und Soltau Süd. Eine Vollsperrung wegen Bergungsarbeiten. Ab Bad Fallingbostel steht ihr 8 Kilometer im Stau. Wenn möglich, bitte weiträumig ausweichen. Ein brennendes Auto ist auf der A28 leer Richtung Oldenburg, zwischen Westerstede und zwischen Arnamer. B6 Stadtgebiet Bremen, zwischen Neustadt und der Stefanibrücke 4 Kilometer Stau wegen eines Unfalls und 25 Minuten mehr. Wir haben einen Unfall auf der B212, deshalb zwischen B211 Brake und dem Abzweig zur B437 bitte vorsichtig fahren. Und an der Elbfähre Glückstadt-Wischhafen 1,5 Stunden Wartezeit in beiden Richtungen.
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5: Im Emsland wird zwischen Werlte und Lorup in beiden Richtungen geblitzt und in Salzgitter-Gebhardshagen auf der Reichenberger Straße. Vielen Dank an Stefan und Jan fürs Bescheid sagen. Wenn ihr auch einen Stau oder Blitzer gesehen habt, macht es genauso. Ruft an, kostenlos unter 0800 529 und 4x5. Danke und gute Fahrt.
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5: Ja, hi zusammen und einen schönen Mittwoch. Wenn euch gleich auf einmal wieder eure ICQ-Nummer einfällt, dann liegt es an unseren 2000ern um zwei, die katapultieren uns zurück in dieses wunderbare Jahrzehnt. Cascada heute mit dabei, Evacuate the Dance Floor, dann die Sugar Waves. Ich muss sagen, Push the Button, damals habe ich ihn ein bisschen überhört, aber mittlerweile geht der wieder und macht richtig gute Laune. Und passend zum sonnigen Niedersachsen-Wetter starten wir jetzt mit Marquez.

0: Guten Tag, ich hätte gern eine Schale Erdbeeren, bitte. Alles klar, das macht dann 6,50 Euro. Sie dürfen sich gerne eine Schale aussuchen. Hier ist FFN, so ungefähr läuft es ja beim Erdbeerstand. Aber die Frage ist, darf ich Erdbeeren auch so ein bisschen umsortieren? Also es kann ja sein, dass in meiner Schale zum Beispiel eine ist oder auch zwei, die nicht mehr so gut aussehen. Lisa aus dem FFN-Team hat sich da mal schlau gemacht.
1: Ich habe dazu mit Jörg Heuer gesprochen. Er hat einen Erdbeerhof in Burgwedel in der Region Hannover und dazu eine ganz klare Antwort.
2: Das ist ein No-Go. Niemand möchte das. Das ist unhygienisch und auch unappetitlich und es weiß ja auch niemand, wo die vorher mit den Händen gewesen sind, haben sie Hund oder Katze auf dem Schoß gehabt oder sonst was gemacht. Umsortieren geht gar nicht.
1: Ja, das ist mal ein Wort. Wenn die ein oder andere Erdbeere mal nicht so gut aussieht, kann ja passieren, ist halt frisch gepflückt, dann fragt den Supermarktmitarbeiter oder den Verkäufer am Erdbeerstand bei euch um die Ecke. Der kann dann für euch ein bisschen was umsortieren, aber einfach alles anfassen, das wird nicht gerne gesehen.
0: Oder nicht erwischen lassen, alternativ. Ja. Du hast auch ein paar weitere Erdbeerfacts für uns mitgebracht.
1: Ja, pflückt nicht nur die großen, die kleinen riechen und schmecken besser, weil die ganzen leckeren Sachen in den kleinen Erdbeeren noch konzentrierter sind. Die großen sind einfach nur mehr mit Wasser gefüllt. Das hat mir ein Bauer aus dem Ammerland gesagt. Und für alle von euch, die sich fragen, wie viel Erdbeeren man eigentlich maximal essen darf beim selber pflücken, ihr dürft schon naschen, aber übertreibt's nicht. Manche Erdbeerhöfe mussten die Preise schon erhöhen, weil zu viele Leute sich den Bauch vollgestopft haben und am Ende nur so ein kleines Schälchen für zu Hause gekauft haben. Das rentiert sich für die Felder dann natürlich irgendwann nicht mehr.
0: Dankeschön, Lisa. Ich habe auch noch einen Tipp fürs Erdbeerpflücken. Keine weißen T-Shirts anziehen, so wie wir gerade, weil die sind dann hinterher vielleicht gar nicht mehr so weiß.

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5: Ich bin Jonas Pape, schönen guten Tag. Auf einem Bundeswehrübungsplatz im Scheunen im Kreis Celle sind 2 Fallschirmspringer in Bäumen gelandet. Die Feuerwehr musste sie dann gestern Abend retten. Ein Soldat hing 6 Meter hoch, eine Soldatin sogar in rund 10 Metern Höhe. Beide konnten mit Leitern und Drehleitern gerettet werden und sind unverletzt geblieben. Warum beide Fallschirme nicht wie geplant geöffnet haben, ist noch nicht klar. Rechtsradikale Parolen am Waldbad in Namspringe im Kreis Hildesheim beschäftigen aktuell die Polizei. Mehrere Besucher haben gestern Abend entsprechende Rufe gehört. Ermittler haben ein Strafverfahren wegen des Verwendens von Kennzeichen verfassungsfeindlicher Organisationen eingeleitet, konnten bisher aber keine Verdächtigen finden. Das geplante Hähne-Wettkränen-Honos im Landkreis Schaumburg am kommenden Wochenende sorgt für Diskussion. Tierschützer von Peter fordert den Rassegeflügelzuchtverein Wunstorf auf, das traditionelle Wettkrähen am Sonntag abzusagen. FFN-Reporter Moritz Ort: Aus Sicht der Tierrechtsorganisation ist das Tierquälerei.
6: Peter sagt, die Hähne würden bei dem Wettbewerb starkem Stress ausgesetzt, weil sie von ihrem Zuhause getrennt und in einer lauten, ungewohnten Umgebung mit fremden Tieren auftreten müssen. Stattdessen schlägt die Organisation vor, ein veganes Event zu veranstalten, zum Beispiel ein Wettkrähen unter Menschen. Dafür bietet Peter dem Verein 500 vegane Würstchen oder Nuggets an. Ob die Züchter auf das Angebot eingehen, das ist aber noch offen.
5: Für die Wasserballer von Wasbach 98 Hannover steht heute Abend das 2. Spiel der Finalserie um die deutsche Meisterschaft an. Spiel 1 hatte noch Spandau gewonnen. Los geht's um 19 Uhr im Volksbad Limmer in Hannover.
7: Das Niedersachsenwetter sorgt dafür, dass alle Dachgeschossbewohner wieder ein bisschen besser schlafen können. Es ist nämlich deutlich kühler als gestern, aber trotzdem richtig schön mit viel Sonne und strahlend blauem Himmel. Wir gucken mal auf die aktuellen Temperaturen in West-Overledingen an der Friesenbrücke 18 Grad. Bei euch in Delmenhorst auch 18 am Wasserturm und 20 in Goslar am Marktplatz. Der FFN-3-Tage-Trend morgen genauso schön wie heute. Freitag geht es dann wieder in Richtung 30 Grad. Da können aber vor allem abends auch Schauer und Gewitter mit dabei sein. Und Samstag im Großen und Ganzen ganz schön, aber so ein paar Schauer kann es auch da geben.
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7: Es ist wieder sehr viel los auf den Straßen. Halt durch. Wir fangen an mit der A1 Osnabrück Richtung Bremen zwischen dem Dreieck Stur und Hemelingen. Da haben wir 6 Kilometer Stau vor der Baustelle, 30 Minuten mehr. Und in der Gegenrichtung braucht ihr ab dem Bremer Kreuz 20 Minuten länger. Rüber auf die A2 Braunschweig Richtung Hannover zwischen Peine Ost und Hämeler Wald 7 Kilometer Stop and Go. In der Baustelle 20 Minuten kommen oben drauf. Rüber auf die A2 Dortmund Richtung Hannover. Zwischen Bad Nenndorf und Garbsen 8 Kilometer Stop and Go. 25 Minuten sind es hier länger. A7 Kassel Richtung Hannover. Zwischen Nörten-Hardenberg und Nordheim-West. Eine Vollsperrung wegen eines Unfalls mit einem Wohnmobil. 10 Kilometer Stau ab Göttingen. Bitte hier weiträumig ausweichen. Dann A7 Hannover Richtung Hamburg. Zwischen Dorfmark und Soltau Süd eine Vollsperrung wegen Bergungsarbeiten. Dadurch steht ihr ab Bad Fallingbostel im Stau. 8 Kilometer sind es. Bitte weiträumig ausweichen. In der Gegenrichtung gibt's Stau durch Gaffa. B75 und B6 Stadtgebiet Bremen. Zwischen Huchting und der Stefanibrücke wegen eines Unfalls. 4 Kilometer Stau. 25 Minuten kommen oben drauf. B212 Brake-Rodenkirchen zwischen Golzwaderwurb und Sürwürden. Eine Vollsperrung in beiden Richtungen wegen eines Unfalls. Und an der Elbfähre Glückstadt-Wischhafen 1,5 Stunden Wartezeit in beiden Richtungen.
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7: Stehen heute Nachmittag auf der A1 Bremen Richtung Osnabrück in Höhe Osnabrück Nord auf der Brücke. Dann habt ihr im Emsland einen gesehen, zwischen Werlte und Lorup in beiden Richtungen. Und in Salzgitter, Gepardshagen auf der Reichenberger Straße. Dankeschön an Stefan, Heiko und Jan fürs Bescheid sagen. Wenn ihr noch ein Update habt, dann ruft gerne an. Kostenlos wie immer unter 0800 529 und 4x5. Gute Fahrt mit FFN durch den sonnigen Mittwoch. Mittwochnachmittag. Welche Songs sind die besten für Insta-Stories, für Reels oder TikToks? Darüber sprechen wir gleich. Jetzt spiele ich erstmal Husea mit Too Sweet.

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0: endlich Sommer. FFN am Mittwochnachmittag. Perfektes Wetter, um in irgendeinem Café zu chillen. Vielleicht mit einem Eiskaffee oder einem anderen leckeren, kühlen Drink. Davon machen wir auch gerne Stories für Instagram oder vielleicht auch ein Reel oder ein TikTok. Und die Frage ist immer, welchen Song packt man drunter? Habt ihr da Vorschläge?
1: Also ich sag, für so eine Insta-Story würde ich was ohne Ton, also ohne Gesang nehmen, sondern eher so House-Music oder so da drunter legen.
2: Mit Aperol und sowas, das ist der Vibe.
0: Okay, also sowas hier?
2: Ja, das finde ich gut.
0: Was legst du so unter deine Insta-Stories?
3: Sun Goes Down.
0: Oh ja, geiler Song. Ja.
4: Neulich hat der mir Feels Like Summer vorgeschlagen. Feels Like Summer.
0: Oh ja, der ist auch gut. Aber was ist mit dem hier?
3: Ja, doch passt.
4: Kann man machen.

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1: Wir haben es gleich 15 Uhr und ja, das wäre schön, wenn man dazugehört, Christoph Knigge, zum Kreis der Superreichen.
2: Ja, zumindest die Chancen werden größer, weil dieser Kreis, der wächst, sogar deutlich, innerhalb eines Jahres um mehr als ein Viertel.
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2: In Deutschland gibt es immer mehr Superreiche. Per Definition der Boston Consulting Group, das ist eine Unternehmensberatung, muss man über mindestens 100 Millionen Euro verfügen, um zum exklusiven Kreis dazuzugehören. FFN-Reporter Maxi Witzmann.
4: Mittlerweile haben 5000 Deutsche mehr als 100 Millionen Euro, also jeweils, versteht sich. So steht es laut Spiegel Online im heute erschienenen BCG Global Wealth Report. Ein Jahr vorher war der Kreis der Superreichen noch deutlich elitärer, denn innerhalb von nur 12 Monaten sind 1100 bisherige Millionäre dazugestoßen. In der aktuellen politischen Lage dürften diese Zahlen auf gesteigertes Interesse stoßen, zumal die Bundesregierung seit Wochen um die Finanzierung ihres Reformpakets ringt und weil inzwischen auch aus der Union der Ruf kommt, Vermögende stärker zu belasten. Die SPD verlangt das schon lange.
2: Schneller planen, einfacher bauen und mehr bezahlbare Wohnungen, das will die Bundesregierung mit dem neuen Baugesetz erreichen. Das Bundeskabinett hat heute beschlossen, Bauverfahren deutlich zu verkürzen und digitaler zu machen. Städte und Gemeinden sollen außerdem härter gegen verfallene Häuser vorgehen dürfen, im Extremfall sogar mit Enteignung. In Regionen mit angespanntem Wohnungsmarkt hat der Wohnungsbau künftig Vorrang vor anderen Projekten. Damit sollen neue Wohnungen künftig deutlich schneller entstehen. Gute Nachrichten für alle, die im Sommer wegfliegen wollen. Fluggesellschaften und große Reiseanbieter aus Deutschland geben Entwarnung. Kerosin wird im Sommer nicht knapp. Lufthansa, Fraport und TUI sagen, die Versorgung sei gesichert. Fehlende Lieferungen über die Straße von Hormuz werden durch Importe aus den USA und Afrika ausgeglichen. Außerdem laufen die europäischen Raffinerien auf Höchstleistung, hieß es. Die griechische Regierung will Minderjährigen künftig die Nutzung von E-Scootern auf den Straßen verbieten. Ein entsprechender Gesetzentwurf wird in Kürze ins Parlament eingebracht, kündigte der stellvertretende Verkehrsminister im Parlament in Athen an. Viele Minderjährige betrachteten das Fahren mit E-Scootern wie ein Videospiel, sagte der Minister. Die Zahl der verletzten E-Scooter-Fahrer, vor allem unter Jugendlichen, sei zuletzt in Griechenland rasant gestiegen.
1: Das Niedersachsenwetter mit den aktuellen Temperaturen. 21 Grad sind im Moment am Kröpke in Hannover, 22 am Gänseliesel in Göttingen und 18 Grad in Oldenburg an der Lambertikirche. Viel Sonne heute Nachmittag, strahlend blauer Himmel, also genießt das, freut euch jetzt schon mal auf den Feierabend. Der FFN 3 Tage Trend mit guten Nachrichten für morgen, da wird es nochmal genauso schön, auch bei ähnlichen Temperaturen. Freitag wärmer, da sind dann wieder Top-Temperaturen bis zu 30 Grad möglich. Es kann aber vor allem morgen Freitagabend dann auch mal Schauer und Gewitter geben. Und der Samstag wird dann im Großen und Ganzen wieder ganz schön, auch wenn es da mal ein paar Tropfen geben kann.
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1: Wir starten mit der A1 Osnabrück Richtung Bremen. Zwischen dem Dreieck Stur und Hemelingen 6 Kilometer Stau vor der Baustelle. 30 Minuten braucht ihr länger. In der Gegenrichtung kommen ab dem Bremer Kreuz 20 Minuten obendrauf. A2 Braunschweig Richtung Hannover. Zwischen Peine Ost und Hemmeler Wald 7 Kilometer Stop and Go in der Baustelle und 20 Minuten mehr. Dann nochmal die A2 von Dortmund Richtung Hannover. Zwischen Bad Nenndorf und Garbsen 8 Kilometer Stop and Go, 25 Minuten mehr. A7 Kassel Richtung Hannover. Zwischen Nörten-Hardenberg und Nordheim-West eine Vollsperrung wegen eines Unfalls mit einem Wohnmobil. 10 Kilometer steht ihr ab Göttingen im Stau, wenn möglich bitte weiträumig ausweichen. Dann A7 Hannover Richtung Hamburg. Zwischen Dorfmark und Soltau-Süd eine Vollsperrung wegen Bergungsarbeiten. Ab Bad Fallingbostel steht ihr 8 Kilometer im Stau. Hier auch bitte weiträumig ausweichen. In der Gegenrichtung gibt's Stau durch Gaffa. Rüber nach Bremen, B75 und B6 zwischen Huchting und der Stefanibrücke 4 Kilometer Stau. Da hat es einen Unfall gegeben. 25 Minuten braucht ihr länger. Noch eine Vollsperrung auf der B212 Brake-Rodenkirchen zwischen Golzwarder-Wurb und Sürwürden in beiden Richtungen wegen eines Unfalls. Und an der Elbfähre Glückstadt-Wischhafen dauert es auch heute wieder länger. 1,5 Stunden Wartezeit in beiden Richtungen.
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1: Auf der A1 Bremen Richtung Osnabrück wird in Höhe Osnabrück-Nord auf der Brücke geblitzt. Dann habt ihr im Emsland einen gesehen zwischen Werlte und Lorup in beiden Richtungen und in Nordheim auf der Göttinger Straße an der Tankstelle. Danke Stefan, Heiko und Markus. Und wenn ihr noch einen Stau oder Blitzer gesehen habt, ruft an, kostenlos 0800 529 und 4x5. Dankeschön und gute Fahrt.
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1: Na? Kommt euch das bekannt vor? Das ist das Schlimmste, oder? Wenn man abends im Bett liegt und dann hört man das. Und sobald man das Licht anmacht, gar nichts mehr. Und sobald man das Licht wieder ausmacht, geht's wieder los. Was Mücken besonders an uns lieben und was wir tun können, wenn wir gestochen werden, das hört ihr gleich in 12 Minuten.

0: Michael Jackson bei FFN am Mittwochnachmittag. Und für mehr Musik und mehr Abwechslung gibt's gleich Mark Atlas. Den seht ihr übrigens live beim Tag der Niedersachsen in Braunschweig auf unserer FFN-Bühne. You Against My Love heißt seine neue Nummer und die gibt es gleich. Und wenn ihr euch beim Tag der Niedersachsen oder wo auch immer das ein oder andere Bierchen gönnt, ist die Wahrscheinlichkeit höher, von einer Mücke gestochen zu werden. Mücken stehen tatsächlich auf Alkohol und da reicht's tatsächlich schon, wenn wir ein kleines Bier getrunken haben. Dann greifen uns die Viecher an. Genauso wie wenn wir viel schwitzen. Und wir haben noch ein paar mehr Fakten über Mücken gesammelt. Erstmal eine gute Nachricht, die Mücken sind dieses Jahr relativ spät dran. Gerade sind noch nicht so viele unterwegs, weil die letzten Monate so trocken waren. Falls es aber doch vorkommen sollte, dass ihr gestochen werdet, hat Tierärztin Sonja einen Tipp.
1: Ich bin persönlich ziemlich angetan von diesen elektronischen Mückenstichheilern. Hat sicherlich auch jeder schon mal gesehen, ein kleines Gerät, das man auf den Mückenstich draufhält und das dann für wenige Sekunden die Haut erwärmt. Und dadurch werden eben unter anderem die Eiweiße, die die Mücke mit ihrem Speichel in die Haut eingetragen hat, zersetzt. Und das hilft recht gut.
0: Und das ist tatsächlich noch ein relativ kurioser Fun-Fact. Mücken haben einen langen Rüssel zum Stechen, tatsächlich haben sie aber 47 Zähne. Das ist doch wirklich absurd. Noch mehr kuriose Fakten über die Viecher gibt's bei uns im Netz. Klickt

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7: Ich bin Jonas Pape, schönen guten Tag. Auf einem Bundeswehrübungsplatz in Scheun im Kreis Celle sind zwei Fallschirmspringer in Bäumen gelandet. Die Feuerwehr musste sie dann gestern Abend retten. Ein Soldat hing 6 Meter hoch, eine Soldatin sogar in rund 10 Metern Höhe. Beide konnten mit Leitern und Drehleitern gerettet werden und sind unverletzt geblieben. Warum beide Fallschirme nicht wie geplant geöffnet haben, ist noch nicht klar. Rechtsradikale Parolen am Waldbad in Lahmspringe im Kreis Hildesheim beschäftigen aktuell die Polizei. Mehrere Besucher haben gestern Abend entsprechende Rufe gehört. Ermittler haben ein Strafverfahren wegen des Verwendens von Kennzeichen verfassungsfeindlicher Organisationen eingeleitet, konnten bisher aber keine Verdächtigen finden. Das geplante Hähne-Wettkränen-Honos im Landkreis Schaumburg am kommenden Wochenende sorgt für Diskussion. Tierschützer von Peter fordert den Rasse-Geflügelzuchtverein Wunstorf auf, das traditionelle Wettkrähen am Sonntag abzusagen. FFN-Reporter Moritz Ort, aus Sicht der Tierrechtsorganisation ist das Tierquälerei.
8: Peter sagt, die Hähne würden bei dem Wettbewerb starkem Stress ausgesetzt, weil sie von ihrem Zuhause getrennt und in einer lauten, ungewohnten Umgebung mit fremden Tieren auftreten müssen. Stattdessen schlägt die Organisation vor, ein veganes Event zu veranstalten, zum Beispiel ein Wettkrähen unter Menschen. Dafür bietet Peter dem Verein 500 vegane Würstchen oder Nuggets an. Ob die Züchter auf das Angebot eingehen, das ist aber noch offen.
7: Für die Wasserballer von Wasbach 98 Hannover steht heute Abend das 2. Spiel der Finalserie um die deutsche Meisterschaft an. Spiel 1 hatte noch Spandau gewonnen. Los geht's um 19 Uhr im Volksbad Limmer in Hannover.
9: Das Niedersachsenwetter macht Bock auf eine kleine Fahrradtour zum Feierabend oder einfach auf dem Balkon chillen mit einem kalten Drink geht natürlich auch. Viel Sonne heute Nachmittag, strahlend blauer Himmel und es ist nicht mehr ganz so heiß wie gestern. Die aktuellen Temperaturen in Bramsch am Hasesee 20 Grad, 21 in Neustadt am Zopp und nochmal 21 Grad in der Hamelner Altstadt. Der FFN 3-Tage-Trend. Morgen nochmal genauso, Freitag, Samstag wärmer, aber da kann es dann auch mal Schauer und Gewitter geben.
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9: A1 Osnabrück Richtung Bremen. Zwischen dem Dreieck Stur und Hemelingen. 6 Kilometer Stau vor der Baustelle. Ihr braucht hier ungefähr eine halbe Stunde länger. In der Gegenrichtung sind es ab dem Bremer Kreuz 20 Minuten mehr. A2 Braunschweig Richtung Hannover. Zwischen Peine Ost und Hemeler Wald 7 Kilometer Stop and Go in der Baustelle. 20 Minuten kommen da oben drauf. Dann nochmal die A2 von Dortmund Richtung Hannover. Zwischen Bad Nenndorf und Garbsen 8 Kilometer Stop and Go. 25 Minuten mehr. A7 Kassel Richtung Hannover, zwischen Nörten-Hardenberg und Nordheim-West eine Vollsperrung wegen eines Unfalls mit einem Wohnmobil. 10 Kilometer Stau ab Göttingen, bitte weiträumig ausweichen. Dann A7 Hannover Richtung Hamburg, zwischen Dorfmark und Soltau-Süd, Vollsperrung wegen Bergungsarbeiten. Ab Bad Fallingbostel steht ihr im Stau, 8 Kilometer sind es. Auch hier bitte weiträumig ausweichen und in der Gegenrichtung gibt es gerade Stau durch Gaffer. Rüber nach Bremen, B75 und B6 zwischen Huchting und der Stefanibrücke 4 Kilometer Stau nach einem Unfall, 25 Minuten mehr. Die B212 Brake-Rodenkirchen ist zwischen Goldswader-Wurb und Sürwürden in beiden Richtungen wegen eines Unfalls gesperrt. Und an der Elbfähre Glückstadt-Wischhafen 1,5 Stunden Wartezeit in beiden Richtungen.
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9: Auf der A1 Bremen Richtung Osnabrück wird in Höhe Osnabrück Nord auf der Brücke geblitzt, dann im Emsland zwischen Werlte und Lorup in beiden Richtungen und in Nordheim ist noch einer auf der Göttinger Straße an der Tankstelle. Vielen Dank an Stefan, Heiko und Markus fürs Bescheid sagen. Wenn ihr noch was gesehen habt, ruft an, kostenlos unter 0800 529 und 4x5. Gute Fahrt mit FFN. Gebrauchte Dinge kaufen kann richtig nach hinten losgehen, es kann sich aber auch wirklich lohnen und die Band Liquido ihren Mega-Erfolg einem gebrauchten Keyboard zu verdanken. Die ganze Geschichte hört ihr gleich hier im neuen Nachmittag.
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0: Tommy Kitten bei FFN am Mittwochnachmittag und gleich Narcotic von Liquido. Ah, lieben wir, oder? Wenn der auf den Schützenfesten bei uns in Niedersachsen läuft, immer gute Stimmung. Und heute lüften wir mal das Geheimnis hinter dem Erfolg von diesem Song. Unser Musikexperte Klaas von den FFN Top 20 findet, die Geschichte hinter diesem Song ist filmreif.
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2: Stellt euch das mal vor. Mitte der 90er im wunderschönen Heidelberg und Wolfgang Schrödel von Liquido kauft einem alten Mann, der früher mal Musiker war, sein altes Keyboard ab. Also auf den ersten Blick jetzt nichts Besonderes. Dann nimmt er das Ding mit nach Hause und das Magische ist, auf dem Keyboard sind nicht mehr die Originalsounds wie beim Neukauf, sondern der Vorbesitzer hat jede Voreinstellung verändert und überschrieben. Wolfgang Schrödel steckt den Stecker rein, probiert die Sounds durch und da ist er. Der einzigartige Sound von Narcotic. Und damit hat die Band zu diesem Zeitpunkt das einzige Keyboard auf der ganzen Welt, das genau so klingt. Und so wurde aus einem Second-Hand-Kauf

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1: 16 Uhr ist es. Hackerangriffe auf Firmen, Behörden oder ganze Städte, das passiert immer öfter in Deutschland. Christoph Knigge, die Bundesregierung will sich jetzt besser dagegen wappnen.
2: Ja, geplant ist ein neues Gesetz, das Polizei und auch dem Bundesamt für Sicherheit in der Informationstechnik mehr Möglichkeiten zur Abwehr solcher Attacken gibt.
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2: Für mehr Cybersicherheit hat das Bundeskabinett heute einen Entwurf beschlossen. FFN-Reporter Jonas Pape. Ziel ist es, Cyberangriffe früher zu erkennen und schneller stoppen zu können.
4: Das Bundesamt für Sicherheit in der Informationstechnik soll in Zukunft zum Beispiel verdächtige Netzwerke abschalten oder den Datenverkehr umleiten dürfen, wenn ein Angriff droht. Auch Bundespolizei und BKA sollen solche technischen Eingriffe vornehmen dürfen. Aber nur zur Gefahrenabwehr, nicht zur Strafverfolgung. Zugelassen wäre das etwa, wenn Angriffe auf wichtige Behörden oder Einrichtungen zielen. Die Regierung reagiert damit auf die wachsende Zahl und Stärke der Attacken auf deutsche IT-Systeme. Insgesamt sollen für die neuen Aufgaben 37 zusätzliche Spezialisten eingestellt werden.
2: Eine Frau ist in Dienstlaken in der Nähe einer Schule mit ihrem Auto von der Fahrbahn abgekommen und hat drei Kinder angefahren. Zwei der 12-Jährigen sind im Krankenhaus an ihren schweren Verletzungen gestorben. Das dritte Kind wurde leicht verletzt. Die Kinder waren auf Fahrrädern unterwegs, vermutlich auf dem Weg zur Schule. Die Autofahrerin erlitt schwere Verletzungen. Der genaue Unfallhergang ist laut Polizei noch unklar. Der Boom an den Börsen macht die Superreichen noch reicher und sorgt für eine immer höhere Vermögenskonzentration in der Gesellschaft. Rund 5000 Superreiche besitzen nach Berechnungen der Unternehmensberatung Boston Consulting Group mehr als ein Viertel des Finanzvermögens in Deutschland. Demnach ist die Zahl der Menschen hierzulande, die mehr als 100 Millionen Dollar besitzen, im vergangenen Jahr um rund 1100 gestiegen, satte 28% mehr als im Vorjahr. Und die deutsche Fußballnationalmannschaft wird den vorletzten Test vor der WM ohne Manuel Neuer bestreiten. Der zurückgeholte Torhüter soll seine Wadenverletzung weiter auskurieren. Das sagte Bundestrainer Julian Nagelsmann vorhin. Deutschland spielt am Sonntag gegen Finnland. Heute hat sich die DFB-Elf in Herzogenaurach zur WM-Vorbereitung getroffen. Neben dem Finnland-Spiel gibt es auch noch einen Test gegen WM-Mitgastgeber USA.
1: Das Niedersachsen-Wetter ist auch heute wieder richtig schön sonnig. Strahlend blauer Himmel. Wir müssen nicht ganz so doll schwitzen wie gestern. Die Temperaturen sind doch einfach perfekt. 22 Grad sind es in Göttingen am Gänseliesel im Moment. In Langenhagen am Silbersee haben wir 21 Grad. Richtung Küste ein bisschen frischer, 14 Grad und auch ein bisschen windig im Nordenham an der Morseermühle. Der FFN-3-Tage-Trend. Morgen ähnliches Wetter wie heute. Auch wieder schön viel Sonne. Das Ganze bei ähnlichen Temperaturen. Freitag, Samstag dann wieder ein bisschen wärmer. Da kann es dann zwischendurch aber auch immer mal wieder Schauer und Gewitter geben.
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1: Wir starten mit der A1 Osnabrück Richtung Bremen. Zwischen dem Dreieck Stur und Hemeling 6 Kilometer Stau vor der Baustelle und 30 Minuten mehr. In der Gegenrichtung ab dem Bremer Kreuz 20 Minuten plus. A2 Braunschweig Richtung Hannover. Zwischen Peine Ost und Hemeler Wald 7 Kilometer Stop and Go in der Baustelle und 20 Minuten mehr. A7 Kassel Richtung Hannover. Zwischen Nörten-Hardenberg und Nordheim-West Vollsperrung wegen eines Unfalls mit einem Wohnmobil. 10 Kilometer steht die Abgöttingen im Stau. Bitte weiträumig ausweichen. A7 Hannover Richtung Hamburg zwischen Dorfmark und Soltau Süd eine Vollsperrung wegen Bergungsarbeiten. 8 Kilometer Stau ab Bad Fanning-Bostel. Bitte weiträumig ausweichen in der Gegenrichtung Stau durch Gaffer. B212 Brake-Rodenkirchen zwischen Golzwader-Wurb und Sürwürden eine Vollsperrung in beiden Richtungen wegen eines Unfalls. Und an der Elbfähre Glückstadt-Wischhafen 1,5 Stunden Wartezeit in beiden Richtungen.
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1: Im Emsland wird zwischen Werlte und Lorup in beiden Richtungen geblitzt. In Göttingen auf der Holtenser Landstraße in beiden Richtungen und in Nordheim auf der Göttinger Straße an der Tankstelle. Vielen Dank an Stefan, Heiko und Markus fürs Bescheid sagen. Und wenn ihr noch ein Update habt, dann klingelt doch mal kurz durch, wie immer kostenlos. 0800 529 und 4x5. Euch allen eine gute Fahrt.
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1: Ja, hi zusammen. Hat sich euer Google-Verhalten in letzter Zeit auch so ein bisschen geändert? Also nehmen wir mal als Beispiel Spritpreise. Wenn ich früher was über Spritpreise wissen wollte, habe ich einfach eingegeben google.de Spritpreise. Und heute macht man das ja anders. Da stellt man direkt eine Frage. Irgendwie sowas wie, wann muss ich am besten tanken und wo, damit ich möglichst günstig davon komme? Und man bekommt die perfekte Antwort. Was sich bei Google schon verändert hat und noch verändern wird in nächster Zeit. Darüber sprechen wir gleich.

schönen Feierabend mit FFN. Ich hoffe, ihr habt es schon geschafft. Und für den Weg nach Hause packe ich euch was ganz Neues in die Playlist von OneRepublic. Ist ja klar, dass das auch wieder ein Hit wird. Ne? Ich meine, Ryan Tedder von OneRepublic, das ist einfach eine Maschine, was das Hitschreiben angeht. Nicht nur für die eigene Band, sondern auch für andere. Der hat zum Beispiel Halo von Beyoncé geschrieben. Das hier ist der neue OneRepublic-Song. Need Your Love gibt's jetzt. Der ist neu bei FFN.

0: Fan, schönen Mittwochnachmittag. Google ist ja gefühlt schon so alt wie das Internet selbst. Umso krasser, dass es die klassische Google-Suche bald so gar nicht mehr geben könnte. Jona aus dem FFN-Team, wir merken das ja gerade jetzt schon so ein bisschen. Ne?
1: Früher hatten wir bei Google ja nur diese blauen Links zu irgendwelchen Websites. So. Mhm. Und jetzt steht da fast immer ganz oben eine KI-Antwort von Google selbst. Das führt inzwischen dazu, dass wir nach einer Google-Suche seltener auf die eigentlichen Websites klicken. Und das merken natürlich auch die Entwickler. Die wollen die KI-Antworten jetzt noch weiter verbessern und auch ausbauen. Neben Text soll die KI auch Bilder, Dateien und Videos verarbeiten und erstellen können.
0: Okay, aber das ist ja schon auch irgendwie fehleranfälliger. Ich meine, nicht alles, was die KI sagt, ist richtig. Manchmal fantasiert die KI ja immer noch.
1: Tja, bei Google stehen immerhin Quellen mit in der KI-Antwort. Ob man die sich dann genau anguckt, da muss jeder für sich selbst beantworten. Interessant übrigens, dass auch wir unser Suchverhalten inzwischen an die KI angepasst haben. Also früher haben wir einfach eingegeben, Paketstation Öffnungszeiten zum Beispiel und dann auf dem ersten Link geklickt. Jetzt sind wir viel ausführlicher geworden und geben dann sowas ein wie, bis wann muss ich ein Paket in der Paketstation abholen und kann ich das auch nachts machen zum Beispiel?
0: Ja, oder mit welchem Song kann man perfekt in den Feierabend starten? Perfekt für den Feierabend sind Songs, die den Übergang vom Arbeitsmodus in die Entspannung oder Partystimmung markieren. Mhm. Na, dann nehmen wir doch mal den hier, oder? Lady Gaga mit Abracadabra gibt's jetzt hier bei

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6: Ich bin Jonas Pape, schönen guten Tag. Nach mehr als 1 Jahr Prozess ist die frühere RAF-Terroristin Daniela Klette in Verden heute zu 13 Jahren Haft verurteilt worden. Das Gericht sah es als erwiesen an, dass sie an mehreren bewaffneten Raubüberfällen beteiligt gewesen ist. Bei uns in der Region unter anderem in Celle und Hildesheim. Zusammen mit 2 Komplizen soll sie über viele Jahre Geldtransporter und Supermärkte überfallen und dabei mehr als 2 Millionen Euro erbeutet haben. Klette war mehr als 30 Jahre auf der Flucht und wurde letztes Jahr im Februar in Berlin gefasst. Im Hauptbahnhof Hannover bleibt das Waffenverbot bestehen. Die Bundespolizei hat die Regel bis Ende Juni verlängert. Betroffen sind alle Arten von Waffen und Messern, also vom Schraubenzieher bis hin zur Schreckschusspistole. Wer dagegen verstößt, muss mit Platzverweisen oder Bahnhofsverbot rechnen. Hintergrund sind weiterhin Körperverletzungen mit Messern. Die Polizei empfiehlt für den Notfall Taschenalarme, um auf sich aufmerksam zu machen. Heute wird es bei uns in der Region wieder lauter und voller am Himmel. Gegen 21 Uhr starten beim Flieger aus Wunstorf Trainingsflüge. Die Piloten üben damit Nachtsichtgeräten das Fliegen in der Dunkelheit. Die Flüge dauern wahrscheinlich bis Mitternacht. Und Kapitän Enzo Leopold verlässt Zweitligist Hannover 96 nach 4 Jahren. Der Mittelfeldspieler ist 2022 an die Leine gekommen, damals ohne ein einziges Profispiel. Inzwischen hat er mehr als 120 Pflichtspiele für 96 bestritten und dabei 8 Tore erzielt. Jetzt nutzt der 25-Jährige die Chance, in der nächsten Saison bei Borussia Mönchengladbach in der Bundesliga zu spielen. In einem Abschiedsvideo dankt er Fans, Team und Verein für die gemeinsame Zeit.
7: Das Niedersachsenwetter sorgt auch heute wieder für einen richtig schönen sonnigen Feierabend. Folgende Temperaturen hätte ich für euch im Angebot: in Worpswede 18 Grad am Niedersachsenstein, 20 Grad sind es in Celle am Französischen Garten und nochmal 20 Grad in Helmstedt am Hausmannsturm. Der FFN 3-Tage-Trend. Morgen nochmal ähnliches Wetter wie heute. Freitag wird es dann wärmer, da haben wir teilweise auch wieder Top-Temperaturen um die 30 Grad. Es gibt aber vor allem am Freitagabend auch Schauer und Gewitter. Samstag können auch mal ein paar Tropfen mit dabei sein, wobei es da schon wieder ganz gut aussieht mit Sonne und Wolken.
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7: A1 Osnabrück Richtung Bremen zwischen dem Dreieck Stur und Hemelingen. 6 Kilometer Stau vor der Baustelle. 30 Minuten braucht ihr länger. In der Gegenrichtung ab dem Bremer Kreuz 20 Minuten mehr. A2 Braunschweig Richtung Hannover zwischen Peine Ost und Hemmeler Wald. 7 Kilometer Stop and Go in der Baustelle. 20 Minuten kommen obendrauf. In der Gegenrichtung zwischen Hannover Ost und Lehrte Ost 5 Kilometer Stop and Go und 15 Minuten mehr. A7 Kassel Richtung Hannover. Zwischen Nörten-Hardenberg und Nordheim-West keine Vollsperrung mehr. Das ist die gute Nachricht. Trotzdem gibt es im Moment noch 10 Kilometer Stau ab Göttingen und ihr braucht 1 Stunde länger. A7 Hannover Richtung Hamburg. Zwischen Dorfmark und Soltau Süd eine Vollsperrung wegen Bergungsarbeiten. 8 Kilometer Stau ab Bad Fallingbostel. Hier bitte weiträumig ausweichen. In der Gegenrichtung gibt's Stau durch Gaffa. B212 Brake-Rodenkirchen zwischen Golzwader-Wurb und Sürwürden eine Vollsperrung in beiden Richtungen wegen eines Unfalls. Und auch heute wieder Wartezeit an der Elbfähre Glückstadt-Wischhafen. 1,5 Stunden in beiden Richtungen.
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7: Im Emsland wird zwischen Werlte und Lorup in beiden Richtungen geblitzt, in Göttingen auf der Holtenser Landstraße auch hier in beiden Richtungen und in Nordheim auf der Göttinger Straße an der Tankstelle. Vielen Dank an Stefan, Heiko und Markus fürs Bescheid sagen. Wenn ihr noch einen Stau oder Blitzer gesehen habt, ruft an, kostenlos 0800 529 und 4x5. Gute Fahrt mit FFN und Günther, der Treckerfahrer, kommentiert gleich für uns nochmal den Eierdiebstahl von Dinklage hier im neuen Nachmittag bei FFN. Ich bin's Jan, moin.
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0: Mit FFN geht's rein in den Mittwoch-Feierabend. Freut euch auf ganz neue Musik von Newcomerin Tiffany Harris. Vertigo hört ihr gleich. Und bestimmt erinnert ihr euch auch noch an diesen krassen Louvre-Diebstahl, oder? Ist jetzt auch schon wieder eine Weile her, das war letztes Jahr im Oktober. Diese Geschichte von dem krassen Kunstraub soll jetzt tatsächlich verfilmt werden. Und wer weiß, vielleicht sichert sich ja auch irgendjemand die Filmrechte an dem spektakulären Diebstahl, den es hier bei uns in Niedersachsen gab.
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2: Hey, moin. In Vechta steht der Mann vor Gericht, der 187.920 Eier in Dinklage geklaut hat. Also nicht auf einmal, sondern nach und nach. Es ist also nicht immer der Waschbär, wenn im Hühnerstall die Eier wegkommen. Wie hat der Eierklauer von Dinklage das gemacht? Und das sollte allen Dieben eine Lehre sein, wie man so einen Diebstahl mal sinnvoll angeht. Also, der Typ ist über mehrere Jahre immer mal wieder bei der Legehennenrange vorbeigeschneit und hat gesagt, er wolle ein paar hundert Eier abholen, wäre alles mit dem Geschäftsführer abgesprochen. Würde sowas bei Sparkasse auch funktionieren? Statt den EC-Automaten zu sprengen, einfach mal reingehen und sagen, wäre mit dem Vorstand abgesprochen, jetzt die 10.000 Kracher Papiergeld abholen, weil die würden wegen verdreckt und kaputt aus dem Verkehr gezogen. Die Summe sei schon wieder digital zurück. Schätze, das würde auch klappen. Zurück zu den Eiern. Wo ist er mit den knapp 200.000 Eiern geblieben? Gibt's dafür einen Schwarzmarkt oder alles Eigenverbrauch? Kurz ausgerechnet, 187.920 Stück in 2,5 Jahren, das wären 206 Eier pro Tag, das schaffst du nicht. Aber es gibt noch eine Lehre aus dem Eierklauer von Dinklage, der angeblich alles mit dem Geschäftsführer abgesprochen hat. Im Oldenburger Münsterland gilt das Wort eines Mannes noch was, Mutter bleiben!

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0: 17 Uhr haben wir es und uns hat gerade eine Eilmeldung von der Bahn erreicht. Christoph Knigge, es gibt einen Stellwerkausfall bei Lüneburg.
1: Ja, der Bahnverkehr zwischen Hamburg und Berlin ist bis voraussichtlich morgen Vormittag stark beeinträchtigt, heißt es. Es gibt Verspätungen und Zugausfälle. Weiteres Thema jetzt, die Bundesregierung will das Bauen schneller und einfacher machen. Dazu hat sie heute das neue Baugesetz auf den Weg gebracht.
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1: Das neue Baugesetz soll dafür sorgen, dass Häuser und ganze Wohngebiete künftig schneller geplant und genehmigt werden. FFN-Reporter Moritz Ort, die Verfahren sollen digitaler, transparenter und so deutlich kürzer werden.
3: Statt wie bisher 5 oder mehr Jahre soll ein Bebauungsplan höchstens 2 Jahre dauern. Die Kommunen sehen das aber kritisch. Sie halten die Frist

0: für unrealistisch, das sei praxisfremd und wecke falsche Erwartungen. Geplant ist auch, dass Kommunen bei leerstehenden oder heruntergekommenen Häusern künftig härter durchgreifen dürfen, bis hin zur Enteignung. Für Städte mit Wohnungsknappheit soll der Wohnungsbau Vorrang bekommen. Das Gesetz soll, wenn Bundestag und Bundesrat zustimmen, Anfang nächsten Jahres in Kraft treten.
1: Das Bundeskabinett hat heute auch einen Gesetzentwurf zur besseren Abwehr von Cyberangriffen auf den Weg gebracht. Künftig sollen das Bundesamt für Sicherheit in der Informationstechnik, die Bundespolizei und das BKA mehr Befugnisse bekommen, um digitale Angriffe frühzeitig zu erkennen und zu stoppen. Die Auswirkungen des Iran-Kriegs mit hohen Energiepreisen bremsen die Erholung der deutschen Wirtschaft. Ein spürbarer Aufschwung ist weiterhin nicht in Sicht. Auch die Wirtschaftsweisen haben nun ihre Konjunkturprognose für dieses Jahr gesenkt. Der Sachverständigenrat erwartet nur ein Mini-Wachstum der deutschen Wirtschaft von 0,5%. Im vergangenen Herbst hatten die Ökonomen noch mit einem Plus von 0,9% gerechnet. Und Jubel und Riesenfreude im Dschungel von Laos. Rettungsteams haben 5 der seit mehr als einer Woche in einer überfluteten Höhle eingeschlossenen Goldsucher lebend gefunden. Nach 2 weiteren Vermissten wird noch gesucht, hieß es. Insgesamt waren 10 Dorfbewohner in das Höhlensystem vorgedrungen, um dort nach Gold zu graben. 3 konnten entkommen, 7 wurden nach heftigen Regenfällen und einem Erdrutsch eingeschlossen.
2: Das Niedersachsen-Wetter beschert uns auch heute wieder einen schönen sonnigen Feierabend. Perfekt zum draußen sitzen, im Eiscafé vielleicht oder noch was essen gehen, kleine Fahrradtour machen. All das ist möglich. Es ist ja auch nicht mehr so heiß wie gestern. 18 Grad in Achim am Rathauspark, 21 in Seesen am Amtsgericht und nochmal 21 Grad in Steinhude an der Friedenseiche. Der FFN-3-Tage-Trend. Morgen ähnlich wie heute, Freitag wärmer. Da sind teilweise wieder Top-Temperaturen um die 30 Grad möglich. Vor allem am Freitagabend sind aber Schauer und Gewitter mit dabei und auch Samstag können ein paar Tropfen runterkommen. Aber da sieht es im Großen und Ganzen mit Sonne und Wolken auch wieder recht freundlich aus.
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2: A1 Osnabrück Richtung Bremen. Zwischen dem Dreieck Stur und Hemeling 6 Kilometer Stau vor der Baustelle und 30 Minuten mehr. In der Gegenrichtung ab dem Bremer Kreuz 20 Minuten. A2 Braunschweig Richtung Hannover. Was hat das denn? Kurz an meiner Zunge verschluckt. A2 Braunschweig Richtung Hannover zwischen Peine Ost und Hemeler Wald. 7 Kilometer Stop and Go in der Baustelle und 20 Minuten mehr. Auch in der Gegenrichtung braucht ihr länger. Zwischen Hannover Ost und Lehrte Ost 5 Kilometer Stop and Go. 15 Minuten braucht ihr länger. A7 jetzt, Kassel Richtung Hannover, zwischen Göttingen und Neuenhardenberg, 8 Kilometer Stop and Go, 30 Minuten braucht ihr da gerade länger. Dann nochmal die A7 in Richtung Hamburg, zwischen Dorfmark und Soltau Süd, Vollsperrung wegen Bergungsarbeiten, ab Bad Fallingbostel steht ihr im Stau, 8 Kilometer sind es, bitte weiträumig ausweichen, auch in der Gegenrichtung staut es sich durch Gaffer. B212, Brake-Rodenkirchen, zwischen Golzwader-Wurb und Sürwürden immer noch die Vollsperrung in beiden Richtungen nach einem Unfall. Vorsicht, Kinder werfen Steine in Hannover auf die Bornemer Straße zwischen der B217 und Nendorfer Chaussee. Und mehr Zeit einplanen auch an der Elbfähre Glückstadt-Wischhafen. 1,5 Stunden Wartezeit in beiden Richtungen.
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2: Im Emsland wird zwischen Werlte und Lorup geblitzt in beiden Richtungen. In Göttingen auf der Holtensaalandstraße auch in beiden Richtungen. Und in Nordheim auf der Göttinger Straße bei der Tankstelle. Vielen Dank an Stefan, Heiko und Markus fürs Bescheid sagen. Wenn ihr noch einen Stau oder Blitzer gesehen habt, ruft an. Kostenlos unter 0800 529 und 4x5. Gute Fahrt!
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2: Heute ist Tag der Sonnencreme. Das muss gefeiert werden, weil also zumindest Leute, die so hell sind wie ich, würden keinen einzigen Sommer überleben ohne Sonnencreme. Es gibt ja auch so öffentliche Spender, das ist schon mal sehr, sehr gut. Und wir haben uns gedacht, wie wäre es denn mit öffentlichen Sonnencreme-Remindern? Dass man das nicht mehr vergisst, auf dem Rummel, am Bahnhof oder im Stadion. Und wie das klingen könnte, das hört ihr gleich hier in 12 Minuten.

0: hier ist FFN am Mittwochnachmittag. Es gibt immer mehr Superreiche in Deutschland. Das sind Menschen, die mehr als 100 Millionen Dollar haben. Also bald reden wir nicht mehr über die Spritpreise.
1: Ich sag, warum hast du keine Austern mehr? Er sagt, ja, es ist schlechter Fang gerade. Ich hab mir gedacht, das ist mir egal, ob schlechter Fang ist. Ich hab Justus da, wir wollen hier schön irgendwie dinieren und du hast keine Austern?
0: Ja, das sind die wahren Probleme.
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0: Bon Jovi, Living on a Prayer bei FFN am Mittwochnachmittag. Und als der Song rausgekommen ist, hat Paula Stella noch nicht mal gelebt. Sie ist Anfang 20, aber eine sehr, sehr vielversprechende Newcomerin, die wir auf jeden Fall auf dem Schirm haben sollten. Und deshalb hört ihr gleich ihren neuen Song Lovesick für mehr Musik und mehr Abwechslung. Heute ist Tag der Sonnencreme und ich finde, das muss gefeiert werden, weil Sonnencreme ist super wichtig, gerade für Menschen, die ähnlich hell sind wie ich. Also ich wäre wirklich ohne Sonnencreme komplett aufgeschmissen. Das Ding ist nur, man vergisst es manchmal, ne? Sich einzucremen. Und dann ruckzuck ist der Nacken doch wieder rot oder die Nase. Deshalb haben wir uns gedacht, am Tag der Sonnencreme, es wäre doch gar nicht schlecht, wenn es so ein paar öffentliche Reminder zum Eincremen gäbe. Also zum Beispiel auf dem Rummel.
1: So, jetzt drücken wir mal ordentlich Creme aus der Tube und schmieren uns ein bisschen ein. Volle Pulle eincremen, Baby.
0: Oder auch am Bahnhof.
1: Gleis 10, bitte eincremen mit LSF 50. Heute in umgekehrter Reihenfolge. Bitte Vorsicht im Bereich der Augen.
0: Und beim Fußball gucken natürlich auch.
2: Okay, okay, okay.

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4: Ich bin Jonas Pape, schönen guten Tag. Nach mehr als einem Jahr Prozess ist die frühere RF-Terroristin Daniela Klette in Verden heute zu 13 Jahren Haft verurteilt worden. Das Gericht sah es als erwiesen an, dass sie an mehreren bewaffneten Raubüberfällen beteiligt gewesen ist. Bei uns in der Region unter anderem in Celle und Hildesheim. Zusammen mit zwei Komplizen soll sie über viele Jahre Geldtransporter und Supermärkte überfallen und dabei mehr als 2 Millionen Euro erbeutet haben. Klette war mehr als 30 Jahre auf der Flucht und wurde letztes Jahr im Februar in Berlin gefasst. Im Hauptbahnhof Hannover bleibt das Waffenverbot bestehen. Die Bundespolizei hat die Regel bis Ende Juni verlängert. Betroffen sind alle Arten von Waffen und Messern, also vom Schraubenzieher bis hin zur Schreckschusspistole. Wer dagegen verstößt, muss mit Platzverweisen oder Bahnhofsverbot rechnen. Hintergrund sind weiterhin Körperverletzungen mit Messern. Die Polizei empfiehlt für den Notfall Taschenalarme, um auf sich aufmerksam zu machen. Heute wird es bei uns in der Region wieder lauter und voller am Himmel. Gegen 21 Uhr starten beim Flieger aus Wunstorf Trainingsflüge. Die Piloten üben dann mit Nachtsichtgeräten das Fliegen in der Dunkelheit. Die Flüge dauern wahrscheinlich bis Mitternacht. Und Kapitän Enzo Leopold verlässt Zweitligist Hannover 96 nach 4 Jahren. Der Mittelfeldspieler ist 2022 an die Leine gekommen, damals ohne ein einziges Profispiel. Inzwischen hat er mehr als 120 Pflichtspiele für 96 bestritten und dabei 8 Tore erzielt. Jetzt nutzt der 25-Jährige die Chance, in der nächsten Saison bei Borussia Mönchengladbach in der Bundesliga zu spielen. In einem Abschiedsvideo dankt er Fans, Team und Verein für die gemeinsame Zeit.
5: Das Niedersachsenwetter mit den aktuellen Temperaturen. 20 Grad in Kloppenburg im Museumsdorf, 20 Grad sind es in Eule an der Feuerwehr und 22 in Gifhorn an der Stadthalle. Dazu blauer Himmel, viel Sonne und gute Nachrichten im FFN-3-Tage-Trend. Es geht morgen ähnlich schön weiter. Freitag dann wieder wärmer. Top-Temperaturen teilweise bis zu 30 Grad. Dazu gibt es aber vor allem am Abend den ein oder anderen Schauer oder auch mal ein Gewitter. Samstag können auch ein paar Tropfen mit dabei sein. Die Chancen stehen aber auch gut, dass wir da oft die Sonne sehen.
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5: A1 Osnabrück Richtung Bremen. Zwischen dem Dreieck Stur und Hemelingen 6 Kilometer Stau vor der Baustelle. 30 Minuten braucht ihr länger. In der Gegenrichtung ab dem Bremer Kreuz 20 Minuten plus. Dann A2 Braunschweig Richtung Hannover. Zwischen Peine Ost und Hemmeler Wald 7 Kilometer Stop and Go. In der Baustelle 20 Minuten mehr. In der Gegenrichtung zwischen Hannover Ost und Lehrte Ost 5 Kilometer Stop and Go und 15 Minuten mehr. A7 Kassel Richtung Hannover, zwischen Göttingen und Nörden-Hardenberg, 8 Kilometer Stop and Go, 30 Minuten kommen oben drauf. Dann A7 Hannover Richtung Hamburg, zwischen Dorfmark und Soltau Süd, eine Vollsperrung wegen Bergungsarbeiten. 8 Kilometer Stau ab Bad Fallingbostel, bitte weiträumig ausweichen, in der Gegenrichtung gibt's Stau durch Gaffer. B210 Wilhelmshaven-Wittmund in Höhe Jever-Zentrum. Eine Vollsperrung in beiden Richtungen wegen eines Unfalls. Auch die B212 Brake-Rotenkirchen ist gesperrt zwischen Golzwader-Wurb und Sürwürden in beiden Richtungen. Auch da gab es einen Unfall. Und an der Elbfähre Glückstadt Richtung Wischhafen 1,5 Stunden Wartezeit im Moment.
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5: Stehen heute Nachmittag im Emsland zwischen Werlte und Lorup in beiden Richtungen. In Göttingen habt ihr einen auf der Holtenser Landstraße in beiden Richtungen gesehen und in Nordheim auf der Göttinger Straße an der Tankstelle. Vielen Dank an Stefan, Heiko und Markus. Und wenn ihr noch einen Stau oder Blitzer gesehen habt, ruft an, kostenlos 0800 529 und 4x5. Euch allen eine gute Fahrt mit FFN und... So, worüber wollten wir gleich nochmal reden? Ach ja, darüber, dass wir Männer manchmal ein bisschen verpeilt sind und schusselig. In der Welt in 30 Sekunden mit Jan Zerbst. Freut euch drauf.
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0: Durch den sonnigen Mittwochabend begleitet euch gleich Kai ab 18 Uhr hier bei FFN. Vorher geht es auch um die Frage, wer Dinge schneller findet, Männer oder Frauen?
1: Eindeutig Frauen, weil ich immer alles finde und mein Mann nicht. Er findet nie etwas. Das Handy ist genau neben ihm, aber er sieht es einfach nicht.
2: Ich finde es zwar dann auch wieder, aber ich glaube, sie ist meistens schneller.
0: Ah, wenn es mal nur das Handy wäre. Es gibt noch so viele andere Beispiele.
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4: Dass Männer oft schusseliger sind als Frauen, ist ein absolutes Klischee. Das aber stimmt. Es passiert im Haushalt.
5: Schatz, wo ist denn nochmal hier der Pfannenwender?
4: Die Frau sagt, der ist in der oberen Schublade links. Er geht hin und sagt,
5: da ist er nicht.
4: Frau geht hin, öffnet die Schublade, gibt ihm den Pfannenwender. Zweitens Supermarkt, er soll Backpulver kaufen, ruft aus dem Supermarkt an und fragt,
5: wo steht denn das Backpulver?
4: Und danach kommt er mit Mehl und Vanillezucker nach Hause, aber ohne Backpulver. Und Fallbeispiel 3.
5: Schatz, wo ist denn schon wieder meine Brille?
4: Und er sucht auf der Ablage im Flur, im Regal, auf dem Nachttisch. Und wenn er dann feststellt, dass er die Brille die ganze Zeit auf hatte, sagt er,
5: Schatz, ich hab sie auf. Das musst du mir doch sagen.

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11: Es ist 18 Uhr. Zeit für gute Nachrichten mit Christoph Knigge. Und zwar für alle, die in den nächsten Wochen in den Urlaub fliegen wollen.
12: Ja, trotz der aktuellen Treibstoffprobleme drohen offenbar keine gestrichenen Flüge. Airlines und Reiseveranstalter geben Entwarnung. Der Flug in den Sommerurlaub soll sicher starten können.
11: Das klingt ja wunderbar.
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12: Trotz Engpässen bei der Kerosinversorgung in der Straße von Hormuz versprechen die großen Luftfahrt- und Tourismuskonzerne einen reibungslosen Flugbetrieb. FFN-Reporter Jonas Pape, Lufthansa, Fraport und TUI sehen keine Gefahr für Reisende.
14: Lufthansa teilt mit, dass fehlende Lieferungen über die Straße von Hormuz mit Importen aus den USA und Afrika ausgeglichen werden. Auch europäische Raffinerien haben

0: ihre Produktion hochgefahren. Der Chef des Frankfurter Flughafens sagt, Passagiere müssten keine Angst haben, im Ausland zu stranden. Notfalls werde umgebucht oder das Geld zurückgezahlt. Der Reiseanbieter TUI betont zusätzlich, dass die Preise stabil bleiben. Wer schon gebucht hat, soll keine nachträglichen Erhöhungen befürchten. Damit steht dem diesjährigen Sommerurlaub aus Sicht der Branche nichts im Weg.
1: Auf der Bahnstrecke zwischen Hamburg und Berlin gibt es voraussichtlich noch bis morgen Vormittag Verspätungen und Zugausfälle. Grund dafür ist ein Stellwerksausfall bei Lüneburg. ICE-Züge verkehren nur noch alle 2 Stunden auf der Strecke. Die Bahn bittet Reisende als Alternative, die Verbindung von Berlin und Hamburg über Hannover zu nutzen. Probleme gibt es auch im Regionalverkehr. Weil Wohnungen fehlen, will die Bundesregierung das Bauen erleichtern. Das Bundeskabinett hat heute eine Reform des Baurechts beschlossen. Damit sollen Bauprojekte schneller und einfacher genehmigt werden. Außerdem dürfen Städte und Gemeinden künftig stärker gegen Eigentümer vorgehen, die ihre Häuser verfallen lassen. Auch Auflagen beim Umwelt- und Denkmalschutz sollen etwas gelockert werden. Und nach dem Abstieg in die 2. Fußball-Bundesliga will der VfL Wolfsburg offenbar seinen bisherigen Trainer Dieter Hecking zum Sportgeschäftsführer befördern. Das berichten der Kicker und die Wolfsburger Allgemeine Zeitung übereinstimmt. Hintergrund ist, dass die Wunschkandidaten Marcel Schäfer von RB Leipzig und Fabian Wohlgemuth vom VfB Stuttgart laut Medienberichten nicht zu bekommen sind. Für eine Beförderung von Hecking spricht auch, dass er bereits von 2020 bis 2024 Sportvorstand beim 1. FC Nürnberg war und die 2. Liga daher gut kennt. Beim VfL ist der Posten des Sportgeschäftsführers seit der Freistellung von Peter Christiansen im März frei.
2: Mit der Sonne im Gesicht ab durch den Feierabend. Bei uns im Niedersachsen-Wetter heute ja auch nicht ganz so drückend wie gestern. Aktuell noch angenehme 22 Grad in Langenhagen am Flughafen, in Hameln am Hochzeitshaus und 17 haben wir in Aurich am Hafen. Der FFN 3-Tage-Trend bleibt jetzt erstmal so sommerlich mild, würde ich doch mal sagen. Freitag und Samstag kann es dann allerdings auch kurz mal krachen mit ersten Hitzegewittern. Insgesamt bleibt es aber trotzdem freundlich und warm. Am Freitag auch wieder viel Sonne bei bis zu 27 Grad wieder.
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2: Ja, bisschen was los. Wir starten auf der A1 Osnabrück Richtung Bremen zwischen dem Dreieck Stur und Hemeling. 6 Kilometer Stau vor der Baustelle. Plant aber eine halbe Stunde mehr mit ein. In der Gegenrichtung sind es ab dem Bremer Kreuz auch nochmal 20 Minuten on top. Dann A2 Braunschweig-Hannover. Zwischen Peine und Hemeler Wald stockt es auf 4 Kilometern 10 Minuten mehr. In der Gegenrichtung sind es zwischen Lehrte und Lehrte Ost eine Viertelstunde nochmal plus. A7 Hannover Richtung Kassel. Zwischen Echte und Northeim Nord nach einem Unfall 3 Kilometer Stau. Viertelstunde auch da mehr. Dann Achtung, es gab einen Unfall auf der A31 Meppen Richtung Leer zwischen Laten und Dörpen. Dann Vorsicht, noch ein Unfall auf der B75 Bremen Richtung Delmenhorst zwischen Grolland und Kirchhochding. Wir sind auf der B210 Wilhelmshaven-Wittmund auf Höhe IFA-Zentrum. Vollsperrung in beiden Richtungen nach einem Unfall. B212 Brake-Rodenkirchen zwischen Goldswada-Wurb und Sürwürden. Vollsperrung in beiden Richtungen nach einem Unfall. Und an der Elbfähre Glückstadt Richtung Wischhafen. 1,5 Stunden Wartezeit. Haltet durch, ihr Lieben.
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2: Gesehen von euch im Emsland zwischen Welte und Lorup und zwar beidseitig. Und im Ammerland in Ohrwege auf dem Langen Damm auch hier in beiden Richtungen. Dankeschön, Sally und Carsten. Wenn ihr noch was habt, ruft gerne durch, kostenlos 0800 529 und 4x5. Wir sagen danke und wünschen weiterhin eine gute und vor allem sichere Fahrt.
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2: Hallöchen zusammen, schön, dass ihr mit dabei seid und wir sorgen dafür, dass euer Eis nach Feierabend jetzt noch ein bisschen besser schmeckt. Großes Danke erstmal an alle Eisdielen bei uns in Niedersachsen. Ohne euch wäre Sommer nur halb so schön. Und genau deswegen hatten Julia und Axel bei Guten Morgen Niedersachsen heute Morgen eine ziemlich leckere Idee, wie man das Eis ab sofort noch ein wenig leckerer genießen kann. Was dahinter steckt, hört ihr gleich.

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0: FFN ist hier. Macht euch einen schönen sonnigen Feierabend. Und vielleicht geht es ja auch gleich nochmal an eurer Lieblings-Eisdiele vorbei. Wir sorgen dafür, dass das Eis jetzt noch besser schmeckt. Bei Guten Morgen Niedersachsen ist Julian Axel eine Idee gekommen. Hört mal rein.
1: Das Eis sieht an unseren Eisdielen auch am besten aus. Dekoriert mit Kekstückchen, Schokolade, frischen Früchten, geraspelter Schoki, Nüssen, ja, Riegeln,
2: ich glaub, wir haben's,
1: oder Waffelstücken. Das Problem, oft kriegen wir nur das Eis von unten, also quasi die, ja, Creme ohne den ganzen Schnickschnack.
2: Wir machen heute Mut zum freundlichen Nachfragen. Wenn ihr gerne was von der Deko mit in eurem Becher oder in eurer Eiswaffel haben wollt, kostet immer ein bisschen Überwindung, aber wenn ihr mit einem freundlichen Lächeln höflich nachfragt, dann machen das die meisten Eisdielenbesitzerinnen und Besitzer möglich. Andersrum natürlich genauso, wenn ihr lieber das ganze frische Eis von unten haben wollt, ohne diesen Tamtam.
0: Ja, einfach mal machen. Wir wünschen Bon Appetit. Lasst es euch schmecken, ihr Lieben.

0: Ich bin Jonas Pape, schönen guten Abend. Im 1500-Seelenörtchen Eizum im Kreis Verden dürfte jetzt wieder ein bisschen Ruhe einkehren. Seit März letzten Jahres läuft da der Mammutprozess gegen die mutmaßliche frühere RF-Terroristin Daniela Klette. Heute ist da ein Urteil gefallen, 13 Jahre Gefängnis warten auf die 67-Jährige. FFN Niedersachsen-Reporterin Nele Oetgen, die Richter sind sich sicher, dass Klette an mehreren bewaffneten Raubüberfällen beteiligt gewesen ist.
1: Sie ist wegen besonders schweren Raubes in Tateinheit mit erpresserischem Menschenraub und Besitz von Kriegswaffen schuldig gesprochen worden. Konkret ging es um 8 Überfälle auf Supermärkte und Geldtransporter, unter anderem in Kremlingen, Osnabrück, Wolfsburg und Hildesheim. Und bei diesen Überfällen soll Klette mit ihren Komplizen 2,7 Millionen Euro erbeutet haben.
0: Ja, Nele, mit dem Urteil sind die Richter ja 2 Jahre unter dem geforderten Strafmaß der Staatsanwaltschaft geblieben.
1: Ja, die hatte 15 Jahre Haft gefordert, unter anderem wegen versuchten Mordes. Die Verteidigung von Klette dagegen hatte einen Freispruch gefordert. Mit dem Urteil heute geht in Verden ein Mammutprozess zu Ende. Die Reithalle dort war für den Prozess zu einem Gerichtssaal umgebaut worden. Klette droht allerdings jetzt ein weiteres Gerichtsverfahren. Dabei geht es um Verbrechen, die sie in ihrer RAF-Zeit begangen haben soll. Ihre Mitgliedschaft in der linksterroristischen Vereinigung selbst ist mittlerweile allerdings verjährt.
0: Ein verurteilter Staatsanwalt hält den niedersächsischen Landtag immer noch auf Trab. FFN Niedersachsen-Reporter Moritz Ort, vor allem Justizministerin Katrin Wahlmann, steht da im Fokus.
2: Ein Untersuchungsausschuss soll jetzt klären, warum der Staatsanwalt trotz der Vorwürfe noch fast 2 Jahre in sensiblen Verfahren gearbeitet hat. Das Gremium wurde auf Antrag der CDU einstimmig eingesetzt. Sie spricht von einem der schwersten Justizskandale des Landes und kritisiert SPD-Justizministerin Katrin Wahlmann scharf. Ihre Partei hält den Ausschuss für überflüssig und verweist darauf, dass der Staatsanwalt bereits vor Wahlmanns Amtszeit aktiv war. Auch ihre Vorgängerin Barbara Haflitzer von der CDU soll im Ausschuss aussagen. Der Jurist soll über Jahre vertrauliche Informationen an Drogenhändler weitergegeben haben und wurde deswegen zu 8,5 Jahren Haft verurteilt.
0: Im Landtag hat heute auch Ministerpräsident Olaf Lies eine Regierungserklärung gehalten. Er ist inzwischen 1 Jahr im Amt. Das und mehr im Kurznachrichtenüberblick von FFN Niedersachsen-Reporter Marc-André Kort.
3: Lies hat dabei gefordert, dass die vom Bund geplanten Sozialreformen gerecht sein müssen und dass die Milliardeninvestitionen vor allem in Brücken, Wohnungen und Krankenhäuser gesteckt werden sollen. Niedersachsen brauche außerdem Menschen, die anpacken, um das Land voranzubringen. Die Opposition hat nach der Regierungserklärung unter anderem die ihrer Meinung nach krisende Autoindustrie, die kaputte Infrastruktur und Ausfälle bei Kitas und Schulen kritisiert. Im niedersächsischen Wattenmeer gibt es immer mehr Kegelrobben. Rund 1700 Robben wurden bei der letzten Zählung im Winter registriert, so viele wie noch nie. Vor 20 Jahren galt die Kegelrobbe im Wattenmeer als praktisch ausgestorben. Inzwischen ist sie durch viele Artenschutzprojekte wieder an der Nordseeküste zu Hause. Sie gilt als größtes freilebendes Raubtier Mitteleuropas. Und Hannover 96 verliert nach dem verpassten Aufstieg seinen Kapitän. Enzo Leopold verlässt den Fußball-Zweitligist und wechselt ablösefrei zu Borussia Mönchengladbach in die erste Bundesliga. Sein Vertrag bei Hannover läuft im Sommer aus. Bei 96 hat Leopold in 4 Jahren mehr als 120 Spiele gemacht.
0: Nach 18 Jahren Pause hat die Braunschweiger Verbrauchermesse Harz und Heide heute ihr Comeback gefeiert. Rund 200 Aussteller zeigen auf dem Messegelände in Braunschweig ihre Produkte. Früher hatte die Messe ihren Schwerpunkt auf regionale Betriebe gelegt, jetzt wollen die Veranstalter stärker das Erlebnis hervorheben. Unser FFN Niedersachsen-Reporter Nikita Makarow war bei der Eröffnung dabei und hat den Ständen schon mal einen Besuch abgestattet.
4: Für so Leute wie mich, die so in der Küche ein bisschen untalentiert sind, wird's mit dem Gerät besser?
5: Definitiv, war bei mir genauso. Er sagt einem Schritt für Schritt, was zu tun ist. Du könntest analog zu einer Pfanne oder einem Kochtopf benutzen, nur ohne das ganze große Drumherum.
4: Ich finde es auf jeden Fall sehr gut, dass er mich auf jeden Fall ersetzen würde. Schöne Hängematten haben sie hier.
6: Wir haben Einzelmatten, Doppelmatten, also Singlematten oder auch für Pärchen, für drinnen und für draußen.
4: Darf ich mich reinlegen?
6: Gerne.
4: Ein bisschen wackelig, aber
6: So, und jetzt zurücklehnen.
4: Also sobald man drin ist, ist es super. Jetzt noch so ein Cocktail und dann kann ich den ganzen Tag hier verbringen. Sekt au Chocolat, das klingt ja sehr spannend. Was ist das?
7: Schwarzwälder Kirschtorte flüssig ist es.
4: Das heißt Sekt mit Schokolade und Kirschen drin.
7: Aus einem Rotwein mit echter Schokolade verbunden, ein bisschen Kohlensäure dazu.
4: Und zu welchen Anlässen kann man denn sowas trinken?
7: Immer. Morgens, mittags, abends. Zum Kaffee, zum Dessert, statt Sektempfang in der Badewanne, abends statt eine Schachtel Pralinen zu kauen.
4: Das merken wir uns.
0: Die Harz- und Heidemesse in Braunschweig geht dann noch bis Sonntag. Und das war der Tag in Niedersachsen. 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
8: Es ist einfach herrlich bei uns im Niedersachsenwetter. Viel Sonne auch jetzt noch und dazu auch wirklich deutlich angenehmere Temperaturen als gestern noch. Wir haben 22 Grad in Celle am Schloss, in Nordhorn am Fechtesee und 24 in Wilhelmshaven an der Südstrandpromenade. Der FFN 3-Tage-Trend, ja auch in den nächsten Tagen super Sommerwetter. Freitag und Samstag dann steigt leicht das Gewitterrisiko. Ansonsten aber wirklich überwiegend sonnig und auch warm. Freitag bis 27 Grad.
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8: A1 Osnabrück Richtung Bremen zwischen dem Dreieckstor und Hemeling. 5 Kilometer Stau vor der Baustelle macht 25 Minuten mehr. In der Gegenrichtung sind es ab dem Bremer Kreuz auch nochmal 10 Minuten obendrauf. A7 Hannover-Hamburg zwischen Bad Fallingbostel und Dorfmark staute sich auf 4 Kilometern 20 Minuten plus. A7 Hannover-Kassel zwischen Echte und Nordheim-Nord nach einem Unfall 3 Kilometer Stau plant aber eine Viertelstunde mehr mit ein. Hannover-West-Schnellweg zwischen Herrenhäuser Straße und Stöcken nach einem Unfall 3 Kilometer Stau plant auch da mal eine halbe Stunde mehr mit ein. Dann Vorsicht, es gab einen Unfall auf der B75 Bremen Richtung Delmhorst zwischen Grolland und Kirch-Huchting. B210 Wilhelmshaven-Wittmund, Höhe Jever-Zentrum, Vollsperrung in beiden Richtungen nach einem Unfall. B212 Brake-Rodenkirchen zwischen Goldswader-Wurb und Sürwürden, Vollsperrung in beiden Richtungen noch immer nach einem Unfall. Und an der Elbfähre Glückstadt für Schafen noch anderthalb Stunden Wartezeit.
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8: Im Emsland zwischen Werlte und Lorup in beiden Richtungen und im Ammerland in Orwege auf dem Langen Dang auch hier in beiden Richtungen. Danke Sally und Carsten. Wenn ihr noch was seht, ruft gerne durch. Kostenlos wie immer 0800 529 und 4x5. Dankeschön und euch weiterhin eine gute und sichere Fahrt durch diesen sonnigen Mittwochabend mit FFN. Ich bin Sky, hallo.

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0: passend zu diesen sommerlichen Temperaturen, sommerliche Nummer von Portugal The Man, Feel It Still hier bei FFN für mehr Musik. Und mehr Abwechslung bekommt ihr gleich von Leonie und Callum Scott. Freut euch auf Stay.
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0: Jeder dritte Erwachsene in Deutschland hat Probleme beim Einschlafen. Gesundheitlich bedenklich wird es, wenn daraus krankhafte Schlafstörungen werden. Dafür gibt es sogar internationale Kriterien, kurz ICD, sagt Petra Buderath von der Diakonie Osnabrück.
2: Nach den diagnostischen Leitlinien sagt man so, dass es dreimal die Woche vorkommen sollte und mindestens einen Monat. Das ICD geht sogar von 3 Monaten aus, dass also dieser Zustand der Schlaflosigkeit sich wirklich über einen Zeitraum von 3 Monaten erstreckt.
0: Schlechter Schlaf kann auch zu einer Reihe von Folgeerkrankungen führen. In einigen Fällen ist auch eine Untersuchung im Schlaflabor nötig. Tobias Freund ist leitender Oberarzt im Siloer Krankenhaus in Hannover.
3: Wir testen damit ihre Schlafphasen, wie tief sie jeweils schlafen und Störungen der Beinbewegung, also der sogenannten Restless-Leg-Syndrome, die da noch ein Thema ist. Deswegen hat man auch noch Kabel an den Beinen, die da eben auch noch eine weitere Testung ermöglichen.
0: Neben den richtigen Bedingungen im Schlafzimmer wie ein bequemes Bett, Dunkelheit und Ruhe, haben wir aber auch noch andere Schalthebel, um unseren Schlaf zu verbessern. Wichtig dabei ist beispielsweise auch die Zeit vor dem Schlafengehen, sagt Schlafcoach Christine Dreier aus Hannover. Zum Beispiel spätabends keinen Sport mehr machen.
4: Ungefähr eine Stunde vor dem Zu-Bett-Gehen den Fernseher ausschalten und dann irgendwelche Dinge tun, die einen beruhigen. Es kann sein, dass man dann noch liest. Manche fangen an, Kreuzworträtsel zu lösen. Man kann auch zum Beispiel ein Hörbuch hören. Das meiste ist immer noch besser als fernzusehen, weil das ein bisschen Unruhe in den Schlaf bringt.
0: Weitere Tipps für besseren Schlaf und welche Rolle dabei auch eine sogenannte Schlafapnoe spielen kann. Heute Abend ab 21 Uhr bei FFN die Kirche. Hilfe interaktiv.
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5: 19 Uhr. Hackerangriffe auf Firmen, Behörden oder auch ganze Städte. Christoph Knigge, das passiert leider immer öfter in Deutschland.
6: Ja, die Bundesregierung will darum nun nachbessern. Geplant ist ein neues Gesetz, das Polizei und dem Bundesamt für Sicherheit in der Informationstechnik mehr Möglichkeiten zur Abwehr solcher Attacken gibt.
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6: Für mehr Sicherheit gegen Hackerangriffe hat das Bundeskabinett heute einen Entwurf beschlossen. FFN-Reporter Jonas Pape. Ziel ist es, Cyberangriffe früher zu erkennen und schneller stoppen zu können.
8: Das Bundesamt für Sicherheit in der Informationstechnik soll in Zukunft zum Beispiel verdächtige Netzwerke abschalten oder den Datenverkehr umleiten dürfen, wenn ein Angriff droht. Auch Bundespolizei und BKA sollen solche technischen Eingriffe vornehmen dürfen. Aber nur zur Gefahrenabwehr, nicht zur Strafverfolgung. Zugelassen wäre das etwa, wenn Angriffe auf wichtige Behörden oder Einrichtungen zielen. Die Regierung reagiert damit auf die wachsende Zahl und Stärke der Attacken auf deutsche IT-Systeme. Insgesamt sollen für die neuen Aufgaben

0: 37 zusätzliche Spezialisten eingestellt werden.
1: Die Auswirkungen des Iran-Kriegs mit hohen Energiepreisen bremsen die Erholung der deutschen Wirtschaft weiter. Ein spürbarer Aufschwung ist nicht in Sicht. Auch die Wirtschaftsweisen haben nun ihre Konjunkturprognose für dieses Jahr gesenkt. Der Sachverständigenrat erwartet nur ein Mini-Wachstum der deutschen Wirtschaft von 0,5%. Im vergangenen Herbst hatten die Ökonomen noch mit einem Plus von 0,9% gerechnet. Gute Nachrichten für alle, die im Sommer wegfliegen wollen. Fluggesellschaften und große Reiseanbieter aus Deutschland geben Entwarnung. Kerosin wird im Sommer nicht knapp. Lufthansa, Fraport und TUI sagen, die Versorgung sei gesichert. Fehlende Lieferungen über die Straße von Hormuz werden durch Importe aus den USA und Afrika ausgeglichen. Außerdem laufen die europäischen Raffinerien auf Hochleistung. TUI verspricht zusätzlich stabile Preise für Pauschalreisen. Der gebuchte Preis bleibt. Es soll keine versteckten Aufschläge geben. Die deutsche Fußballnationalmannschaft wird das vorletzte Testspiel vor der WM ohne Manuel Neuer bestreiten. Der zurückgeholte Torhüter soll seine Wadenverletzung weiter auskurieren. Das sagte Bundestrainer Julian Nagelsmann heute. Deutschland spielt am Sonntag gegen Finnland. Heute hat sich die DFB-Elf in Herzogenaurach zur WM-Vorbereitung getroffen. Neben dem Finnland-Spiel gibt es auch noch einen Test gegen WM mit Gastgeber USA.
2: Es ist herrlich. Es ist wirklich ein Träumchen bei uns im Niedersachsenwetter. Viel blauer Himmel, viel Sonne und viel Eis auch wahrscheinlich bei euch. Lasst es euch gut schmecken. Wir haben noch 22 Grad in Osnabrück an der Bremer Brücke, in Salzgitter am Rathaus und 19 in Bisping am Verrücktenhaus. Der FFN-3-Tage-Trend. Ja, bleibt sommerlich in den nächsten Tagen. Zum Wochenende hin ziehen dann vereinzelt auch mal Wärme- und Hitzegewitter durch. Bleibt aber meist trocken bei viel Sonne und Temperaturen bis 28 Grad.
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2: A7 Hannover Richtung Hamburg zwischen Bad Fallingbostel und Dorfmark. 4 Kilometer Stau dauert eine halbe Stunde länger. A2. Und zwar Hannover Westschnellweg zwischen der Herrenhäuser Straße und Stöcken. Nach einem Unfall 2 Kilometer Stau, Viertelstunde plus. B210 Wilhelmshaven-Wittmund. Auf Höhe Jeferzentrum Vollsperrung noch immer in beiden Richtungen nach einem Unfall. B212 Brake-Rodenkirchen zwischen Goldswaderwurp und Sölvürden. Vollsperrung auch weiterhin in beiden Richtungen nach einem Unfall. Und an der Elbfähre Glückstadt Richtung Bischafen. Anderthalb Stunden Wartezeit.
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2: Im Emsland zwischen Welte und Loro beidseitig und im Ammerland in Orwege auf dem Langen Damm auch hier in beiden Richtungen. Danke Sally und Carsten. Wenn ihr noch was habt, Staus oder Blitzer, lasst es uns gerne wissen. Bimmelt durch, kostenlos 0800 529 und 4 mal die 5. Merci und euch allen da draußen eine gute und sichere Fahrt.
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2: Googeln, klicken, Website öffnen, genau das könnte bald Geschichte sein. Denn Google setzt immer mehr auf KI-Antworten statt auf klassische Suchergebnisse. Warum sich unser Suchverhalten gerade wirklich komplett verändert und warum unsere Kinder das Wort googeln vielleicht irgendwann gar nicht mehr kennen, das hört ihr gleich.

0: Somebody. Kult 80er hier bei FFN. Für mehr Musik und für mehr Abwechslung bekommt ihr gleich Moskena. Rhythm Unknown, neu hier bei uns. Google ist ja gefühlt schon so alt wie das Internet. Umso krasser, dass es die klassische Google-Suche bald so gar nicht mehr geben könnte. Jona aus dem FFN-Team, wir merken das ja jetzt schon.
1: Ja, früher hatten wir bei Google nur die blauen Links zu irgendwelchen Websites. Jetzt steht da fast immer schon ganz oben eine Antwort von der KI, von Google selbst. Es führt inzwischen dazu, dass wir nach einer Google-Suche seltener auf die eigentlichen Websites klicken. Und das merken natürlich auch die Entwickler. Und die wollen die KI-Antworten jetzt auch noch weiter verbessern und ausbauen. Neben Text soll die KI auch Bilder, Dateien und Videos verarbeiten und erstellen können.
0: Ja, spannend. Ist dann aber natürlich auch fehleranfälliger. Immerhin ist ja nicht alles, was die KI sagt, richtig. Manchmal fantasiert die KI auch einiges dazu.
1: Ne? Ja, bei Google stehen immerhin Quellen mit in der KI-Antwort. Ob man die dann genau anguckt, naja, kann jeder selbst beantworten. Interessant übrigens, dass auch wir unsere Suche geändert haben, durch die KI so ein bisschen angepasst haben. Mhm. Früher haben wir einfach sowas gegoogelt wie Paketstation Öffnungszeiten und dann halt auf den ersten Link geklickt. Jetzt sind wir viel ausführlicher und geben dann auch mal sowas ein wie, bis wann muss ich ein Paket in der Paketstation abholen und ja, was kann ich auch nachts vielleicht machen?
0: Ja, das stimmt. Es kann also wirklich sein, dass unsere Kinder irgendwann das Wort googeln gar nicht mehr erkennen.
1: Ja.
0: Mehr Musik und mehr Abwechslung braucht ihr zum Glück nicht zu googeln. Die liefern wir euch ganz frei Haus, auch ganz ohne KI. Das ist Moskena, Rhythm Unknown, ganz entspannter Sommersong für euren Mittwochabend hier bei FFN.

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4: Mit Steffi Behnke für die Region Hannover. 52 frei gemeinnützige Krankenhäuser, also Kliniken, die von Kirchen, Wohlfahrtsverbänden oder Stiftungen betrieben werden, fordern mehr Unterstützung. Obwohl alle Krankenhäuser dieselbe Aufgabe hätten, seien die finanziellen Bedingungen nicht für alle gleich, so Caritas-Vorstand Martin Pohlmann. Während kommunale Kliniken bei Defiziten häufig von Städten oder Landkreisen unterstützt werden, gehen frei gemeinnützige Häuser leer aus. Das sei Wettbewerbsverzerrung.
5: Wir fordern den Gesetzgeber auf Bundesebene auf, eine vernünftige, auskömmliche Krankenhausfinanzierung sicherzustellen. Und wir wollen, dass wir alle gleich behandelt werden.
4: Schon jetzt seien 15% der frei gemeinnützigen Kliniken insolvenzgefährdet. Mit einem Festgottesdienst am 6. Juni verabschiedet sich Bischof Heiner Wilmer als Bischof von Hildesheim. 8 Jahre lang hat er die Kirchenregion zwischen Nordsee und Eichsfeld geleitet. Der Abschied fällt dem 64-Jährigen alles andere als leicht.
6: Hildesheim liegt mir am Herzen. Die Menschen im östlichen Teil Niedersachsens sind mir nahe und vertraut geworden.
4: Das sagte Wilmer kürzlich im Dom zu Münster. Hier wird er Ende Juni zum Bischof der mitgliederstärksten Diözese Deutschlands geweiht. Ein bisschen bleibt er den Niedersachsen aber treu. Zum Bistum Münster gehört auch das Oldenburger Land. Der Wechsel nach Münster ist nicht seine einzige neue Aufgabe. Im Februar erst wurde Wilmer zum Vorsitzenden der Deutschen Bischofskonferenz gewählt. Der Abschiedsgottesdienst beginnt am 6. Juni um 10 Uhr. Erwartet werden rund 2000 Gäste.
7: Ein richtig schön sommerlicher Abend ist es bei uns im Niedersachsen. Wetter auch gar nicht so heiß wie gestern, nicht so drückend. Wir haben 20 Grad in Langenhagen am Flughafen noch, in Hameln am Hochzeitshaus und 16 in Aurich am Hafen. Der FFN-3-Tage-Trend. Die nächsten Tage bleiben sommerlich. Freitag und Samstag kann es dann auch kurz mal krachen. Die ersten Hitzegewitter, die durchziehen. Insgesamt bleibt es aber trotzdem freundlich und warm mit viel Sonne und 27 Grad am Freitag.
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7: A7 Hannover-Hamburg zwischen Bad Fallingbostel und Dorfmark. Stau auf 4 Kilometern, plant da eine halbe Stunde mehr mit ein. Dann Hannover-West-Schnellweg zwischen Herrenhäuserstraße und Stöcken nach einem Unfall. 2 Kilometer Stau, 10 Minuten plus. B210 Wilhelmshaven-Wittmund. Auf Höhe Jever-Zentrum Vollsperrung in beiden Richtungen wegen Bergungsarbeiten. B212 Brake-Rodenkirchen zwischen Golzwader-Wurb und Sürwürden. Vollsperrung in beiden Richtungen nach einem Unfall. Und an der Elbfähre Glückstadt Richtung Beschafen. Eine Stunde. Wartezeit.
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7: Im Emsland zwischen Werlte und Lorup in beiden Richtungen und im Ammerland in Ohrwege auf dem Langen Damm auch hier in beiden Richtungen. Danke Sally und Carsten fürs Melden. Und wenn ihr noch was habt, ruft jederzeit gerne durch, kostenlos 0800 529 und 4x5. Dankeschön und euch weiterhin eine gute und sichere Fahrt durch diesen sonnigen Mittwochabend. Ich bin Sky, freue mich sehr, dass ihr dabei seid. Hallo.
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2: Hey, Günther! Moin. In Vechta steht der Mann vor Gericht, der 187.920 Eier in Dinklage geklaut hat. Also nicht auf einmal, sondern nach und nach. Es ist also nicht immer der Waschbär, wenn im Hühnerstall die Eier wegkommen. Wie hat der Eierklauer von Dinklage das gemacht? Und das sollte allen Dieben eine Lehre sein, wie man so einen Diebstahl mal sinnvoll angeht. Also, der Typ ist über mehrere Jahre immer mal wieder bei der Legehennenrange vorbeigeschneit und hat gesagt, er wolle ein paar hundert Eier abholen, wäre alles mit dem Geschäftsführer abgesprochen. Würde sowas bei Sparkasse auch funktionieren? Statt den EC-Automaten zu sprengen, einfach mal reingehen und sagen, wäre mit dem Vorstand abgesprochen, jetzt die 10.000 Kracher Papiergeld abholen, weil die würden wegen verdreckt und kaputt aus dem Verkehr gezogen. Die Summe sei schon wieder digital zurück. Schätze, das wird auch klappen. Zurück zu den Eiern. Wo ist er mit den knapp 200.000 Eiern geblieben? Gibt's dafür einen Schwarzmarkt oder alles Eigenverbrauch? Kurz ausgerechnet, 187.920 Stück in 2,5 Jahren, das wären 206 Eier pro Tag. Das schaffst du nicht. Aber es gibt noch eine Lehre aus dem Eierklauer von Dinklage, der angeblich alles mit dem Geschäftsführer abgesprochen hat. Im Oldenburger Münsterland gilt das Wort eines Mannes noch was. Mutter bleiben!

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3: 20 Uhr ist es. Viele Hausbauer kennen das. Ewig warten auf Genehmigung, Papierkram ohne Ende. Christoph Knigge, das soll sich aber zukünftig vielleicht ändern.
4: Ja, die Bundesregierung will Bauen in Deutschland schneller und einfacher machen. Dazu hat sie heute das neue Baugesetz auf den Weg gebracht.
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4: Das neue Baugesetz soll dafür sorgen, dass Häuser und ganze Wohngebiete künftig deutlich schneller geplant und genehmigt werden. FFN-Reporter Moritz Ort, die Verfahren sollen digitaler, transparenter und deutlich kürzer werden.
6: Statt wie bisher 5 oder mehr Jahre soll ein Bebauungsplan höchstens 2 Jahre dauern. Die Kommunen sehen das aber kritisch. Sie halten die Frist für unrealistisch. Das sei praxisfremd und wecke falsche Erwartungen. Geplant ist auch, dass Kommunen bei leerstehenden oder heruntergekommenen Häusern künftig härter durchgreifen dürfen, bis hin zur Enteignung. Für Städte mit Wohnungsknappheit soll der Wohnungsbau Vorrang bekommen. Das Gesetz soll, wenn Bundestag und Bundesrat zustimmen, Anfang nächsten Jahres in Kraft treten.
4: Das Bundeskabinett hat heute auch einen Gesetzentwurf zur besseren Abwehr von Cyberangriffen auf den Weg gebracht. Künftig sollen das Bundesamt für Sicherheit in der Informationstechnik, die Bundespolizei und das BKA mehr Befugnisse bekommen, um digitale Angriffe frühzeitig zu erkennen und zu stoppen. Auf der Bahnstrecke zwischen Hamburg und Berlin gibt es voraussichtlich noch bis morgen Vormittag Verspätungen und Zugausfälle. Grund dafür ist ein Stellwerksausfall bei Lüneburg. ICE-Züge verkehren nur noch alle 2 Stunden auf der Strecke. Die Bahn bittet Reisende als Alternative, die Verbindung von Berlin und Hamburg über Hannover zu nutzen. Probleme gibt es auch im Regionalverkehr. Und nach dem Abstieg in die zweite Fußball-Bundesliga will der VfL Wolfsburg offenbar seinen bisherigen Trainer Dieter Hecking zum Sportgeschäftsführer befördern. Das berichten der Kicker und die Wolfsburger Allgemeine Zeitung übereinstimmt. Hintergrund ist, dass die Wunschkandidaten Marcel Schäfer von RB Leipzig und Fabian Wohlgemuth

0: vom VfB Stuttgart laut Medienberichten nicht zu bekommen sind. Für eine Beförderung von Hacking spricht auch, dass er bereits von 2020 bis 2024 Sportvorstand beim 1. FC Nürnberg war und die zweite Liga daher gut kennt. Beim VfL Wolfsburg ist der Posten des Sportgeschäftsführers seit der Freistellung von Peter Christiansen im März frei.
1: Wir sind beim sehr angenehmen Niedersachsenwetter. 19 Grad in Celle am Schloss, in Nordhorn am Fechtesee und 17 haben wir in Wilhelmshaven an der Südstrandpromenade. Dazu überall noch richtig schön Sonne und der FFN-3-Tage-Trend. Ja, sieht auch weiterhin sehr gut aus. Morgen am Donnerstag auch nochmal schön viel Sonne bei auch so um die 23 Grad. Freitag und Samstag dann steigt leicht das Gewitterrisiko, aber es bleibt trotzdem sonnig und heiß schon fast wieder bei bis 27 Grad am Freitag.
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1: Die A39 Salzgitter Richtung Braunschweig ist zwischen Wartenstedt und Lebenstedt Nord wegen einer Nachtbaustelle noch bis morgen früh um 5 gesperrt. Besser geht's da für euch über die U81. B210 Wilhelmshaven-Wittmund, Höhe Jeferzentrum, Vollsperrung noch immer in beiden Richtungen wegen Bergungsarbeiten. B212 Brake-Rodenkirchen zwischen Golzwader-Wurb und Sürwürden. Noch immer Vollsperrung in beiden Richtungen nach einem Unfall und an der Elbfähre Glückstadt Richtung Beschafen. Eine Stunde Wartezeit.
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1: Emsland zwischen Welte und Loro beidseitig und im Ammerland in Ohrwege auf dem Langen Damm, auch hier in beiden Richtungen. Danke Sally und Carsten. Wenn ihr sagt, da fehlt noch ein bisschen was auf eurer Liste, dann gerne ergänzen, her damit, ruft durch, kostenlos 0800 529 und 4x5. Danke und euch weiterhin eine gute und sichere Fahrt.
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1: Und mit ordentlich Partystimmung in der nächsten halben Stunde. Freut euch auf Natasha Bedingfield und Unwritten. Mit dabei BTS, Jennifer Lopez und Pitbull. Und los geht's mit Taylor Swift.

0: ganz viel Gefühl von Kaleo, Way Down We Go hier bei FFN an eurem Mittwochabend. Und ihr gönnt euch bei dem tollen Wetter heute vielleicht ja auch noch das ein oder andere Feierabendgetränk auf dem Balkon. Mücken stehen übrigens auch auf Alkohol. Kein Spaß, reicht schon, wenn wir ein kleines Bierchen getrunken haben, dann greifen die Viecher an. Genauso, wenn wir viel schwitzen. Und wir haben noch ein paar mehr Fakten über Mücken gesammelt. Erstmal eine gute Nachricht. Die Mücken sind dieses Jahr relativ spät dran. Gerade sind noch nicht so viele unterwegs, weil die letzten Monate so trocken waren. Falls ihr aber doch mal gestochen werdet, Tierärztin Sonja hat einen Tipp.
1: Ich bin persönlich ziemlich angetan von diesen elektronischen Mückenstichheilern. Hat sicherlich auch jeder schon mal gesehen, ein kleines Gerät, das man auf den Mückenstich draufhält und das dann für wenige Sekunden die Haut erwärmt. Und dadurch werden eben unter anderem die Eiweiße, die die Mücke mit ihrem Speichel in die Haut eingetragen hat, zersetzt, und das hilft recht gut.
0: Ja, dann juckt's auf jeden Fall auch nicht mehr. Und viele denken ja irgendwie, Mücken haben einen langen Rüssel zum Stechen. Tatsächlich haben sie aber 47 Zähne. Nicht so wie wir. Das ist eher wie bei so einem Sägeblatt. Eine ziemlich witzige Vorstellung eigentlich auch, ne? Noch mehr Mythen rund um Mücken findet ihr bei uns im Netz. Klickt ffn.de.

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1: Ich bin Maxi Wilsmann, schönen guten Abend. Ein Ganzkörper-Workout lässt sich mittlerweile auch zu Hause mit einem Online-Tutorial ganz gut durchführen. Den meisten von uns macht Sport an der frischen Luft dann aber doch mehr Spaß. Und da kombiniert die Stadt Hannover jetzt zwei Dinge. Ab sofort gibt es an 6 Standorten in der Stadt nämlich QR-Codes, mit denen über eine App Vorschläge für Workouts abgerufen werden können. Noch wird das Ganze getestet, unter anderem am Volkspark Finnhorst oder am Kanarisweg in Mühlenberg. Hannovers Sportdezernentin Susanne Blasbeck-Bense sagt:
2: Wir werden jetzt über die QR-Codes natürlich auch die Möglichkeit haben zu gucken, ne, wie oft wird das genutzt für ein persönlich zusammengestelltes Training, und so wir die finanziellen Möglichkeiten kriegen, würden wir natürlich auch gerne noch weitere Anlagen eröffnen.
1: In der QR-Trainer-App können verschiedene Workouts mit unterschiedlichen Schwerpunkten und Schwierigkeiten abgerufen werden.
3: Wir sind beim sehr, sehr angenehmen, milden Niedersachsenwetter. Wir haben noch 20 Grad in Salzgitter am Rathaus, 19 in Osnabrück an der Bremer Brücke und 18 in Bisping am Verrückten Haus. Der FFN-3-Tage-Trend, und es bleibt schön. Auch morgen am Donnerstag nochmal bis 23 Grad. Zum Wochenende hin ziehen dann vereinzelt auch mal Wärmegewitter durch, bleibt aber meistens trocken bei viel Sonne und Temperaturen um die 28 Grad.
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3: Die A39 Salzgitter Richtung Braunschweig ist zwischen Wartenstedt und Lehmstedt Nord wegen einer Nachtbaustelle bis morgen früh um 5 gesperrt. Besser geht's da für euch über die U81. B210 Wilhelmshaven-Wittmund, Höhe Jever-Zentrum, Vollsperrung noch immer in beiden Richtungen wegen Bergungsarbeiten. Und B212 Brake-Rodenkirchen zwischen Golzwader-Wurb und Sürwürden, Vollsperrung auch in beiden Richtungen nach einem Unfall.
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3: Habt ihr aktuell keine gemeldet? Falls ihr was seht, ruft durch kostenlos 0800 529 und 4x5. Dankeschön. Euch weiterhin eine gute und sichere Fahrt durch diesen sonnigen Mittwochabend hier bei uns bei FFN. Ich bin's Kai und ihr könnt euch schon mal auf die nächste halbe Stunde freuen, denn es sind einige geniale Hits wieder am Start. Freut euch auf Purple Disco Machine und Sophie Anthony. The Giants mit Paradise. Nico Santos ist am Start. Teddy Swims mit seiner ganz neuen Mr. Know-It-All. Und los geht's jetzt mit Mark Atlas. Echoes of You. Schönen Abend.

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sein. Mit mehr Musik und natürlich auch mit mehr Abwechslung geht es durch den Abend. Deswegen gibt es jetzt die ganz neue von Mr. Reibeisenstimme Teddy Swims. Sein neuer Song, Mr. Know-It-All, klingt erstmal nach jemandem, der alles besser weiß, ist aber eher das Gegenteil. Es geht um Stolz, Fehler und das typische, ich hab's doch gesagt, aber eigentlich habe ich selbst nicht besser gemacht. Kenne ich so auch ganz gut von mir. Hier ist Teddy Swims mit Mr. Know-It-All, neu bei FFM.

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2: Dabei ist ausreichender Schlaf wichtig.
3: 21 Uhr. Ich bin
2: was
3: Gisa Weber.
2: Ursachen und Folgen von Schlafstörungen sein können.
3: Die mutmaßliche Ex-RAF-Terroristin Daniela Klette muss lange ins Gefängnis.
2: Bei Hilfe in
3: das Landgericht Verden verurteilte die 67-Jährige zu 13 Jahren
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3: Haft. Unter anderem wegen besonders schweren Raubes in 6 Fällen. Die Richter sahen es als erwiesen an, dass Klette bewaffnete Überfälle begangen hatte, um ihr Leben im Untergrund zu finanzieren. Gemeinsam mit den Komplizen Garwig und Staub erbeutete sie über 2 Millionen Euro. Nach den anderen beiden wird immer noch gesucht. Die deutsche Wirtschaft steckt weiter in der Krise. Die Wirtschaftsweisen rechnen dieses Jahr nur noch mit einem Mini-Wachstum von 0,5% und gleichzeitig 3% Inflation. Und die Experten machen der Bundesregierung Feuer und fordern dringend Sozialreformen, etwa bei Krankenversicherung und Pflege. Die Wirtschaftsweise Monika Schnitzer.
4: Wenn wir keine Reformen durchführen, dann wird der Beitragssatz aller Sozialversicherungen zusammen auf knapp 50% steigen bis 2040. Das ist zu viel. Das heißt weniger netto vom Brutto. Die Menschen können weniger konsumieren, haben geringere Arbeitsanreize, schlecht für die Wirtschaft. Die Arbeitskosten für die Unternehmen steigen, schlecht für die Wirtschaft. Also der Handlungsdruck ist massiv.
3: Um Cyberattacken besser abwehren zu können, sollen Polizei, BKA und Co. noch mehr Befugnisse bekommen. Das hat die Bundesregierung beschlossen. So soll es den Sicherheitsbehörden bei einem Angriff möglich sein, IT-Systeme stillzulegen, Daten umzuleiten und auch zu löschen. Bundesinnenminister Dobrindt betont:
5: Wir schlagen zurück, wir schalten die Bedrohung aus, wenn wir angegriffen werden. Staatliche Akteure oder damit verbundene Akteure sind zunehmend auch Urheber von Cyberangriffen gegen Deutschland.
3: Die Nationalmannschaft startet heute in die WM-Vorbereitung. Auf dem Gelände von Ausrüster Adidas in Herzogenaurach steht das Trainingslager an. Am Sonntag testet die Mannschaft dann in Mainz gegen Finnland. Ehe es nächste Woche in die USA geht.
6: Mit so ein bisschen Restsonne. Bevor sie gleich untergeht, geht es durch den Mittwochabend im Niedersachsenwetter bei noch milden 18 Grad in Langhagen am Flughafen, in Hameln am Hochzeitshaus ebenfalls 18 und Jaurich am Hafen 14 Grad. Der FFN-3-Tage-Trend. Die nächsten Tage bleiben sommerlich schön. Freitag und Samstag kann es kurz mal krachen mit ersten Hitzegewittern. Insgesamt bleibt es aber freundlich und warm. Dazu weiterhin viel Sonne bei bis zu 27 Grad.
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6: Ja, da starten wir auf der A39 Salzgitter Richtung Braunschweig. Die ist zwischen Wartenstedt und Lebenstedt Nord wegen der Nachtbaustelle bis morgen früh um 5 gesperrt. Die Spurumleitung führt euch da über die U81. B210 Wilhelmshaven-Wittmund, Höhe Jeferzentrum, Vollsperrung in beiden Richtungen wegen Bergungsarbeiten. Und B212 Brake-Rodenkirchen zwischen Golzwader-Wurp und Sürwürden, Vollsperrung in beiden Richtungen nach einem Unfall.
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6: Nichts gemeldet, wir wünschen weiterhin eine gute und sichere Fahrt.
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2: Schafe zählen, Podcasts hören, das Kissen wenden, aber einschlafen? Unmöglich. Ihr hört Hilfe Interaktiv in Zusammenarbeit mit der Diakonie. Probleme mit dem Schlafen, das kennen viele von uns, auch unsere Kollegin Angela Behrens. Sie war wegen ihrer Schlafstörungen sogar schon im Schlaflabor.
7: Ich bin gestern Abend auch mit 24 Elektroden verkabelt worden, also von der Stirn über den

0: Kopf, über die Brust bis auf den Bauch und dann am Ende an dem Fuß. Bin sehr gespannt, was am Ende dabei herauskommt.
1: Wie es da sonst so gelaufen ist und warum schlechter Schlaf so gefährlich ist, darüber sprechen wir gleich. Ich bin Mareike Hess, hallo!

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2: Schlaf ist wichtig, das weiß jeder, doch nicht jeder bekommt genug davon. Das kann zu einem ernsthaften Problem werden, weiß Diplompsychologin Petra Buderath von der Diakonie Osnabrück. Und davon sind mehr Menschen betroffen, als viele vermuten.
3: Ich glaube, jeder Mensch kennt ja auch Schlafprobleme. Aber wirklich, dass man sagen kann, es sind Schlafstörungen, sind die Schätzungen so zwischen 10% und 30%.
2: Ab wann Schlafprobleme wirklich krankhaft sind, das bestimmt unter anderem eine internationale Klassifikation, kurz ICD.
3: Nach den diagnostischen Leitlinien sagt man so, dass es dreimal die Woche vorkommen sollte und mindestens einen Monat. Das ICD geht sogar von 3 Monaten aus, dass also dieser Zustand der Schlaflosigkeit sich wirklich über einen Zeitraum von 3 Monaten erstreckt.
2: Dabei können Schlafstörungen bei Menschen ganz unterschiedlich aussehen.
3: Es gibt so 3 verschiedene Formen, so sage ich mal. Es gibt die Einschlafstörung, das heißt, ich komme nicht in den Schlaf. Es gibt die Durchschlafstörung, das heißt, ich wache nachts auf. Ich schlafe also nicht gefühlt durch oder ich wache einfach vorzeitig am frühen Morgen auf, ohne ausreichend geschlafen zu haben oder das Gefühl zu haben, ich bin jetzt ausgeschlafen.
2: Problem bei ihr in der Beratung ist häufig, dass einiges gar nicht als Schlafproblem erkannt oder damit in Zusammenhang gebracht wird, sagt die Expertin.
3: Also sie kommen weniger, dass sie so direkt sagen, Schlafen ist mein Hauptproblem, sondern sie fühlen sich meistens auch schon durch andere Dinge belastet, wo man sagt, kann. Es sind auch vielleicht Krisen da, Situationen, die sie nicht gut lösen können, Belastungen am Arbeitsplatz. Also von daher muss man immer auch gucken, ist Burnout ein Thema? Bei einer Depression kann man sagen, in 90% der Fälle geht da eine Schlafstörung mit einher.
2: Wichtig ist auf jeden Fall, das Problem ernst zu nehmen und mögliche Ursachen zu suchen. Durch Beratung oder sogar mit Hilfe eines Schlaflabors. Was da passiert, das hören wir gleich. Psychologische Beratungsstellen der Diakonie, die auch bei Schlafstörungen helfen können, gibt es in ganz Niedersachsen. 0511 360 4300.

0: 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Gut jeder dritte Erwachsene in Deutschland leidet unter Schlafstörungen. Die Ursachen sind dabei ganz unterschiedlich. Stress, vielleicht auch das Bett oder es gibt tatsächlich medizinische Gründe. Wenn der Schlaf fehlt, dann sind wir gereizter, schneller erschöpft und fühlen uns wie gerädert. So erging es auch meiner Kollegin Angela Behrens. Angela, was hat das mit dir gemacht?
1: Ich bin tagsüber echt mitten bei der Arbeit am Schreibtisch eingenickt und war weniger konzentrationsfähig, fühlte mich dauermüde. Und nachts bin ich 4 bis 5 Mal aufgewacht, dann aufs Klo, hatte auch manchmal wildes Herzklopfen. Noch dazu weiß ich, dass ich ordentlich schnarche. Eine Freundin hat mir dann geraten, mal einen Test auf Atemaussetzer, also auf Apnoe im Schlaflabor zu machen. Auf den Termin habe ich 1 Jahr gewartet, zeigt, wie viele Menschen mit dem Schlafen Probleme haben. Aber im Mai war es dann soweit.
0: Unter Beobachtung schlafen? Wie war denn das?
1: Schon für mich unangenehm. 24 Elektroden werden da an langen Kabeln am Kopf, im Gesicht, an Brust, Hüfte und an einem Bein angeschlossen. Und dann hängt da an der Decke eine Kamera und ein Mikro und darüber werden dann deine Bewegungen im Schlaf beobachtet. Aber auch die gefährlichen Atemaussetzer werden gemessen. Das Ergebnis: 28 Aussetzer in einer Stunde. Ohne Schlaflabor hätte ich das gar nicht mitgekriegt und vielleicht im Schlaf einen Schlaganfall oder Herzinfarkt bekommen können.
0: Und wie geht's jetzt für dich nach dem Schlaflabor weiter?
1: Ich habe hier zu Hause eine Nasenmaske, über die durch einen Schlauch Druckluft in den Rachenraum gepustet wird. Die Maschine selbst ist etwas größer als ein Toaster, passt also auf meinen Nachttisch. Klar musste ich mich erstmal dran gewöhnen, aber die Aufzeichnungen, die der Apparat automatisch macht, zeigen, in 3 Wochen hatte ich nur noch einen einzigen Atemaussetzer. Ich schnarche nicht mehr, werde maximal noch einmal in der Nacht wach und fühle mich viel ausgeruhter. 2 Nächte im Schlaflabor sind für mich auf Dauer lebensrettend gewesen.
0: Gleich erzählt uns dein behandelnder Facharzt, warum diese Atemaussetzer unbehandelt so gefährlich sind und was für Schlafstörungen noch im Labor getestet werden können. 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
4: Mit Steffi Behnke für die Region Hannover. 52 frei gemeinnützige Krankenhäuser, also Kliniken, die von Kirchen, Wohlfahrtsverbänden oder Stiftungen betrieben werden, fordern mehr Unterstützung. Obwohl alle Krankenhäuser dieselbe Aufgabe hätten, seien die finanziellen Bedingungen nicht für alle gleich, so Caritas-Vorstand Martin Pohlmann. Während kommunale Kliniken bei Defiziten häufig von Städten oder Landkreisen unterstützt werden, gehen frei gemeinnützige Häuser leer aus. Das sei Wettbewerbsverzerrung.
5: Wir fordern den Gesetzgeber auf Bundesebene auf, eine vernünftige, auskömmliche Krankenhausfinanzierung sicherzustellen. Und wir wollen, dass wir alle gleich behandelt werden.
4: Schon jetzt seien 15% der frei gemeinnützigen Kliniken insolvenzgefährdet. Mit einem Festgottesdienst am 6. Juni verabschiedet sich Bischof Heiner Wilmer als Bischof von Hildesheim. 8 Jahre lang hat er die Kirchenregion zwischen Nordsee und Eichsfeld geleitet. Der Abschied fällt dem 64-Jährigen alles andere als leicht.
6: Hildesheim liegt mir am Herzen. Die Menschen im östlichen Teil Niedersachsens sind mir nahe und vertraut geworden.
4: Das sagte Wilmer kürzlich im Dom zu Münster. Hier wird er Ende Juni zum Bischof der mitgliederstärksten Diözese Deutschlands geweiht. Ein bisschen bleibt er den Niedersachsen aber treu. Zum Bistum Münster gehört auch das Oldenburger Land. Der Wechsel nach Münster ist nicht seine einzige neue Aufgabe. Im Februar erst wurde Wilmer zum Vorsitzenden der Deutschen Bischofskonferenz gewählt. Der Abschiedsgottesdienst beginnt am 6. Juni um 10 Uhr. Erwartet werden rund 2000 Gäste.
1: Schön mild geht es durch den Mittwochabend im Niedersachsenwetter. Wir haben 17 Grad in Celle am Schloss, 16 in Nordhorn am Fechtesee und 14 in Wilhelmshaven an der Südstrandpromenade. Der FFN-3-Tage-Trend. Auch die nächsten Tage bringen super Wetter mit sich. Morgen am Donnerstag auch nochmal schön sonnig bei bis 23 Grad. Freitag und Samstag steigt leicht dann das Gewitterrisiko. Ansonsten bleibt es überwiegend sonnig und angenehm warm bei bis 27 Grad dann am Freitag.
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1: Die A39 Salzgitter Richtung Braunschweig ist zwischen Wartenstedt und Lebenstedt-Nord wegen einer Nachtbaustelle bis morgen früh um 5 dicht. Besser geht's da für euch über die U81. B210 Wilhelmshaven-Wittmund in Höhe Jever-Zentrum Vollsperrung beidseitig wegen Bergungsarbeiten und B212 Prake-Rodenkirchen zwischen Goldswader-Wurb und Söhr würden noch immer Vollsperrungen in beiden Richtungen nach einem Unfall.
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1: Habt ihr uns keine gemeldet? Wir wünschen weiterhin eine gute und sichere Fahrt durch den Mittwochabend.
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7: Ihr hört Hilfe Interaktiv in Zusammenarbeit mit der Diakonie. Mal nicht durchschlafen oder einschlafen können, das ist ganz normal. Wenn es allerdings zu oft vorkommt, ist Vorsicht geboten. Woran liegt's und hat es vielleicht sogar eine medizinische Ursache? Das solltet ihr unbedingt abklären. Vielleicht sogar in einem Schlaflabor. Wir sprechen gleich mit einem Mediziner, der uns über die Schlafapnoe erzählt, eine verbreitete Schlafstörung, die richtig gefährlich werden kann. Beratungsangebote zum Thema Schlafstörungen gibt's aber auch bei euch vor Ort. 0511 360 4360. Ich bin Mareike Hess, euch einen schönen Abend.
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1: 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Wenn die Nächte lang und quälend sind, belastet das Körper und Seele. Bei einigen kann das schlechte Schlafen sogar medizinische Gründe haben, beispielsweise eine Schlafapnoe, also Aussetzer beim Atmen während des Schlafs. Das Problem ist häufig, viele wissen gar nicht, dass sie betroffen sind. Der leitende Oberarzt im Schlaflabor des Siloa-Krankenhauses in Hannover, Tobias Freund, sagt, es gibt ganz typische Anzeichen bei Schlafproblemen.
2: Die wichtigsten drei Symptome sind das Schnarchen, die Atemaussetzer sind häufig noch ein Thema und die Müdigkeit, die ganz viele eben umtreibt. Zusätzlich kommen dann noch andere Themen dazu, wie Mundtrockenheit, dass jemand immer wieder Konzentrationsstörungen hat, letztendlich immer wieder häufig zur Toilette gehen zu müssen etc. Das sind solche Dinge, die häufig noch mit vorkommen, aber die ersten drei genannten sind die Hauptthemen.
1: Unbehandelt kann aber zum Beispiel eine Schlafapnoe sehr gefährlich werden, sagt der Experte.
2: Die Schlafapnoe ist ein eigenständiger Risikofaktor für zum Beispiel Herzinfarkte, Bluthochdruck, Schlaganfälle, Herzrhythmusstörungen, dass die eigene Leistungsfähigkeit natürlich massiv darunter leiden kann, insbesondere wenn man eben unter Tagesmüdigkeit auch mitleidet oder Tagesschläfrigkeit, aber auch ein Diabetes, der dadurch mit befördert werden kann.
1: Weltweit leiden schätzungsweise 1 Milliarde Menschen an der Krankheit und die meisten sind nicht erkannt und daher auch unbehandelt.
2: Es ist so, dass die Situation natürlich schon so ist, dass Übergewicht ein Thema ist und auch eine höhere Wahrscheinlichkeit erzeugt, dass jemand schnarcht und dann am Ende auch Atemaussetzer hat. Aber prinzipiell kann es jeden treffen.
1: In vielen Fällen sind die Gründe für Schlafprobleme aber viel harmloser und vor allen Dingen von uns selbst beeinflussbar. Was wir tun können, um besser zu schlafen, darüber sprechen wir gleich. Beratungsangebote der Diakonie gibt's auch bei euch vor Ort. Unsere Experten wissen wo. 0511 360 4 360.
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2: Guter Schlaf ist wichtig. Damit das Schlafen auch wirklich gut klappt, gibt's ein paar Dinge, die wir selbst in der Hand haben, sagt Schlafcoachin Christine Dreier aus Hannover. Kühl, dunkel, ruhig und handyfrei sollte das Schlafzimmer sein. Klingt erstmal banal, doch nicht jeder sorgt dafür. Eine besondere Rolle spielt auch die Zeit direkt vorm Zubettgehen, sagt die Expertin.
3: Wenn ich abends noch spät Sport mache, dann ist es häufig mit dem Einschlafen nicht so leicht. Und zum Beispiel ungefähr eine Stunde vor dem Zubettgehen den Fernseher ausschalten und dann irgendwelche Dinge tun, die einen beruhigen. Es kann sein, dass man dann noch liest. Manche fangen an, Kreuzworträtsel zu lösen. Das meiste ist immer noch besser als fernzusehen, weil das ein bisschen Unruhe in den Schlaf bringt.
2: Einige empfinden aber gerade den Fernseher als super Einschlafhilfe. Das sieht die Expertin allerdings kritisch.
3: Das kommt ein bisschen daher, dass wir häufig als Kinder eine Geschichte erzählt bekommen haben und damit eingeschlafen sind. Dann ist der Fernseher Ersatz für dieses Geschichtenerzählen. Der Bildschirm strahlt ziemlich stark bläuliches Licht aus und das ist was, was die Ausschüttung unseres Schlafhormons verzögert. Und weil einfach die vielen Bilder dazu führen, dass der Geist es auch verarbeiten möchte, das führt eben zu Beunruhigung des Schlafs.
2: Und wer dann doch wieder nicht einschlafen kann, dem empfiehlt Christine Dreier unter anderem Atemübungen.
3: Wenn man zum Beispiel anfängt, den Ausatmen etwas zu verlängern, vorher mal eine ganze Zeit lang einfach darauf achten, wie der Atem fließt, dann wirkt das auf viele Menschen sehr beruhigend. Was im Tagesverlauf sehr hilfreich ist, wenn man nach der Arbeit zum Beispiel nach Hause kommt, progressive Muskelentspannung durchzuführen, durch Anspannen und Entspannen und Nachspüren, runterkommen und sich einfach insgesamt beruhigen.
2: Schlafprobleme sollte jeder ernst nehmen und sich notfalls Hilfe suchen. Entweder bei einem Schlafcoach, einem Arzt oder bei der Diakonie. Beratungsstellen findet ihr überall in Niedersachsen. 0511 360 4360 noch bis 23 Uhr oder per Mail. hilfe@hilfe-interaktiv.de. Außerdem gibt es unseren Podcast zum Thema überall da, wo ihr gern eure Podcasts hört. Sucht nach Hilfe interaktiv. Ich bin Mareike Hess, kommt gut durch den Abend.
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1: 22 Uhr. Ich bin Jana Klonikowski. Guten Abend. In Deutschland sollen mehr Wohnungen gebaut werden und das schneller. Die Bundesregierung hat jetzt neue Regelungen dafür auf den Weg gebracht. Mehr dazu von Tom Husse.
2: In Zukunft soll der Wohnungsbau in Gebieten, in denen die Nachfrage besonders hoch ist, Vorrang vor dem Natur- und Denkmalschutz bekommen. Außerdem soll mehr Tempo bei Planungs- und Genehmigungsprozessen gemacht werden. Und Eigentümer, die ihre Immobilien verfallen lassen, müssen künftig mit härteren Strafen rechnen. Letztes Jahr sind in Deutschland nur etwa 200.000 neue Wohnungen fertiggebaut worden, so wenige wie seit über 10 Jahren nicht mehr.
1: Deutschland will sich besser vor Cyberangriffen schützen. Das Bundeskabinett hat ein Gesetz für mehr Sicherheit auf den Weg gebracht. Die Sicherheitsbehörden sollen mehr Befugnisse bekommen. Da geht es vor allem darum, Cyberattacken nicht nur zu erkennen, sondern auch technisch eingreifen zu können. Die deutsche Wirtschaft schwächelt weiter. Auch die Wirtschaftsweisen schrauben ihre Wachstumsprognose runter. Für dieses Jahr gehen sie nur noch von einem Konjunkturplus von 0,5% aus. Gleichzeitig steigen die Verbraucherpreise. Die Experten rechnen mit einer Inflationsrate von 3%. Lange Haftstrafe für die mutmaßliche Ex-RAF-Terroristin Daniela Klette. Das Landgericht Verden hat sie zu 13 Jahren Gefängnis verurteilt. Mehr dazu von Dirk Justus.
3: Die Richter sprachen die 67-Jährige unter anderem wegen besonders schweren Raubes in 6 Fällen schuldig. Sie sahen es als erwiesen an, dass Klette bewaffnete Überfälle begangen hatte, um ihr Leben im Untergrund zu finanzieren. Gemeinsam mit den Komplizen Garwig und Staub erbeutete sie über 2 Millionen Euro. Nach den anderen beiden wird immer noch gesucht. Unter den rund 50 Zuschauern im Saal kam während der Urteilsverkündung Unruhe auf. Freiheit für Daniela wurde gerufen.
1: Für die deutsche Fußballnationalmannschaft wird es langsam ernst. Gut 2 Wochen sind es noch bis zur WM in Nordamerika. Jetzt ist das Team in die Vorbereitung gestartet. Wir sind jetzt wie eine Familie, so die Ansage von Bundestrainer Nagelsmann an seine Mannschaft.
4: Klar geht es durch den späten Mittwochabend bei noch 17 Grad in Osnabrück an der Bremer Brücke und 17 auch in Salzgitter am Rathaus. Der FFN 3-Tage-Trend. Es bleibt weiterhin warm und sommerlich. Morgen bis 23 Grad. Am Freitag und auch am Samstag kann dann vereinzelt mal ein Wärme- oder auch Hitzegewitter durchziehen. Bleibt aber meist trocken bei viel Sonne und Temperaturen um 28 Grad.
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4: Die A39 Salzgitter Richtung Braunschweig ist zwischen Wartenstedt und Lebenstedt Nord wegen einer Nachtbaustelle. Bis morgen früh um 5 gesperrt. Eine Umleitung führt euch da über die U81 und B212 Brake-Rodenkirchen zwischen Golzwader-Wurp und Sürwürden. Vollsperrungen in beiden Richtungen nach einem Unfall.
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4: Nichts gemeldet, euch eine gute Fahrt.
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4: Und in der nächsten halben Stunde mit Kings of Leon. Freut euch auf Ray Dalton, Sarah Larson und los geht's jetzt hier mit Ed Sheeran.

0: wie sieht's aus? Wer von euch hat einen roten Kopf bekommen? Nach der ganzen Sonne heute hat der ein oder andere von euch bestimmt so ein bisschen Farbe gekriegt. Damit ihr aber nicht vergesst, auch tagsüber mal mit der Sonnencreme nachzucremen. Hier drei kleine Reminder von uns. Am Bahnhof könnte das Ganze so klingen.
1: Gleis 10, bitte eincremen mit LSF 50. Heute in umgekehrter Reihenfolge. Bitte Vorsicht im Bereich der Augen.
0: Oder im Stadion. Das könnte dann so klingen.
2: Okay. Erst der Nacken, dann die Ohren, dann die Nase, Sonnencreme.
0: Oder auch mein Favorit auf dem Rummel.
1: So, jetzt drücken wir mal ordentlich Creme aus der Tube und schmieren uns ein bisschen ein. Volle Pulle eincremen, Baby.
0: Denkt morgen gerne an uns, wenn ihr die Sonnencreme rausholt. FFN ist hier, macht euch einen schönen Abend.

0: Wolkenlos geht es durch den späten Mittwochabend bei noch 16 Grad in Langenhagen am Flughafen. 15 haben wir in Hameln am Hochzeitshaus. Der FFN 3 Tage Trend. Es bleibt warm. Morgen am Donnerstag bei bis zu 23 Grad. Freitag und Samstag kann es auch immer mal wieder kurz krachen mit den ersten Hitzegewittern. Insgesamt bleibt es aber freundlich. Dazu bis 27 Grad am Freitag.
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0: Die A39 Salzgitter-Braunschweig ist zwischen Wartenstedt und Lehmstedt Nord wegen einer Nachtbaustelle bis morgen früh um 5 gesperrt. Eine Umleitung führt euch über die U81 und B212 Brake-Rodenkirchen zwischen Golzwader-Wurb und Sürwürden. Vollsperrung in beiden Richtungen nach einem Unfall.
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0: Nichts gemeldet. Wenn ihr was seht, ruft durch. Kostenlos 0800 529 und 4x die 5. Danke dafür und euch weiterhin eine gute und sichere Fahrt durch den Mittwochabend hier bei FFN. Ich bin Sky. Hallo.

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0: und TikTok hier bei FFN. Das ist mehr Musik und mehr Abwechslung gleich von One Republic. Need Your Love.
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0: Natürlich habe ich ein Ernährungskonzept. Wenn mir schlecht wird, war es zu viel.

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1: 23 Uhr. Ich bin Jana Klunikowski. Guten Abend. Um Cyberattacken besser abwehren zu können, sollen Polizei, BKA und Co. noch mehr Befugnisse bekommen. Das hat die Bundesregierung beschlossen. So soll es den Sicherheitsbehörden bei einem Angriff möglich sein, IT-Systeme stillzulegen, Daten umzuleiten oder auch zu löschen. Bundesinnenminister Dobrindt betont:
2: Wir schlagen zurück, wir schalten die Bedrohung aus, wenn wir angegriffen werden. Staatliche Akteure oder damit verbundene Akteure sind zunehmend auch Urheber von Cyberangriffen gegen Deutschland.
1: Die Bundesregierung will auch mehr Tempo beim Wohnungsbau machen. Dafür hat sie jetzt eine Reform im Baurecht beschlossen. Planungs- und Genehmigungsverfahren sollen schneller durch sein. Außerdem soll der Wohnungsbau künftig Vorrang vor Denkmal- und Naturschutz bekommen. Die deutsche Wirtschaft steckt weiter in der Krise. Die Wirtschaftsweisen rechnen dieses Jahr nur noch mit einem Mini-Wachstum von 0,5% und gleichzeitig mit 3% Inflationsrate. Und die Experten machen der Bundesregierung Feuer und fordern dringend Sozialreformen, etwa bei der Krankenversicherung oder der Pflege. Die Wirtschaftsweise Monika Schnitzer sagt:
3: Wenn wir keine Reformen durchführen, dann wird der Beitragssatz aller Sozialversicherungen zusammen auf knapp 50% steigen bis 2040. Das ist zu viel. Das heißt weniger netto vom Brutto. Die Menschen können weniger konsumieren, haben geringere Arbeitsanreize, schlecht für die Wirtschaft. Die Arbeitskosten für die Unternehmen steigen, schlecht für die Wirtschaft. Also der Handlungsdruck ist massiv.
1: Die mutmaßliche Ex-RAF-Terroristin Daniela Klette muss für 13 Jahre ins Gefängnis. Das Landgericht Verden hat sie unter anderem wegen besonders schweren Raubes in 6 Fällen schuldig gesprochen. Nach Ansicht der Richter erbeutete Klette mit ihren Komplizen Garwig und Staub über 2 Millionen Euro. Nach den beiden Männern wird noch gefahndet.
4: Ohne Wolken geht es durch den späten Mittwochabend im Niedersachsenwetter bei 14 Grad noch in Celle am Schloss und 13 in Nordhorn am Fechtesee. Der FFN 3-Tage-Trend und auch in den nächsten Tagen bestes Sommerwetter, morgen bis 23 Grad. Freitag und Samstag steigt dann allerdings auch das Gewitterrisiko. Es bleibt allerdings überwiegend sonnig und angenehm warm, dann auch bis 27 Grad.
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4: Vorsicht, Gegenstände auf der A7 Hannover Richtung Kassel in der Ausfahrt Hannover-Anderten. Und die A39 Salzgitter-Braunschweig ist zwischen Wartenstedt und Lehmstedt-Nord wegen der Nachtbaustelle bis morgen um 5 dicht. Besser geht's da für euch über die U81.
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4: Nichts gemeldet, euch eine gute Fahrt.
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4: Und jetzt mit Hoosier für eure Nachtschicht.

You Too, With or Without You, das ist FFN, das sind die 80er, das ist mehr Musik und mehr Abwechslung bekommt ihr natürlich jetzt von Tiffany Harris mit Vertigo, neu hier bei uns für eure Nachtschicht.

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0: geht es durch den späten Mittwochabend im Niedersachsenwetter. Wir haben 13 Grad in Osnabrück an der Bremer Brücke, 12 in Bisping am Verrücktenhaus und 14 noch in Salzgitter am Rathaus. Der FFN 3 Tage Trend. Die nächsten Tage bleiben sommerlich, zum Wochenende hin ziehen dann vereinzelt auch mal Hitzegewitter durch. Meistens bleibt es aber trocken bei viel Sonne und Temperaturen bis 28 Grad.
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0: Da gehen wir schnell durch. Die Straßen sind frei.
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0: Habt ihr uns auch nichts gemeldet. Wir wünschen euch weiterhin eine gute und vor allem sichere Fahrt durch diesen späten Mittwochabend. Sind natürlich sehr gerne bei euch unterwegs im Auto oder LKW. Vielleicht auf Station, im Krankenhaus, noch bei der Nachtschicht oder auch ganz entspannt zu Hause in dieser halben Stunde. Unterstützen wir euch da und zwar mit Musik von Taylor Swift, freut euch auf Blank Space, außerdem die Jonas Brothers mit am Start, David Guetta und Sia, Kelly Clarkson und gleich erstmal für euch Wiz Khalifa und Charlie Puth mit See You Again. Macht euch einen entspannten Mittwochabend. Ich bin Sky. Hallo zusammen.
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0: 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Nachgedacht.
1: Klettere nicht zu hoch, halte dich fest, stoß dir nicht den Kopf an und. Mir wird ganz schwummerig, wenn ich all das höre, was hier auf dem Spielplatz den Kindern zugerufen wird. Ob ich früher auch so viele Mama-Anweisungen gegeben habe? Natürlich müssen Kinder beschützt werden, vor allem kleine. Aber der Grat zur Bevormundung ist schnell überschritten. Kinder müssen auch Erfahrungen machen und daran wachsen. Helikoptereltern, die überall ihre Nase drin haben, auch schon bei längst erwachsenen Kindern, das ist meist zu viel des Guten. Mein Verständnis von Gott ist auch, dass er kein Helikoptergott ist. Er ist da, kennt mich, sorgt sich um mich und will mir durchs Leben helfen, aber er räumt nicht alle Hürden um. Mein Verständnis von Gott ist auch, dass er kein

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1: 0 Uhr. Ich bin Jana Klonikowski. Guten Abend. In Deutschland sollen mehr Wohnungen gebaut werden und das schneller. Die Bundesregierung hat jetzt neue Regelungen dafür auf den Weg gebracht. Mehr dazu von Tom Husse.
2: In Zukunft soll der Wohnungsbau in Gebieten, in denen die Nachfrage besonders hoch ist, Vorrang vor dem Natur- und Denkmalschutz bekommen. Außerdem soll mehr Tempo bei Planungs- und Genehmigungsprozessen gemacht werden. Und Eigentümer, die ihre Immobilien verfallen lassen, müssen künftig mit härteren Strafen rechnen. Letztes Jahr sind in Deutschland nur etwa 200.000 neue Wohnungen fertig gebaut worden, so wenige wie seit über 10 Jahren nicht mehr.
1: Deutschland will sich besser vor Cyberangriffen schützen. Das Bundeskabinett hat ein Gesetz für mehr Sicherheit auf den Weg gebracht. Die Sicherheitsbehörden sollen mehr Befugnisse bekommen. Da geht es vor allem darum, Cyberattacken nicht nur zu erkennen, sondern auch technisch eingreifen zu können. Auch die Wirtschaftsweisen machen ordentlich Druck auf die Bundesregierung, Sozialreformen auf den Weg zu bringen. Die Experten machen klar, dass die Beiträge sonst weiter in die Höhe schießen und für die Arbeitnehmer dann weniger netto übrig bleibt. Lange Haftstrafe für die mutmaßliche Ex-RAF-Terroristin Daniela Klette. Das Landgericht Verden hat sie zu 13 Jahren Gefängnis verurteilt. Mehr dazu von Dirk Justus.
3: Die Richter sprachen die 67-Jährige unter anderem wegen besonders schweren Raubes in 6 Fällen schuldig. Sie sahen es als erwiesen an, dass Klette bewaffnete Überfälle begangen hatte, um ihr Leben im Untergrund zu finanzieren. Gemeinsam mit den Komplizen Garwig und Staub erbeutete sie über 2 Millionen Euro. Nach den anderen beiden wird immer noch gesucht. Unter den rund 50 Zuschauern im Saal kam während der Urteilsverkündung Unruhe auf. Freiheit für Daniela wurde gerufen.
1: Erst noch das Trainingslager in Herzogenaurach, dann geht's in die USA. Die deutsche Fußballnationalmannschaft ist in die WM-Vorbereitung gestartet. Beim nächsten Testspiel gegen Finnland am Sonntag wird allerdings nicht Manuel Neuer im Tor stehen. Grund ist seine Wadenverletzung. Oliver Baumann wird ihn vertreten.
4: Ja, eine recht milde Nacht erwartet uns. Wir haben noch 12 Grad in Bisping am Verrückten Haus, 14 Salzgitter am Rathaus und 13 in Osnabrück an der Bremer Brücke. Der Himmel ist sternklar und wir schauen mal direkt weiter. Der FFN-3-Tage-Trend bleibt weiter sommerlich, zum Wochenende hin vereinzelt Hitzegewitter dabei, bleibt aber meistens trocken bei viel Sonne und bis 28 Grad.
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4: Da habe ich eine Meldung für euch. Die A39 Salzgitter Richtung Braunschweig ist zwischen Wartenstedt und Lehmstedt Nord wegen einer Nachtbaustelle bis morgen früh um 5 gesperrt. Besser geht's da für euch über die U81. Das war's. Ich wünsche euch allen eine gute und sichere Fahrt durch die Nacht.
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1: Channing Sanctuary.
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1: Ich bin Jana Klonikowski. Um Cyberattacken besser abwehren zu können, sollen Polizei, BKA und Co. noch mehr Befugnisse bekommen. Das hat die Bundesregierung beschlossen. So soll es den Sicherheitsbehörden bei einem Angriff möglich sein, IT-Systeme stillzulegen, Daten umzuleiten oder auch zu löschen. Bundesinnenminister Dobrindt betont:
2: Wir schlagen zurück, wir schalten die Bedrohung aus, wenn wir angegriffen werden. Staatliche Akteure oder damit verbundene Akteure sind zunehmend auch Urheber von Cyberangriffen gegen Deutschland.
1: Die Bundesregierung will auch mehr Tempo beim Wohnungsbau machen. Dafür hat sie jetzt eine Reform im Baurecht beschlossen. Planungs- und Genehmigungsverfahren sollen schneller durch sein. Außerdem soll der Wohnungsbau künftig Vorrang vor Denkmal- und Naturschutz bekommen. Auch die Wirtschaftsweisen machen ordentlich Druck auf die Bundesregierung, Sozialreformen auf den Weg zu bringen. Die Experten machen klar, dass die Beiträge sonst weiter in die Höhe schießen und für die Arbeitnehmer dann weniger netto übrig bleibt. Lange Haftstrafe für die mutmaßliche Ex-RAF-Terroristin Daniela Klette. Das Landgericht Verden hat die 67-Jährige zu 13 Jahren Gefängnis verurteilt. Laut Gericht erbeutete Klette bei Raubüberfällen mit ihren Komplizen Garwig und Staub über 2 Millionen Euro. Nach den beiden Männern wird weiter gefahndet. Für die deutsche Fußballnationalmannschaft wird's langsam ernst. Gut 2 Wochen sind es noch bis zur WM in Nordamerika. Jetzt ist das Team in die Vorbereitung gestartet. Bundestrainer Julian Nagelsmann:
3: Klar, ich habe der Mannschaft schon mitgegeben, dass wir jetzt für die nächsten Wochen wie eine Familie sind. Und das finde ich das Entscheidende, dass jeder das Vertrauen zu seinem Nebenmann, zu seiner Nebenfrau hat, im gesamten Team, in der Mannschaft, aber natürlich auch im ganzen Staff, dass wir wissen, dass jeder am selben Strang zieht. Und das kann schon eine Überschrift sein, dass wir wie eine Familie agieren und auch wie eine gut funktionierende Familie alles immer für den anderen auch machen.
1: Am Sonntag steht ein Testspiel gegen Finnland an. Dabei wird Oliver Baumann im deutschen Tor stehen. Manuel Neuer soll noch seine Wadenverletzung auskurieren.
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4: Ich bin Jana Klonikowski. Es läuft etwas schief in Deutschland. So hat die Vorsitzende der Mittelstandsunion Konnemann auf den Rekord bei der Teilzeitquote reagiert. Wer mehr arbeiten kann, sollte auch mehr Verantwortung übernehmen, so Konnemann gegenüber Reuters. Laut Statistischem Bundesamt haben letztes Jahr fast 32% der Beschäftigten in Teilzeit gearbeitet, bei den Frauen rund 50%. Gerade bei ihnen sieht der Wirtschaftswissenschaftler Marcel Fratscher in der ARD Potenzial für mehr Vollzeit.
5: Wenn wir bessere Kinder- und Schulbetreuung hätten, wenn wir steuerlich die Fehlanreize wegnehmen würden, also Reform vom Ehegattensplitting, aber auch eine Reform der Einkommensteuer und wenn die Diskriminierung von Frauen im Arbeitsmarkt abgebaut wird.
4: In Deutschland sollen mehr Wohnungen gebaut werden und das schneller. Die Bundesregierung hat neue Regelungen auf den Weg gebracht. Ein wesentlicher Punkt: In Zukunft soll der Wohnungsbau in Gebieten, in denen die Nachfrage besonders hoch ist, Vorrang vor dem Umwelt- und Denkmalschutz bekommen. Dem Ebola-Patienten in der Berliner Charité geht es besser. Die Laborwerte des US-Amerikaners sind fast wieder normal, heißt es von der Klinik. Der Mann arbeitet als Arzt und hatte sich in der Demokratischen Republik Kongo mit dem Virus infiziert. Wann er die Sonderisolierstation der Charité verlassen kann, ist nicht bekannt. Klinikchef Hajo Krömer sagt:
6: Es ist, glaube ich, in Deutschland gerade in der heutigen Zeit sehr wichtig, solche Einrichtungen zu haben. Wir müssen vielleicht auch jenseits dieser Einrichtungen Systeme bauen.